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1: Guten Morgen, ich bin der Tim Jakob. Der Attentäter von Winterthur ist laut dem Sonntagsblick zwei Tage vor dem Messerangriff bei der Bundeskriminalpolizei gemeldet worden. Die Zürcher Kantonspolizei habe den Bund informiert, nachdem der Mann wegen wirrer Aussagen aufgefallen und in eine psychiatrische Klinik eingewiesen worden sei. Bekannt ist zudem, dass der 31-Jährige einen Tag vor der Tat aus der Klinik entlassen wurde.

0: Schäden an einer Turbinenhalle verursacht haben. Es wäre der erste gemeldete Angriff auf das Kraftwerksgelände seit rund 2 Jahren. IAEA-Chef Rafael Grossi zeigt sich besorgt und warnt, Angriffe auf Atomanlagen seien ein Spiel mit dem Feuer. Russland macht eine ukrainische Drohne für den Vorfall verantwortlich. Die Ukraine weist diesen Vorwurf zurück. Wir beginnen beim Eishockey. An der WM im eigenen Land steht der Finalgegner der Schweizer Nazi fest. Finnland schlägt im anderen gestrigen Halbfinal Kanada mit 4:2. Damit kommt es heute Abend um 20:20 zum Final Schweiz gegen Finnland. Gejubelt wurde gestern auch im Fußball. Paris Saint-Germain hat die Champions League erneut gewonnen. Die Franzosen besiegen Arsenal London im Final nach einem 1:1 nach Verlängerung im Penaltyschießen und verteidigen damit ihren Titel erfolgreich. Und zum Schluss, der HC Kriens Luzern ist erstmals Schweizer Handballmeister. Die Innerschweizer gewinnen gestern Abend das dritte Playoff-Finalspiel bei den Kadetten Schaffhausen mit 39:33 und entscheiden die Best-of-Five-Serie vorzeitig mit 3:0 Siegen für sich.
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0: Heute Morgen ist es an den meisten Orten noch recht freundlich und sonnig zum Aufstehen um die 15 bis 16 Grad. Bevor es dann gegen den Nachmittag mehr zutut und es dann auch regnen und gewittern kann, bleibt aber trotzdem warm bei um die 28 Grad maximal. Der Wochenstart dann morgen ähnlich mit Wolken und einem Sprutz Regen, bevor es dann aber wieder mehr auftun dürfte. Das bei um die 23 Grad, dann auf den Nachmittag.
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0: Wir haben keine Meldungen für euch. Rollt's gut durch den Sonntag.
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3: Guten Morgen, ich bin der Tim Jakob. Der Attentäter von Winterthur ist laut dem Sonntagsblick zwei Tage vor dem Messerangriff bei der Bundeskriminalpolizei gemeldet worden. Die Zürcher Kantonspolizei habe den Bund informiert, nachdem der Mann wegen wirrer Aussagen aufgefallen und in eine psychiatrische Klinik eingewiesen worden sei. Bekannt ist zudem, dass der 31-Jährige einen Tag vor der Tat aus der Klinik entlassen wurde. Offen bleibt gemäß Sonntagsblick, wie intensiv der Mann überwacht wurde und welche Rolle der Nachrichtendienst des Bundes spielte. Schweizer Spitäler unterscheiden sich laut einer Studie der Berner Fachhochschule teils deutlich in ihrer Qualität. Wie die NZZ am Sonntag berichtet, treten bei gewissen Eingriffen in einigen Spitälern deutlich häufiger Komplikationen auf als im Durchschnitt. So zum Beispiel nach dem Einsetzen von Hüftimplantaten. Die untersuchten Spitäler blieben allerdings anonym. Der Studienleiter kritisiert in der NZZ am Sonntag die mangelnde Transparenz und macht dafür unter anderem Spitalverbände verantwortlich. Die Internationale Atomenergiebehörde verlangt Zugang zum Atomkraftwerk Saporischschja in der Ukraine. Es ist das größte in Europa. Laut der

0: Luzern ist erstmals Schweizer Handballmeister. Die Innerschweizer gewinnen gestern Abend das dritte Playoff-Finalspiel bei den Kadetten Schaffhausen mit 39-33 und entscheiden die Best-of-Five-Serie vorzeitig mit 3-0 Siegen für sich.
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0: Heute Morgen ist es an den meisten Orten noch recht freundlich und sonnig zum Aufstehen bei um die 15 bis 16 Grad. Bevor es dann gegen den Nachmittag mehr zutut und es dann auch regnen und gewittern kann, bleibt aber trotzdem warm bei um die 28 Grad maximal. Der Wochenstart dann morgen ähnlich mit Wolken und einem Sprutz Regen, bevor es dann aber wieder mehr dürft auftun, das bei um die 23 Grad, dann auf den Nachmittag.
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0: Wir haben keine Meldungen für euch. Rollt's gut durch den Sonntag.

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4: Guten Morgen, ich bin der Tim Jakob. Mehrere Schweizer Spitäler melden mehr Verdachtsfälle von Kindsmisshandlung und Vernachlässigung. Laut der NZZ am Sonntag verzeichneten unter anderem das Inselspital Bern und das Kinderspital Zentralschweiz in Luzern 2025 deutlich mehr Fälle als im Vorjahr. Fachleute gehen davon aus, dass die Entwicklung nicht nur auf eine bessere Sensibilisierung und Erfassung zurückzuführen ist. Sie sehen Hinweise auf einen tatsächlichen Anstieg der Fälle. Die umstrittene französische EU-Abgeordnete Rima Hassan wird laut dem Sonntagsblick zu einem informellen Austausch im Bundeshaus erwartet. Eingeladen hat sie die parlamentarische Gruppe Schweiz-Palästina um SP-Ständerat Carlos Omaruga. Hassan gilt in Frankreich als prominente Vertreterin der linken Bewegung La France Insoumise und setzt sich für die palästinensische Sache ein. Kritiker werfen ihr Antisemitismus und die Verharmlosung von Terror vor. Ob die Schweiz ihren Besuch zulässt, bleibt offen. Am Brennerpass zwischen Österreich und Italien ist nach einer Protestaktion gegen den Transitverkehr wieder Normalbetrieb eingekehrt. Laut österreichischen Behörden blieb das befürchtete Verkehrschaos aus. Rund 5'000 Menschen protestierten direkt auf der Autobahn gegen Lärm, Feinstaub und die Belastung durch den starken Transitverkehr. Ab heute rechnen die Behörden rund um den Brenner jedoch wieder mit starkem Reiseverkehr. Wir beginnen beim Eishockey. An der WM im eigenen Land steht der Finalgegner der Schweizer Nazi fest. Finnland schlägt im anderen gestrigen Halbfinal Kanada mit 4-2. Damit kommt es heute Abend um 20:20 zum Final Schweiz gegen Finnland. Gejubelt wurde gestern auch im Fußball. Paris Saint-Germain hat die Champions League erneut gewonnen. Die Franzosen besiegen Arsenal London im Final nach einem 1-1 nach Verlängerung im Penaltyschießen und verteidigen damit ihren Titel erfolgreich. Und zum

0: Morgen ähnlich mit Wolken und einem Sprutzregen, bevor es dann aber wieder mehr auftun dürfte. Das bei um die 23 Grad, dann auf den Nachmittag.
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0: Wir haben keine Meldungen für euch. Rollt's gut durch den Sonntag.
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4: Ich bin der Tim Jakob. Guten Sonntag. Mehrere Schweizer Spitäler melden mehr Verdachtsfälle von Kindsmisshandlung und Vernachlässigung. Laut der NZZ am Sonntag verzeichneten unter anderem das Inselspital Bern und das Kinderspital Zentralschweiz in Luzern 2025 deutlich mehr Fälle als im Vorjahr. Fachleute gehen davon aus, dass die Entwicklung nicht nur auf eine bessere Sensibilisierung und Erfassung zurückzuführen ist, sie sehen Hinweise auf einen tatsächlichen Anstieg der Fälle. Die umstrittene französische EU-Abgeordnete Rima Hassan wird laut dem Sonntagsblick zu einem informellen Austausch im Bundeshaus erwartet. Eingeladen hat sie die parlamentarische Gruppe Schweiz-Palästina um SP-Ständerat Carlos Omaruga. Hassan gilt in Frankreich als prominente Vertreterin der linken Bewegung La France Insoumise und setzt sich für die palästinensische Sache ein. Kritiker werfen ihr Antisemitismus und die Verharmlosung von Terror vor. Ob die Schweiz ihren Besuch zulässt, bleibt offen. Am Brennerpass zwischen Österreich und Italien ist nach einer Protestaktion gegen den Transitverkehr wieder Normalbetrieb eingekehrt. Laut österreichischen Behörden blieb das befürchtete Verkehrschaos aus. Rund 5'000 Menschen protestierten direkt auf der Autobahn gegen Lärm, Feinstaub und die Belastung durch den starken Transitverkehr. Ab heute rechnen die Behörden rund um den Brenner jedoch wieder mit starkem Reiseverkehr. Wir beginnen beim Eishockey. An der WM im eigenen Land steht der Finalgegner der Schweizer Nazi fest. Finnland schlägt im anderen gestrigen Halbfinal Kanada mit 4-2. Damit kommt es heute Abend um 20:20 zum Final Schweiz gegen Finnland. Gejubelt wurde gestern auch im Fußball. Paris Saint-Germain hat die Champions League erneut gewonnen. Die Franzosen besiegen Arsenal London im Finale nach einem 1:1 nach Verlängerung im Penaltyschießen und verteidigen damit ihren Titel erfolgreich. Und zum Schluss, der HC Kriens Luzern ist erstmals Schweizer Handballmeister. Die Innerschweizer gewinnen gestern Abend das dritte Playoff-Finalspiel bei den Kadetten Schaffhausen mit 39-33 und entscheiden die Best-of-Five-Serie vorzeitig mit 3:0 Siegen für sich.
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4: Heute Morgen ist es an den meisten Orten noch recht freundlich und sonnig zum Aufstehen bei um die 15 bis 16 Grad. Bevor es dann gegen den Nachmittag mehr zutut und es dann auch regnen und gewittern, bleibt aber trotzdem warm bei um die 28 Grad maximal. Der Wochenstart dann morgen ähnlich.

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4: Ich bin der Tim Jakob. Guten Sonntag. Ab morgen verabschiedet sich die Schweiz vom Armeedienstbüchlein. Zudem gibt es einige Änderungen im Asylgesetz. Stefanie Wies.
5: Ab im Juni ist das Armeedienstbüchli überflüssig. Alle wichtigen Informationen sind neu im digitalen Dienstmanager verfügbar. Auch die Erinnerung an die jährliche Schusspflicht kommt dann digital. Gleichzeitig treten im Asylgesetz Änderungen in Kraft. Das Staatssekretariat für Migration darf neu unter anderem Personen und Sachen durchsuchen und bei unmittelbarer Gefahr Personen bis zu 2 Stunden festhalten. Der Bundesrat kann bei Krisen Grenzkontrollen und Einreisebeschränkungen an Flughäfen einführen. Auch das Abweisen von Personen bei der Grenzkontrolle an den Grenzen zu unseren Nachbarsländern wird vereinfacht.
4: Im Ringen um ein Abkommen zwischen den USA und dem Iran geht es offenbar zunehmend um die Freigabe eingefrorener iranischer Gelder. Iranische Medien und Beobachter sehen darin eine wichtige Voraussetzung für ein mögliches Rahmenabkommen. Dabei geht es um die Verlängerung einer seit Anfang April geltenden Waffenruhe und um weitere Gespräche zwischen den beiden Ländern. Tausende Menschen haben gestern in der Stadt Zürich gegen steigende Mieten und Leerkündigungen demonstriert. Laut dem Online-Portal zürich.ch standen besonders Wohnsiedlungen im Fokus, deren Bewohnerinnen und Bewohner ihre Wohnungen wegen Sanierungen oder Neubauten verlieren. Die Kundgebung führte vom Harzplatz durch die Stadt und verlief größtenteils friedlich. Beim Bezahldienst Twint kommt es aktuell zu Einschränkungen. Wie das Unternehmen mitteilt, sind wegen technischer Probleme alle Versionen der App teilweise oder gar nicht verfügbar. Twint arbeitet nach eigenen Angaben an einer Lösung.
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4: Jetzt auf Mittag ist es an den meisten Orten noch freundlich und die Sonne kann noch ein bisschen durchdrücken, bevor es dann gegen den Nachmittag mehr zutut und auch kann regnen und kräftig gewittern. Bleibt aber trotzdem warm bei um die 28 Grad maximal. Der Wochenstart dann morgen noch ähnlich mit Wolken und einem Spritz Regen, bevor es dann aber wieder mehr dürfte auftun. Das bei um die 23 Grad, dann auf den Nachmittag.
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4: Wir haben keine Meldungen für euch. Rollt gut durch den Sonntag.
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6: Das ist der Doppelpunkt. Zwei Wochen vor der epochalen Abstimmung über 10 Millionen Initiativen rede ich mit zwei eloquenten Politikern, Cedric Wermuth von der SP und Benjamin Fischer von der SVP. Mit ihnen unterhalten sich im Verlauf dieser Stunde Roger Schawinski.

0: Thomas Thomas, gewünscht vom Benjamin Fischer, ein mexikanischer Song gerade am Anfang. Danke vielmals, dass ihr gekommen sind, beide außergewöhnliche Politiker. Vielleicht noch ganz kurze Vorstellung, also Cedric, du bist 40, fast halber Leben bist du jetzt schon im Parlament. Kannst du sonst noch etwas sagen? 15 Jahre?
1: Ja, das ist ja, aber das ist nach Adam Riese nicht das halbe Leben meines Erachtens.
0: Aber also seit dem Kindergarten fast das halbe Leben.
1: Genau. Also. Ich bin, alles andere als außerordentlich. Ich bin ein durchschnittlicher Politiker, ein durchschnittlicher Mensch. Aber
0: was? Du bist
1: das, auch da sein.
0: Nein, das ist jetzt also das Falscheste, was ich je auf dich frage. Du bist ein durchschnittlicher Politiker und ein durchschnittlicher Mensch.
1: Ja, sicher.
0: Okay, also, aber die Karriere, die du anlegst, ist alles andere als durchschnittlich. Co-Präsident von der SP seit Jahren. Aushängeschild auch von dieser Partei und eben fast schon seit Menschengedenken im Parlament.
1: Fast schon ein Fossil, ja, tatsächlich.
0: Ist aber das eigentlich ein Problem, wenn man mit 40 schon 15 Jahre im Parlament war?
1: Ja, also das Problem. Es ist einfach ein untypischer Lebenslauf. Und das System ist eigentlich nicht auf das ausgelegt, auf junge Politikerinnen und Politiker. Auf der anderen Seite ist es auch schön. Ich weiss, ich werde noch ein hoffentlich erfülltes Leben haben, auch nach der Politik und Parlament, weniger in der Öffentlichkeit. Und auch wenn das nicht mehr glaubt. Ich freue mich auf den Teil.
0: Eben, was ist die eigentliche Höchstgrenze? Bei dir ist sie immer wieder erhöht worden und so. Aber was meinst du, was ist die Höchstgrenze, wie du im Parlament kannst, tätig sein?
1: Also muss man schnell die Fake News korrigieren. Ich weiss, das haben sie sehr gerne, aber es ist gar nichts korrigiert worden, sondern wir haben im Aargau eine sehr gute Regelung. Wenn man 12 Jahre im Parlament war, muss 2/3 vom Parteitag zustimmen, dass man das weitermachen darf. Finde ich richtig. Das heisst, man muss beweisen, dass man noch bei den Leuten ist.
0: Und das hast du ja im Griff gehabt.
1: Weitergetragen wird, das ist mir jetzt quasi erlaubt wurde. Ja, tatsächlich. Und dann schauen wir, also ich glaube, Politik muss man mit Herzblut machen, man muss es dann machen, wenn man das Gefühl hat, man kann die Leute, die einem wählen, noch vertreten und bei denen sind. Und wenn das Gefühl mal nicht da ist, dann müssen wir entweder den Menschen sagen oder ich selber.
0: Jetzt nicht sehr präzise. Also kann man sich vorstellen, 30 Jahre im Parlament sein? Nochmal 15
1: Jahre. Das ist eine schwierige Vorstellung.
0: Gut. Also Benjamin Fischer, das ist wieder Cedric, schon ganz, ganz früh mal bei mir das Ende gewesen. Beide sind mir auffallen als absolute Jungtalent, eloquent, besser unterwegs als viele Parteikollegen. Du bist seit 4 Jahren in Bern und bist 34. Erzähl mal noch ein bisschen etwas über dich.
2: Ja, ich bin vor allem verheiratet und Familienvater von 3 Kindern. Das ist eigentlich so, würde ich sagen, das Beste, was ich bis jetzt in meinem Leben geschafft habe, das sind meine 3 Kinder. Und sonst, ich bin noch berufstätig, ich arbeite bei der Swiss Life und bin vorher 7 Jahre im Kantonsrat gewesen, genau, und jetzt darf ich seit 4 Jahren unsere Bevölkerung in Bern vertreten.
0: Und ist es so rausgekommen, wie du es gedacht hast? Ist es spannend?
2: Ja gut, spannend ist es sowieso. Es ist auch herausfordernd, es ist manchmal freudvoll, es ist aber auch sehr frustrierend, das ist ja so. Ich meine, die politischen Mühlen, die malen langsam und es sind immer kleine Schritte, die man macht und man ist da ein kleines Rädchen in dem ganzen Prozess und es ist wichtig, dass man es tut, auch wenn es manchmal sehr frustrierend ist, zugegebenermassen.
0: Also kommen wir zum Thema, es ist die wichtigste, die hitzigste Abstimmung seit vielen Jahren. Man redet über 10 Millionen Schweiz. Die einen sagen dem Chaos-Initiative, die anderen sagen Nachhaltigkeitsinitiative. Genau das Gegenteil, über das reden wir natürlich. Viele Argumente sind bekannt und öffentlich auftreten worden, weil es ist eine Kampagne wie keine andere. Versuchen wir es ein bisschen anders zu malen. Also, wenn wir schauen, ob wir das ein bisschen diszipliniert angehen können. Also, zuerst mal an dich, Benjamin. Welches ist das beste Argument der Gegner?
2: Das beste Argument der Gegner ist natürlich das, was die Wirtschaft betrifft. Oder? Dass man sagt, oder, mit den Arbeitskräften die Frage, bekommen wir dann wirklich die Leute, die wir brauchen? Und das ist sicher dann ein Thema, das wir lösen müssen. Wie macht man das genau, dass man wirklich die richtigen Leute bekommt? Oder? Wenn man weniger kann, es können ja immer noch rund 40'000 Leute netto in die Schweiz kommen, wenn die Initiative angenommen wird. Aber wir werden dann gezwungen sein, ein bisschen besser auszuwählen. Und wie genau dass man das macht, da gibt es verschiedene Vorschläge. Gibt es möglicherweise Punktesysteme?

0: wie das Kanada kennt, oder zum Beispiel die Migration Tax, wie der Professor Reichenberger vorschlägt, dass man halt etwas zahlt, die Unternehmen, wo wenn die Leute holen, müssen etwas zahlen dafür. Macht man das mit einem Kontingenzsystem, so wie wir es aktuell bei den Drittstaaten kennen? Da gibt es dann sicher Fragen zu klären.
1: Also, ihr wisst noch nicht genau, wie es dann wird aussehen.
0: Ja, das ist auch normal bei einer Initiative. Es ist ein Verfassungstext, ist immer so. Es ist ein Verfassungstext und Gesetz müssen dann nachher die Ausführung bestimmen. Das ist bei jedem Thema so.
1: Cedric, was ist das beste Argument von den Befürwortern?
2: Also, ich glaube, wichtig ist schon zu sagen, normalerweise, wenn man Initiativen macht, überlegt man sich vorher, wie man die Umsetzung macht auf gesetzlicher Ebene. Zumindest bei uns ist das der Anspruch, dass man selbstverständlich einen Vorschlag hat. Ich finde es sehr gut.
0: Also so wie die Klimafondsinitiative, ja, oder so, zum Beispiel, wo man keine Ahnung hat, wie finanzieren.
2: Nein, wir haben dann auch einen klaren Vorschlag gemacht. Und ich glaube, es ist sehr ehrlich, wenn der Benny Fischer sagt, die SVP hat absolut keine Ahnung, wie sie das umsetzen. Es weiß nämlich niemand, wie das klappt. Es wird eine jahrelange Blockade geben in Bundesbern. Und ich glaube, das Beste der Initiativen ist die Ehrlichkeit. Die Ehrlichkeit, die an den Tag gelegt wird, dass man geht darum, Personenfreizügigkeit, die Bilaterale zu sprengen, unsere Beziehungen mit der Europäischen Union zu zerstören.
1: Aber das ist nicht das Argument, das Sie im Vordergrund stellen.
2: Ja, doch. Also ich war jetzt auf mehreren Podien mit dem Andi Klarner, mit dem Herrn Dettling, mit dem Präsidenten, der sehr klar sagt, am Schluss geht es um das. Und das ist der Unterschied zu vor 10 Jahren.
1: Aber das ist Ihr bestes Argument, sagst du? Wo die Leute am meisten wieder überzeugen, zum Ja stimmen.
2: Ich weiß nicht, welches Argument gut ist, von dem aufgeführt wird. Wir haben ja eine Kampagne, wo sich die SVP plötzlich für Mieter interessiert, für Rente, für die Umwelt, was ja noch nie ein Thema war für die Partei. Ich habe wirklich noch kein gutes Argument entdeckt.
1: Also machen wir jetzt gerade das Umgekehrte noch. Welches ist denn das schwächste Argument von den Befürwortern, Cedric?
2: Das schwächste Argument ist wirklich die Argumentation zu glauben, mit einer Begrenzung auf 10 Millionen sei irgendeines von diesen Problemen gelöst, ausgerechnet von dieser Partei, die hauptverantwortlich ist dafür, dass wir in den letzten Jahren Headquarter um Headquarter hineingeholt haben in die Schweiz mit einer Steuerdumpingpolitik. Das ist der Grund, warum die Menschen überhaupt in die Schweiz reinkommen. Und jetzt quasi eine Deckelwelle einzuführen, wo ich glaube, die kommunistische Regierung in China, die ja auch Bevölkerungspolitik macht, gesagt hat, boah, also so extremistisch hat man sich das nie vorgestellt. Ich glaube, das ist sicher vom Grundsatz her eine der abstrusesten Ideen, die ich je gehört habe.
1: Aber eben, wenn ich sage oder frage, das schwächste Argument, müsste es etwas sein, das nicht richtig ankommt. Du hast das Gefühl, das Argument kommt nicht an.
2: Ich glaube nicht, dass irgendjemand in diesem Land ernsthaft glaubt, dass sich jetzt plötzlich die SVP für Nachhaltigkeit und Umweltthemen quasi interessiert. Da muss man schon ein bisschen kohärent sein. Und das ist das, wo, glaube ich, die Leute, wenn man auch die Umfragen anschaut, ich bin immer sehr zurück, was Umfragen angeht. Ich bin für Politik, stimmen wir eine Abstimmung und dann schauen wir, was die Leute gesagt haben mit Umfragen. Aber das ist auch das, was die Leute relativ klar sagen. Wir sehen, Lösungen hat die Partei noch nie präsentiert. Das ist nicht glaubwürdig.
1: Benjamin, schwächstes Argument von den Befürwortern oder von den Gegnern?
0: Oder wir hören jetzt gerade da wirklich die blanke Ignoranz von Cedric Wermuth, dass er nicht einmal kann zugestehen kann, dass wir tatsächlich eine Herausforderung haben mit dem absurd schnelle Bevölkerungswachstum. Und ich meine, man kann ja sagen, man findet jetzt diese Lösung nicht gut, man muss aber uns nicht vorwerfen, wir haben keine Lösung, selbstverständlich haben wir die. Und wie gesagt, es gibt da mehr als genug konkrete Vorschläge, wie man das dann nachher in der Gesetzgebung umsetzt. Das muss man dann natürlich immer diskutieren, das ist nun mal immer so. Aber auch wenn man dagegen ist, gegen den konkreten Wortlaut, dass man einfach ignoriert, das hat etwas von einer Dreistigkeit, dass man einfach ignoriert, dass wir in den letzten 20 Jahren über 2 Millionen mehr Einwohner haben in dem Land. Als ich geboren bin 1991, das ist jetzt auch noch nicht so lange her, sind wir bei 6,8 Millionen Menschen gewesen in dem Land. Nachher 7,2 Millionen, 0,2 Personenfreizügigkeit und seitdem nur mal rund 2 Millionen Menschen mehr. Und das bringt uns einfach an Grenzen. Bei den Wohnungen zum Beispiel. Also 100'000 Menschen jedes Jahr netto mehr. Braucht etwa 45'000 Wohnungen jedes Jahr zusätzlich. Wir kommen das Problem über mit dem Platz, mit dem Raum. Und das ist ein aussehendes Problem, weil wir wachsen 18 Mal schneller als Deutschland.
2: Nicht,
0: das Wachstum in der Schweiz
2: ist frei erfunden.
0: Ist überhaupt nicht frei erfunden.
2: Doch, ist
0: wenn man schaut, die letzten 20 Jahre, wir wachsen massiv schneller als jedes umliegende Land in unserer Nachbarschaft.
1: Ist denn Deutschland ein Vorbild? Sollte man so
0: es geht nicht um Vorbild, aber es geht darum, dass man
1: mit Deutschland.
0: Ja, dass man etwa die Verhältnisse anschaut. Und uns geht es einzig und allein darum, dass man wieder in eine Balance kommt. Es wandern Leute ein, nämlich brutto rund 200'000 pro Jahr, die insgesamt kommen. Dann wandern die Leute auch wieder aus, ein paar gehen wieder. Es gibt aber auch Schweizer, die auswandern. Die Hälfte

0: pro Rund, dann macht das die 100.000 bis 80.000 netto pro Jahr, wo wir jetzt im Durchschnitt gewachsen sind, jedes Jahr, je nachdem, was man noch rechnet, im Asyl noch dazu rechnet oder nicht. Und wir wollen nichts anderes, als dass das wieder in eine Balance kommt.
1: Also ich glaube, das deutsche Beispiel, also die Zahl 18 Mal, das ist längstens wieder leid. Das kann man jeden Faktencheck
0: selber
1: googeln, wo man nachschauen will. Das Bundesamt für Statistik hat ja auch gesagt, das stimmt so nicht. Man kann aber sehr gut schauen. Das Beispiel ist hervorragend. Deutschland als Beispiel zu nehmen. Also das ist das erste Mal, wo ich jetzt die SVP höre, nach Merkel und der SPD-CDU-Regierung, wir wollen so sein wie Deutschland. Ich nehme das gerne zur Kenntnis.
0: Das habe ich nicht gesagt, hör auf mir, Zeug ins Maul legen, schon vorher, oder?
1: Also, du hast
0: ich habe nie gesagt, ich habe gesagt, einfach, dass man es Verhältnis
1: diskutieren
0: kann.
1: Oder willst du
0: das frei? Dass man sein Verhältnis setzt.
1: Ja, aber
0: ich habe nie gesagt,
1: was
0: wir wollen, so wie Deutschland.
1: Aber dann schauen wir, was in Deutschland passiert ist.
0: Aber
1: im Osten, in Osten von Deutschland sind seit den 90er Jahren 2 Millionen Menschen abgewandert. Das ist der Grund, warum Deutschland eine Wachstumsschwäche hat. Es ist ein katastrophaler Zustand von der Infrastruktur. Es ist genau in allen Regionen in Europa. Es ist ganz einfach. Es gibt drei Möglichkeiten. Entweder Leute wandern zu, Leute wandern ab, oder du bist Nordkorea. In Nordkorea passiert weder noch. Überall in Europa, wo Leute abwandern, haben wir eine massiv dramatische Situation, sinkt der Lebensstandard, er steigt dort, wo die Leute zuwandern. Und das ist das Erfolgsmodell, das die Schweiz in den letzten Jahren hatte. Zum Teil sogar übermäßig wegen der Corona-Krise, wegen der Finanzkrise, weil es eine höhere Stabilität hat. Aber der Grund, warum das so ist, ist, weil wir all die Leute holen. Niemand kommt in die Schweiz rein über einen Arbeitsvertrag in der Europäischen Union, ohne dass eine Schweizer Firma das nicht macht. Ich habe übrigens mal nachgeschaut, letzte Woche noch, SVP-Firmen, DEMS, die im Ausland Expats versucht zu gewinnen, um in die Schweiz zu kommen. Gemeinde Winkel, ein SVP-Präsident aus dem Kanton Zürich, der auf einer expliziten Plattform im Ausland Annoncen schaltet, weil sie keine Informatiker mehr für die Gemeinde finden, die sie reinholen wollen. Ich glaube, das ist die Heuchlerei an dieser ganzen Vorstellung. Und abgesehen davon will ja die Initiative gar nicht weniger Zuwanderung. Sie sagt ja, alle, die kommen mit einem Arbeitsvertrag, der kürzer ist als 12 Monate, sollen noch kommen. Das heisst, für die Leute sollen einfach die Lohnschutzmassnahmen nicht gelten, für die Leute sollen der Schutz vom Aufenthaltsstatus nicht gelten. Das schafft Druck auf den gesamten Arbeitsmarkt in der Schweiz. Das ist am Schluss ja das Ziel. Man hat einfach keine Lust darauf, dass Leute da reinkommen, die sich wehren können. Man will sie wieder besser ausbieten können. Das ist der Grund, warum die Multimillionäre im Parteivorstand von der SVP die Initiative wählen.
2: Also, welche Argumente? Es gibt ja unglaublich viele Argumente und die Stimmung ist aufgehetzt und aufgeheizt, wie man es schon selten nur erlebt hat. Welches Argument von der Gegenseite, Benjamin, ist das, was am meisten irreführend ist und faktisch falsch ist?
0: Dass wir dann keine Leute mehr bekommen, die wir brauchen und dass dann irgendwie niemand mehr könnte zuwandern, ist überhaupt nicht so.
2: Sagen die das?
0: Ja, also, oder das schwingt einfach immer so mit. Oder wenn der Beat Jans sagt, ja, die Spitäler müssen dann schliessen. Also, schauen wir doch mal, was die Fakten sind. Ja, wir haben zum Beispiel bei den Ärzten, oder rund 1000 Ärzte, die jedes Jahr in die Schweiz zugewandert sind in den letzten 10 Jahren.
2: Ist das gut oder schlecht?
0: Das macht aber, offensichtlich brauchen wir die. Ich finde es eigentlich schlecht, weil man selber zu wenig ausbildet. Das ist eine Frage vom Numerus Clausus, oder? Wir müssen halt das selber mehr ausbilden, weil es ist ja nicht ganz fair.
2: Aber wir haben den Numerus Clausus.
0: Genau, also müssen wir nicht etwas schrauben. Aber Fakt ist das. Nur, das macht gerade mal knapp 1% aus. Nicht, wenn wir die Bruttozuwanderung nehmen, nicht einmal. Insgesamt, in allen Pflege- oder medizinischen Berufen, 1,5% von der ganzen Zuwanderung. Die Leute, die könnten locker noch kommen, auch wenn die Initiative durchkommt. Das ist wirklich irreführend. Und zudem, und jetzt kommt gerade noch der entscheidende Punkt, von diesen 1000 Ärzten, die durchschnittlich jedes Jahr zuwandern, brauchen wir 500 allein, um den Mehrbedarf zu decken durch das Bevölkerungswachstum. Nämlich rund 80 bis 100'000 Menschen mehr jedes Jahr braucht im Durchschnitt wieder 500 Ärzte mehr jedes Jahr. Und das ist das Problem von dem Märchen, mit dem wir den Fachkräftemangel über die Zuwanderung lösen, weil es ist ein Schneeballsystem. Und das Herr Gwemmert hat es vorher schön gesagt, für die genau zugelassen haben. Oder? Ja, der Wohlstand steigt nur, wenn wir immer Zuwanderung haben und sonst sind wir dann Nordkorea. Also das heisst, Cedric, du willst für immer und ewig ein permanentes Bevölkerungswachstum. Und das ist einfach nicht nachhaltig. Wir wollen das wieder in eine Balance bringen und wir wollen qualitatives Wachstum pro Kopf, dass es den einzelnen Leuten besser geht und nicht einfach ein Mengenwachstum in Breite, immer mehr, mehr, mehr.
2: Cedric, welches ist das irreführendste Argument, das Gegner bringen, das faktisch einfach falsch ist?
1: Ich glaube, die Verkehrung, die jetzt der Benni gerade gemacht hat, ist ja nicht so, dass die Leute kommen und dann wächst der Wohlstand, sondern der Wohlstand führt dazu, dass das Land Leute braucht. Also wir holen die Ärztinnen und Ärzte. Das Kantonsspital Aarau ist vor ein paar Jahren auf Italien gereist, die Leitung des Kantonsspitals, weil sie händeringend nach Pflegenden gesucht haben. Wir haben im Moment 13'000 Stellen offen, im Pflegebereich beispielsweise. Heute schon, in den Spitälern, in den Pflegeheim. Man könnte die offensichtlich inländisch nicht allein decken. Es wird bis 2030 sind es glaube ungefähr 30'000 Stellen, die uns entsprechend fehlen. Und das in den nächsten Jahren. Und der Punkt ist, da bin ich einverstanden, natürlich wird auf dem Papier noch gewisse Zuwanderung möglich sein. Das ist ja gar nicht die Frage. Der Punkt ist doch, die Leute wollen gar nicht mehr kommen. Warum sollen sie sich das antun? Warum sollen sie dann noch in die Schweiz kommen, wenn sie ihre Familie nicht mitnehmen können? Weil die Personenfreizügigkeit ja dann fällt. Die SVP will aber 9,5 Millionen, das ist übermorgen quasi, 4% Bevölkerungswachstum, Personenfreizügigkeit künden.
0: Nein, das warum? Ist doch nicht. Bei 10 Millionen, nein.
1: Das steht in der Initiative.
0: Bei 9,5 Millionen werden die Massnahmen ergriffen. Erst wenn 10 Millionen also überschritten sind, wird gekündigt.
1: Ich glaube, das ist eine weitere Unwahrheit. In der Initiative steht wörtlich, ab 9,5 Millionen muss man den Familiennachzug einschränken. Das ist der Kerngehalt
0: der Person. Insbesondere im Familiennachzug und im Asyl.
1: Und das ist der Kern.
0: Das heisst nicht kündigen.
1: So, das ist
0: der Wahrheit.
1: Ja doch, das ist der Kernidee von der Personenfreizügigkeit. Ich glaube, um das der Kern geht es. Ist, dass man Menschen als Menschen betrachtet. Dass man sagt, wenn Menschen in das Land kommen und uns helfen, die Probleme zu lösen, die wir selber vielleicht versagt haben, da bin ich bei dir, zu wenig Ärztinnen und Ärzte ausbilden, ein Versagen von der Bundespolitik, musst du dann in Klammern den Leuten einfach auch noch sagen, dass du letztes Jahr für die Kürzung der Gelder für die Universitäten gestimmt hast, damit man das eben noch weniger entsprechend kann machen kann.
0: Wir haben überhaupt keine Kürzungen bei den Universitäten. Ja, schau mal, die gesamte deutsche Sache kennen nur also einen Wagen. Wir haben die Ausgabenwachstum bremst. Ein Ausgabenwachstum bremst, ist immer das gleiche wie Kürzen. Aber
1: okay, also ihr habt Kürzungen zugestimmt im Budget für die Ausbildung, genau die wo ihr jetzt beklagt, müsste man entsprechend mehr machen. Das ist einfach nicht ehrlich. Man kann einfach nicht das eine machen, die Parlamenturen das Gegenteil. Das Gegenteil.
2: Also, Cedric, du hast ja gesagt, das ist eine der extremsten Vorlagen von der letzten Jahr. Stimmungsmache gegen Migranten. Wie wichtig im Vergleich jetzt zu anderen Abstimmungen ist denn diese Abstimmung in Bezug auf die Zukunft von der Schweiz aus deiner Sicht?
1: Das ist schon sehr zentral. Oder? Da geht es um den Kern darum, auch wie gehen wir miteinander um. Deshalb gehen wir zurück zu einem System, wo Migrantinnen und Migranten entrechtet sind, wo man sie wieder in Baracken stecken kann, wo für sie der Lohnschutz nicht gilt, wo man Gewerkschaften wieder schwächt, wo man Druck macht auf Schweizer Arbeitnehmende, wo man endlich eine Möglichkeit hat. Das haben sie auch offen zugegeben. Oder? Das ist klar, das Ziel ist unter anderem die Erhöhung des Rentenalters, beispielsweise Druck auf das Rentensystem entsprechend auszuüben. Also da geht es, glaube habe ich wirklich um eine Zukunft, wie stellen wir unsere Gesellschaft vor, soll der Wohlstand, den das Land jeden Tag erarbeitet, gerecht verteilt werden oder versucht man künstlich eine Wirtschaftskrise herbeizuführen, die dann dazu hilft, dass man soziale Fortschritte wieder rückgängig machen kann, um das geht zum Schluss.
2: Die SVP kritisiert ja sehr oft, dass die Sachen, die sie da durchgebracht haben, vor allem mit der Masseneinwanderungsinitiative 2014, nicht umgesetzt worden ist. Wie ist es denn da, Benjamin? Wenn jetzt das kommt, wie gross sind die Chancen, wie gross sind die Absicherungen, dass das dann so durchgesetzt wird, wie nie es wollen?
0: Wir müssen natürlich dann auch da kämpfen. Ich meine, da machen wir uns keine Illusionen. Ich meine, das ist immer so. Jetzt im Abstimmungskampf sagen die Gegner, das ist alles eine riesige Katastrophe und das ist dann alles ein Automatismus und dann sofort ist es dann so. Wir sind uns sehr wohl bewusst, wenn eine Initiative angenommen wird, das weiss der Cedric genauso, er sagt es nur nicht, dann gibt es wieder Debatten im Parlament, wie wird es konkret umgesetzt. Und zum Beispiel für eine Kündigung von der Personenfreizügigkeit müsste das Volk wieder darüber abstimmen. Das ist völlig klar. Und ich bin der Meinung, ja, möglicherweise wird das tatsächlich nötig. Es kann sein, wenn man wirklich
2: vor 2050 die Grenzen erreicht. Wie gross ist eurer Meinung nach die Chance oder also, die Aussichten, dass das Verhältnis mit der Bilateralen, mit der EU, wo man jetzt auf dem Weg ist, nicht so nicht mehr funktioniert, sondern eben, dass man eine Abstimmung machen müsste, Personenfreizügigkeit, ja oder nein?
0: Es ist möglich, dass wir das machen müssten, wenn wir vor 2050 10 Millionen Grenzen erreichen, dann bin ich auch dafür, ja, dann müssen wir. Und dann wird es die Diskussion wieder geben, und dann wird man darüber abstimmen. Und wir haben das mal sicher die bessere Chance, dass es tatsächlich das Anliegen umgesetzt wird. Weil man kann sagen, vielleicht war man letztes Mal noch ein bisschen naiv gewesen bei der Massenzuwanderungsinitiative. Wir haben klar in der Verfassung geschrieben, Artikel 121a, die Schweiz steuert die Zuwanderung eigenständig mit Kontingenten und Höchstzahlen. Und es ist bis heute nicht umgesetzt, obwohl es in der Verfassung steht. Und jetzt haben wir das halt noch ein bisschen deutlicher formuliert, noch ein bisschen konkreter formuliert. Ich mache mir nichts vor, auch da, sie werden wieder alles tun, um irgendwelche Wege und Schlupflöcher zu finden. Aber immerhin haben wir dann doch einmal die Limite drin, dass man sagt, wir müssen wieder zu einer Balance kommen. Nur mal, es wandern sehr viele Leute aus, es werden ja auch viel zu wenig geboren in der Schweiz. Das heisst, es können immer noch ganz einen Haufen kommen. Aber wir wollen nicht mehr das permanente Bevölkerungswachstum ins Ufer losen.
2: Was sagst du zur Umsetzung? Wird das so umgesetzt? Oder muss das so umgesetzt werden, wie sie die Initiative steht? Weil da wird jetzt wieder gesagt, die machen dann ein paar Figine, damit es nicht umgesetzt wird.
1: Es gibt einen Unterschied zu 2014, bin ich schon einverstanden. Also zuerst mal muss man vielleicht 2014 noch mal schnell rekapitulieren. Die SVP hat 2014 bis zum Abstimmungstag gesagt, wir wollen Personenfreizügigkeit nicht kündigen. Am Sonntag, Nachmittag von der Abstimmung, haben wir gesagt, doch, doch, selbstverständlich, wir haben eigentlich Kündigung von der Personenfreizügigkeit gemeint. Das hat das dann zum Chaos geführt. Das wird jetzt wieder genau gleich gesehen. Jetzt versucht man wieder zu verwandeln. Der Präsident, Herr Dettling, gestern dreimal auf Nachfrage von der NZZ nicht antworten, ob man jetzt die Kündigung machen oder nicht. Das ist die übliche Taktik, kurz vor Abstimmung.
0: Also, da, es ist so klar formuliert. Sorry, es steht drin, wenn man 10 Millionen erreicht, dann muss man künden. Okay, aber jetzt sind wir bei 9.
1: Aber der
0: Punkt, jetzt sind wir bei 9. Und bei 9,5 muss man Massnahmen ergreifen.
1: Also, bei 9,5 ergreifen wir Massnahmen. Genau. Wir schränken den Familiennachzug ein, die Personenfreizügigkeit. Dann kündet die Europäische Union.
0: Das sehen wir dann. Das ist eine These. Es kann sein, dass dann die EU kommt und sagt, oh, liebe Schweizer, das dürfen wir nicht machen. Okay. Und dann müssen wir schauen, was passiert. Dann hockt man an den Verhandlungstisch. Und dass dann die EU einfach wird sagen, ja, wir kündigen jetzt einfach alles, das wird nicht passieren. Aber das ist die Diskussion, die man dann führen muss. Absolut, ja.
1: Also ich finde es sehr herzig, dass die SVP jetzt plötzlich auf den Goodwill setzt von der Europäischen Kommission.
0: Es geht nicht um Goodwill, es geht um Verhandlungen. Es geht um knallhärte Verhandlungen.
1: Das Monster und Schlimmste, ja, was ich kann vorstellen.
0: Du tust jetzt, so, wie wenn wir die Einzigen wären, die irgendein Interesse an dem hätten. Und wir haben überhaupt kein Interesse von der anderen Seite. Und
1: die Europäische Kommission plötzlich als grossartige Partnerin in Verhandlungen. Ihr seid ja gegen die Verhandlungen der bilateralen 3. Jetzt
0: werden
1: wir quasi noch eine neue Verhandlung mit der Europäischen Union. Also,
0: Grundsatz,
1: wir gehen zur Europäischen Union und sagen, wir schränken den Kern von der Personenfreizügigkeit einschränken. Und, aber bitte, wir möchten gerne, dass alle 500'000 Schweizerinnen und Schweizer in der Europäischen Union, die dort arbeiten, die sollen alle ihre Rechte genauso behalten wie bisher.
0: Oh nein, also, wenn die EU sagt, wenn das einschränken, dann reden wir darüber. Wenn sie,
1: gut, okay, dann ist ab 9,5 Millionen in der allerbesten Interpretation heisst das in wenigen Jahren das totale Chaos. Jahrzehntelange Verhandlungen, Streitereien vor Gericht mit der Europäischen Union. Wenn man wirklich die Schweiz in eine schwere Wirtschaftskrise stossen will, wenn man den Dolchstoss für die Schweizer Wirtschaft zusammen mit dem Angriff vom US-Präsidenten Trump machen will, dann machen wir genau das.
2: Machen wir da kurz
0: wenn
2: Musik.
0: Trump kommt.
2: Wort Dolchstoss und Chaos, das sind so zwei Stichworte, die wir noch ein bisschen vertiefen müssen. Zweiter Titel kommt vom Cedric.
1: Ja, zu Ehren von der Eishockey-WM, die in diesem Land läuft. Ja.

0: gesagt, du sollst dich haben!
1: Bei mir im Studio Cedric Wermuth von der SP und Benjamin Fischer von der SVP. Der Cedric hat gesagt, dass das Ganze sei heuchlerisch, weil just die Branchen, die betroffen sind, dort sagen die SVP-Millionäre dran, wo die Fachkräfte dann auch anwerben. Und das sei die Immobilienlobby und Abzockermethoden werden angewendet, weil die Hälfte der SVP-Parlamentarier stehen auf der Lohnliste dieser Lobby. Und sogar der NZZ-Redakteur Benedikt Neff hat gesagt, die SVP sei in Wahrheit eine Treiberin der Migration. Benjamin.
2: Ja, das ist eine wirklich lächerliche Polemik. Aber
1: wieso?
2: Es ist ja spannend, dass der Cedric Wermuth jetzt Abstimmungskampf gegen unsere Initiative betreibt, auf der Seite von der Economy Suisse, auf der Seite vom sogenannten bösen Grosskapital, wie er es ja würde ausdrücken, und vor allem mit dem Geld von denen. Weil etwas ist natürlich schon wahr. Aus Sicht von einem Rund, also wir können nicht als Gesellschaft die Verantwortung über die Anzahl von der Migration einfach an die Wirtschaft übergeben. Weil als Unternehmen ist mir völlig klar, als Unternehmer habe ich eine andere Aufgabe als Politiker. Als Politiker muss ich für die Interessen der Gesamtgesellschaft schauen. Als Unternehmen schaue ich für mein Unternehmen. Und das ist völlig klar, dass das sehr attraktiv ist, wenn ich unter Millionen von Europäern einfach exakt die Person kann auswählen kann, die gerade auf der Stellenbeschrieb passt. Vorher haben wir gesagt, wir suchen Leute im Pflegebereich oder zum Beispiel wir suchen Leute in der Gastro. Wir haben aber gleichzeitig auch riesige Arbeitslosigkeit genau in diesem Bereich. Und das hat vor allem damit zu tun, weil die Unternehmen haben gar kein Interesse daran, in 1000 Weiterbildung zu investieren von ihren Leuten oder vielleicht auch mal jemanden einzustellen auf eine Stelle, wo gar nicht perfekt genau diese Stelle matcht, sondern wo man vielleicht on the job auch noch ein bisschen aus- und weiterbilden.
1: Das heisst, die Wirtschaft verhält sich aus staatspolitischer Sicht falsch.
2: Und das ist ja inhärent, das ist ja immer so im System, weil du kannst nicht dem Unternehmen die Verantwortung geben für die Gesamtgesellschaft. Das Unternehmen kann einstellen, macht das, was am besten ist, in den Rahmenbedingungen, die sind. Und wir setzen die Rahmenbedingungen und das Unternehmen verhält sich dann an. Und sie rühren die Leute dann auch wieder auf die Straße, wenn sie es nicht mehr brauchen.
3: Ja, also ich glaube, das ist faszinierend, oder? Der Wandel, den die SVP jetzt durchgemacht hat, man muss einfach schon daran erinnern, all die Punkte, die jetzt der Benny Fischer gemacht hat, die haben eine gewisse Berechtigung. Aber ich meine, welche Partei hat gegen den Kündigungsschutz von über 50-Jährigen im Parlament sich gewehrt mit Händen und Füßen? Die SVP, oder? Welche Partei?
2: Wenn es zur Arbeitslosigkeit mit über 50-Jährigen führt?
3: Nein, im Gegenteil, weil es genau dafür doch, würde sorgen, natürlich, dass man die älteren Arbeitslosen eben zuerst einstellt. Welche Partei ist gegen den Inländervorrang gewesen? Wir haben ja den schärfer wählen, man würde sagen, zuerst muss man Arbeitslose in der Schweiz anstellen, bevor man sonst gehen suchen. Die SVP war dagegen. Welche Partei ist dagegen, dass man Grosskonzerne in diesem Land stärker besteuert, die sich eben nicht beteiligen an sozialer Verantwortung, zum Beispiel keine Lehrstellen anbieten? Die SVP war dagegen. Also das ist das Problem. Ich bin der Meinung, dass es absolut richtig ist, dass wir einen Arbeitsmarkt und eine Regulierung haben, die in dem Sinn eben genau auf Bedürfnisse der Schweizer Wirtschaft abgestimmt ist. Wenn man das ändern will, kann man das morgen machen. Wenn wir morgen die Unternehmenssteuern erhöhen für Google und Palantir und wie all die sympathischen Unternehmen heissen, die sich in Zürich in den nächsten Jahren ansiedelt oder schon angesiedelt haben, dann sind die weg. Dann ist das Problem gelöst. Diese Vorschläge haben wir mehrfach gemacht, aus anderen Gründen, weil wir es richtig fänden, dass die mal anständig würden, Steuern zahlen. Das ist immer eure Partei, die dort dagegen ist. Und darum glaubt euch das am Schluss das auch niemand. Oder? Darum glaubt euch auch niemand, dass ihr wirklich, dass euch um das geht. Nochmal, in der Initiative hat es wie immer ein Hintertor eingebaut. Man will gar nicht weniger Menschen, man will nur Menschen mit einer befristeten Arbeitsvertrag bis 12 Monate. Das haben wir gehabt. Das ist das alte Saisonierstatut. Das sind die Leute, die rechtlos gekommen sind und dann 150'000 Kinder in der Schränke versteckt haben, weil wir sie Familien nicht dürfen mitnehmen. Eine dramatische Zeit für das Land. Dort will niemand wieder zurück. Außer die Multimillionäre von der SVP, die damals die Leute besser können ausbeuten konnten. Am Schluss geht es um das.
1: Also, es heisst ja, es hätten einfach zu wenig Fachkräfte ihren Platz gefunden in der Schweizer Wirtschaft. Und darum hätte das System nicht funktioniert, Benny Fischer. Aber wenn man jetzt die Fachkräfte nicht geholt hätte, wäre es dann besser gekommen?
2: Also, hättest du jetzt von der Saisonierstatut?
1: Nein, oder jetzt das heisst, es hat zu wenig Fachkräfte.
2: Ich meine,
1: wir brauchen immer mehr Fachkräfte. Darum hätte das nicht funktioniert.
2: Man muss die Zahlen anschauen.
1: Wenn die nicht gekommen wären, würde es der Schweiz besser gehen?
2: Man muss die Zahlen anschauen. Wie viele kommen denn tatsächlich als Fachkraft? Von den rund 200'000 Menschen, die brutto einwandern, jedes Jahr insgesamt zusätzlich in die Schweiz kommen, sind etwa weniger als die Hälfte überhaupt in den Arbeitsmarkt. Die anderen sind, ja Cedric, das sind auch Kinder eingerechnet, das sind auch die Asylsuchenden eingerechnet, das ist wirklich alles. Wir nehmen tutti quanti jeden Mensch, der kommt, und wir sehen davon, etwa 43% überhaupt in den Arbeitsmarkt. Und von dort, je nachdem, wie man definiert, gibt es auch unterschiedliche Definitionen, was ist überhaupt ein Mangelberuf, was sind überhaupt Fachkräfte, oder? Wo brauchen wir tatsächlich die Leute? Ist es vielleicht einer von 10, der tatsächlich in so einen Mangelberuf kommt? Und dann kommt aber der entscheidendste Punkt. Und das ist nun mal das Schneeballsystem. Seit Jahren jammert die Wirtschaft über mangelnde Fachkräfte. Seit Jahren haben wir Rekordzuwanderung. Und der Fachkräftemangel wird immer grösser, weil das habe ich vorher probiert, ein bisschen aufzuzeigen mit den Ärzten, oder? Gerade im Gesundheitswesen brauchen wir vor allem sehr viel mehr Leute wegen dem Bevölkerungswachstum. 500 Ärzte jedes Jahr brauchen wir allein, um den zusätzlichen Bedarf zu decken aufgrund des Bevölkerungswachstums. Und das hört nie mehr auf. Das ist ein ewiges Schneeballsystem.
3: Also, ich glaube, es ist wichtig, dass man die Zahlen in den Kontext setzt. Du hast das gesagt, das ist richtig, quasi die Hälfte von allen, die kommen, sind im Arbeitsmarkt. Das ist richtig. Aber nehmen wir eine Schweizer Familie, zwei Eltern, zwei Kinder, oder in dem Fall drei, sondern alles bei mir, was zwei Kinder, sind auch maximal zwei im Arbeitsmarkt, weil zum Glück Kinderarbeit abgeschafft ist.
2: Aber das ist also relevant. Die Quote, sie brauchen trotzdem Infrastruktur.
3: Die Quote ist genau
2: die Kinder brauchen die Schule,
3: aber ich glaube, das ist richtig.
2: Sie brauchen Strassen, Bahn, alles.
3: Leute, Wohnungen, die dahin kommen, weniger Recht haben als die, die schon da sind.
2: Nein, wenn das weniger kommen.
3: Die sollen gefälligst, also statt ja Familiennachzug ja, einschränken, sollen gefälligst nur als Arbeitskraft kommen, ausgebildet zu werden und dürfen dann kein Recht
2: und
3: auf Familie.
2: Und du behauptest ja dann, kämen gar niemand mehr.
3: Bin ich dagegen.
2: Das werden wir dann noch sehen. Die, die wir brauchen, werden weiterhin kommen.
3: Statistik, eine Fachkraft von 10 hat einen Nebelspalter, das ist ein Nischenportal, das ich im List erfunden habe. Das ist eine Statistik, wo sie zwei absurde Vergleiche gemacht haben, übrigens noch bewusst den Monat Dezember ausgewählt für ihren Vergleich, wo man weiss, dass im Bau sehr wenig Nachfrage ist. Also das kann man auch gerade kübeln. Es ist so, dass die Erwerbsquote von denen, die aus der Europäischen Union kommen, ziemlich genau gleich hoch ist wie die von den Schweizerinnen und Schweizer. Also im Gegenteil, jede dritte Stunde, die in diesem Land geschafft wird, ist von Migrantinnen und Migranten ein sehr hoher Beitrag. Der Fachkräftemangel hat massiv abgenommen gegenüber anderen Krisen, wo die Schweiz händeringend gesucht hat, zum Beispiel in den 90er Jahren. Und jetzt muss man einfach die Realität schauen. Was passiert denn heute schon? Seit 2017, 2018 ungefähr, schafft zum Beispiel die Maschinenindustrie, also die, die noch real etwas herstellen, die bei euch nicht mehr so vertreten sind in der Parteispitze.
2: Ist bei euch überhaupt irgendjemand aus der Wirtschaft vertreten?
3: Ja, also wir arbeiten mit diesen Leuten zum Beispiel zusammen. Die haben mehr Stellen im Ausland geschafft als in der Schweiz. Warum? Weil sie die Fachkräfte in der Schweiz nicht finden. Das ist der Grund, weil jetzt schon der Mangel herrscht. Du hast vorher ganz am Anfang des Gesprächs noch gesagt, ja, wir wollen immer mehr Zuwanderung. Nein, alle Bevölkerungsszenarien weisen darauf hin, dass wir in einer Stagnation sind. In Europa ist der Kampf darum, dass Menschen überhaupt noch da sind im Erwerbsleben, ist schon losgegangen. Wir haben in den nächsten Jahren, wo die Initiative ergriffen, 1 Million zusätzliche Rentnerinnen und Rentner. Und das zwar noch völlig vor dem Deckel von 10 Millionen, einfach von denen, die schon da sind, 1 Million. Wir werden die Leute nicht pflegen können ohne Zuwanderung. Das ist die Entscheidung, die wir fällen am 14. Juni. Entweder wir nehmen die alle wieder heim, unsere Grosseltern, wir stellen sie im Pflegeheim ruhig stellen, oder wir holen auch ausländische Fachkräfte. Ja.
1: Also jetzt reden wir immer von den Fachkräften. Was ist denn das für eine Diskussion? Nein, eigentlich ist es doch so, dass die Schweizer vor allem nicht wollen, die Arbeit machen, Drecksarbeit, wenn man dem so darf sagen, schwere Arbeit, Arbeit auf dem Bau, in den Fabriken etc. Gibt es so 75% Ausländer, Hilfsarbeit im Hochbau 72%, Küchenhilfe 67%, Reinigungspersonal 66% etc. Das sind doch Jobs, die die Schweizer gar nicht mehr machen wollen und werden machen in Zukunft. Und wenn man jetzt dann in Zukunft, Benny Fischer, Kontingent machen will, macht man dann Kontingent für Küchenhilfe?
2: Ja, wenn wir die tatsächlich brauchen. Aber es ist ein wichtiger Punkt. Ja, ich meine, das müsste eigentlich möglich sein, dass man Inländer findet, die das machen, aber offensichtlich, und warum machen sie es nicht? Wir haben einen Haufen Leute, die arbeitslos sind, wir haben Leute, die in der Sozialhilfe leben und offensichtlich das Gefühl haben, das ist attraktiver für mich in der Sozialhilfe leben, als als Küchenhilfe arbeiten und dann einfach sagen quasi, ah, die Jobs, die sind halt nicht attraktiv, das geben wir jetzt den Ausländern. Das ist irgendwo durch nicht in Ordnung. Das ist nämlich genau die Argumentation der Economy Suisse und das ist ein Problem. Das heisst, man muss schauen, dass der Sozialstaat nicht so viel Anreiz bietet, gar nicht mehr arbeiten kann. Aber gleichzeitig auch muss man dann halt dort mit den Löhnen rauf. Und das ist eben unser Konzept, oder? Wenn wir jetzt gerade nur das Beispiel von der Pflege nehmen, Da sagt die Seite nicht mehr, oh, wir sind ja gegen das Pflegegesetz und weiss ich was, dass man das staatlich verordnete Arbeitsreglement macht. Wir sagen ganz klar, es gilt den Markt, das ist Angebot und Nachfrage. Und wenn die Hände ringend nach Leuten suchen, dann muss man halt bessere Arbeitsbedingungen schaffen und dann muss man halt auch mit den Löhnen auf. Und in gewissen Branchen ist es tatsächlich so. Aber etwas muss ich noch sagen, ist ja wirklich die lächerliche Polemik immer von wegen, dass dann nachher dann wieder Saisonniers im Schrank leben und so weiter. Und die Szenarien, die Cedric Wermuth vorher gebracht hat. Also ich würde einfach erinnern, die Prognose, wo man jetzt sagt, ja, wir werden ja gar nicht so stark wachsen in der Zukunft. Im Jahr 2000 hat das Bundesamt für Statistik eine Prognose gemacht, dass wir bis 2050 auf 7,2 Millionen Menschen werden sein. Sie sind total daneben, komplett daneben. Bei der Einführung von der Personenfreizügigkeit hat man im Bundesbüchlein geschrieben, maximal 8'000 Menschen netto kommen zusätzlich aus der EU. Und sogar maximal 8'000, es werden eher weniger sein. Und jetzt sind es 80'000. Jetzt ist es das Zehnfache. Also die Prognosen sind in der Vergangenheit immer kreuzfalsch gewesen und wir sollten uns nicht auf das verlassen.
3: Also die Prognosen sind sehr präzise gewesen, wenn es darum gegangen ist, das Bevölkerungswachstum von denen, die schon da sind, zu berechnen. Die stimmen bis heute sehr genau. Was man unterschätzt hat, ist tatsächlich die unterschiedliche wirtschaftliche Dynamik, Stichwort Finanzkrise. Die hat dazu geführt, dass die Schweiz viel attraktiver ist, unter anderem als andere Länder, weil wir es besser geschafft haben, durch die Krise durchzukommen. Ich finde das gut, persönlich, dass das so funktioniert hat. Das hat den Menschen im Land etwas gebracht. Es ist richtig, eine der effektivsten Massnahmen, wenn man dann schon weniger Zuwanderung wette, wäre die Erhöhung dieser Löhne in diesen Tieflohnbranchen.
2: Aber es hat ja niemals Interesse an dem, wenn er günstig aus ganz
3: Europa
2: muss
3: ich schon recht lachen, wenn das von der SVP kommt. Ja, ich meine, wer ist jetzt gerade dran, im Bundesbern einen Frontalangriff gegen die kantonalen, vom Volk beschlossenen Mindestlöhne zu lancieren. In diesem Sommer werdet ihr gegen
2: die Verfassung... Gesamtarbeitsverträge. Entschuldigung, ihr sagt immer, Gesamtarbeitsverträge sollen allgemein verbindlich sein. Ich könnte nicht davon von uns wirklich haben und sagen, wir machen Gesamtarbeitsverträge, aber gleichzeitig tun wir dann noch kantonale Mindestlöhne einführen.
3: Also,
2: es geht darum, wir brauchen keine staatlich verordnete Löhne. Wir brauchen einen Markt, der funktioniert. Und der funktioniert nicht, wenn du als Unternehmer einfach kannst, die günstigste Person aus Europa holen. Du hast gar keinen Anreiz, um die Löhne aufzutun.
3: Genau,
2: das braucht es und nicht staatlich verordnete Löhne.
3: Also das hat das Volk beschlossen. Unter anderem da in der Stadt Zürich hat das Volk beschlossen. Was ihr wollt, ist über das Bundesgesetz Demokratie den Kantonen aushebeln, wie es euch nicht passt.
2: Nein, dann musst du allgemein die verbindlichen Gesamtarbeitsverträge abschaffen. Aber du kannst nicht beides haben. Du kannst nicht
1: aber nochmal,
3: Zweitens, wir haben den Vorschlag gemacht, ich bin völlig bei dir. Ich sage, wer eine Lehre abschließt, hat das Anrecht in dem Land auf 5'000 Franken Lohn, weil das muss sich lohnen. Sind da auch dagegen gewesen? Ist klar. Dann ja, holt
2: das,
3: man
2: muss die Wirtschaft, das muss in der Wirtschaft mit Angebot und Nachfrage bestimmt werden.
3: Also, ihr wollt gar nichts machen, an diesen Situationen gar nichts ändern und beklagt euch nachher, dass die Leute kommen. Es geht einfach hinten und vorne nicht auf. Man will die Löhne nicht besser. Das war übrigens eine ganz wichtige Aussage, oder? Wo man vorher gesagt hat, man will keine besseren Löhne für die Leute, die hier arbeiten, die haben einen schlechten Beruf. Das soll sich auch mit dieser Initiative nicht ändern. Das Gegenteil ist mit dieser Initiative der Fall. Wenn die Personenfreizügigkeit fällt, dann fällt genau der Lohnschutz für diese hochsensiblen Bereiche. Wir wissen, vor der Personenfreizügigkeit war die Schwarzarbeit viel, viel höher gewesen. Das Lohndumping war viel verbreiteter gewesen. Man hat dank der flankierenden Massnahmen der Lohnkontrolle können zurückdrücken. Das hat für alle zu Lohnerhöhungen geführt. Das stört die SVP und das wird sie wieder weg haben. Das ist der Grund für die Initiative.
1: Also, wir haben ja zwei
2: Spannend,
1: Begriffe.
2: Spannend, wie du immer weißt, was der Grund für alles ist.
1: Also, wir haben ja zwei Begriffe, die da rumwabbern. Einerseits, die Gegner sagen, Chaos-Initiativen machen also Angst vor dem Chaos. Dann befürworten 10 Millionen, das tönt auch unglaublich Angst machen. Was? Man hat dann überhaupt keinen Platz mehr in der Schweiz. Haben sie dann umbenannt die Nachhaltigkeitsinitiativen, um es ein bisschen abzumildern. Welches von diesen beiden Begriffen funktioniert jetzt eigentlich besser? Chaos oder Nachhaltigkeit?
3: Da kann ich ein Kompliment machen. Nachhaltigkeit ist ein brillant gewählter Begriff für die Initiative. Ich finde es nicht glaubwürdig, weil bis vor der Initiative alle, die gesagt haben, Nachhaltigkeit wäre wichtig, sind der grosse Feind von der SVP oder Klimastreikbewegung etc. Aber die Idee zu sagen, wir verpacken die radikale Initiative in den freundlichen Begriff Nachhaltigkeit, das ist eine strategische Meisterleistung.
2: Da kann ich das Kompliment leider nicht erwidern. Ich meinte sogar, das Chaos-Framing ist eher so aus den Economy-Swiss-Federn irgendwo entstanden. Und es ist, ich finde es aus rein kampagnentechnischer Sicht, ich glaube, nicht so klug gewählt. Weil das Chaos ist das, was wir jetzt haben. Und das sehen ja die Leute tagtäglich auf der Straße und im Zug. Und, oder das ist Chaos, wenn du eine unkontrollierte Zuwanderung und ein permanentes Bevölkerungswachstum hast. Und also ich verstehe nicht ganz,
1: ob das die heutige Situation ihr als riesiges Problem darstellen. Das ist ja, die Schweiz wird zubetoniert. Also ich wohne hier in Zürich, ein bisschen, am Rand von Zürich. Ich kann stundenlang durch den Wald laufen. Ich habe nicht das Gefühl, dass die Schweiz zubetoniert ist. Aber in dem immer das...
2: Also zum Glück haben wir den Wald noch nicht zubetoniert.
1: Nein, aber nur in dem wir das... Ihr macht Angst davor, es gibt nur noch Beton und es gibt nichts mehr anders in unserem Land. Das ist in der Gegenwart. Das, was ihr sagt, aber Cedric, eben in Zukunft Chaos, das ist ein bisschen unbestimmt. Und darum das andere, habe ich das Gefühl, wirkt irgendwie besser.
3: Also, man kann sich über Kampagneninstrumente immer streiten. Mir ist es ehrlich gesagt ein bisschen gleich, welche Begriffe man nicht um das geht. Es geht um den materiellen Inhalt von einer Initiative. Und Chaos haben wir gewählt, weil sie auf ganz vielen Ebenen wird in allerbesten Interpretationen, ich versuche wirklich das Beste, das Netteste zu interpretieren, unglaubliches Chaos auslösen. Das wird innenpolitisch zu einem Streit führen, es wird zu einem Streit führen mit der Europäischen Union. Im dümmsten Moment, wo man sich kann ausdenken, in einer globalen Wirtschaftskrise greift die Schweiz frontal der wichtigste Handelspartner an, wo sie schon in einem Wirtschaftskrieg ist mit den USA. Ich meine, auf die Idee muss man mal kommen. Ich habe noch nie so etwas Unpatriotisches erlebt, wenn man von innen raus so ein Land noch schwieriger macht, in einer globalen Krise sich überhaupt wirtschaftlich können über Wasser zu halten. Es wird zu einem Chaos führen vor Gericht, weil das ganz viele Auseinandersetzungen wird geben. Ja, was gilt jetzt? Gelten jetzt die Flüchtlingskonvention? Gelten jetzt Menschenrechte? Was macht man an der Grenze, wenn die 10 Millionen erreicht sind? Wer entscheidet denn, wer noch raus muss und wer rein darf? Wer entscheidet denn, brauchen wir eine riesen staatliche Bürokratie, die zuteilt, welche Branche jetzt noch Anrecht hat auf Kontingent und wer darf kommen oder nicht? Es ist eine massive Aufblähung vom Kontrollstaat. Das haben wir schon mal gehabt, das wissen wir, mit all der Korruption, was es hat im Kontingentsystem. Das ist der Grund, warum wir Chaos-Initiativen gewählt haben, weil es auf ganz vielen Ebenen das Leben schwieriger macht. Und ich möchte noch einen Satz sagen, ich versuche es kurz zu machen, ich finde es ganz, ganz wichtig. Ich glaube wirklich, dass wir den Kontext oder den Konnex zu den Realitäten der Menschen in diesem Land ein bisschen verloren haben, wenn man das, was jetzt in der Schweiz herrscht, als Chaos betitelt. Natürlich gibt es Herausforderungen und Probleme. Ich bin völlig einverstanden. Ich meine, ich komme aus einem Kanton, wo man gerade darüber streitet, warum sich zwei Kantis gewalttätig bekriegen, findet niemand lustig, muss man entsprechend anschauen. Aber dem Land, im Vergleich zu dem, was in den USA passiert, was in Osteuropa passiert, was in Subsahara passiert, Afrika passiert, was in Russland passiert, sagen, das ist ein Chaos. Ich glaube, da hat man wirklich den Blick für die Welt verloren und auch für das Lebensgefühl der Menschen in dem Land.
1: Genau, die Schweiz ist das beste Land der Welt. Das erlebt man eben, wenn man viel im Ausland ist und dass kein Land absolut perfekt ist. Das ist auch klar. Aber die Stimmung, Cedric, die geht in der Richtung Initiative. In der letzten Umfrage 47% zu 47%. Und du bist schockiert, als du das gehört hast.
3: Ja, das ist ja so. Das macht mir Angst. Absolut. Ich glaube, wir gehen mit dieser Initiative einen falschen Weg, der kein einziges Problem wird lösen wird, sondern wo uns die Lösung der Probleme
1: noch schwieriger macht. Aber warum zieht das so? Warum? Es ist nur die SVP, eben sogar eben. Also die SP ist zusammen mit Ökonomie Swiss und eigentlich alle gegen die SVP, was die SVP natürlich immer gerne hat, oder? Wir gegen alle anderen. Aber dass die so viel Unterstützung haben jetzt in der Stimmung.
3: Ja, also ich glaube, es gibt Sachen, die ich mir durchaus erklären kann. Einerseits hat natürlich die SVP das jetzt auch über Jahrzehnte aufgebaut. Das kann man neidlos anerkennen. Ich glaube, das ist etwa die 20. Abstimmung über Migrationsfragen, die wir haben. Und wenn man das dauernd wiederholt, Ausländer sind an allem schuld, dann funktioniert das sicher bis zu einem gewissen Grad. Irgendein ist das, muss man zugestehen. Das andere ist, wo ich finde, wo es einen absoluten Punkt gibt. Es gibt eine berechtigte Malaise über die Verteilung vom Reichtum in dem Land, das wir in den letzten 20 Jahren erarbeitet haben. Ja, die Leute kämpfen darum, Krankenkassenprämien und Mieten können zahlen. Nur ist es lustig, dass genau die Partei noch diesen Frühling im Parlament dafür gesorgt hat, dass das Chaos und zwischen den Mieten haben, weiterhin besteht, dass ein rechtloser Zustand dort ist, dass man nicht kontrollieren kann, welche Immobilienfirma eben abzockt ihre Mieterinnen und Mieter. Also die Probleme, die die SVP jetzt plötzlich für sich entdeckt hat, die hat sie mitverursacht, die gibt es tatsächlich Probleme, die wir lösen. Und ja, da hat die Bundesbahn in den letzten Jahren zu wenig geliefert, bin ich einverstanden. Haben wir über das Volk müssen. Zum Beispiel die 13. AV-Rente ist eine der Ansätze, die wir vorgeschlagen haben.
2: Also, aber wo man noch nicht finanzieren können.
3: Können wir absolut finanzieren.
1: Aber was sagst du dazu, Benjamin, dass das jetzt so gut ankommt? Die Chancen sind im Moment eher tendenziell, dass es angenommen werden könnte.
2: Aber siehst du es?
1: Und der Tommy Matter hat ja das lanciert für euch, der Christoph Blocher eher nicht. Ist eigentlich überraschend. Es ist nicht eigentlich aus dem Herz von der SVP rausgekommen.
2: Doch, die ist durchaus aus dem Herz von der SVP. Das ist von der Zürcher SVP. Ja. Von der Front ist das die SVP Zürich. Ich finde es eigentlich schon noch spannend, dass man mir am Anfang vorgeworfen hat, weil ich den Vergleich mit Deutschland gebracht habe. Warum ich dann will ich wie Deutschland werden? Und jetzt bringt der Cedric Wermuth den Vergleich zu Sub-Sahara-Afrika unter anderem. Ich meine, natürlich geht es uns noch besser als anderen. Unter den Blinden ist der einäugige König, also natürlich geht es der Schweiz im Verhältnis zu anderen noch gut. Aber
1: was heisst,
2: dass
1: es
2: so bleibt? No, weil, oder wir haben wirklich Tendenzen, Entwicklungen, die sehr schlecht sind. Ich sage das zum Beispiel rein vom Wohlstand der Ökonomie. Wir reden immer über das Wachstum, Wachstum, Wachstum. Wir brauchen Zuwanderung wegen dem Wachstum. Aber der entscheidende Punkt ist, von welchem Wachstum reden wir eigentlich? Und wir sehen, dass wir in den letzten 20 Jahren, eigentlich seit der Personenfreizügigkeit, das BIP-Wachstum pro Kopf, also nicht das gesamte Wachstum, die gesamte Menge, natürlich mehr Leute erarbeiten mehr, aber mehr Leute konsumieren auch mehr. Sondern die entscheidende Frage ist, was hat der Einzelne unter dem Strich? Und das BIP pro Kopf wächst in der Einführung der Personenfreizügigkeit nur 0,6% durchschnittlich jährlich. Und das ist sehr tief, das ist sehr wenig in der Schweiz. Das heisst, der Wohlstand pro Kopf wächst fast nicht mehr und viel weniger als rundherum.
1: Auf 20 Jahre 0,6%.
2: Und viel weniger als vorher und viel weniger als rundherum. Jetzt kann man ehrlich, muss man sein, es gibt andere Gründe auch natürlich, die da mit den Einfluss haben. Aber einfach immer das erzählen, oh, unser Wohlstand wächst wegen der Zuwanderung, Dann müssen wir übrigens auch noch, oder Korrelation und Kausalität im Studium erstes Semester. Also ich meine, die eine Frage ist, es ist ja so, oder, dass Zuwanderung in Arbeitsmärkten natürlich auch gut ist für den Wohlstand. Aber ein entscheidender Effekt ist genau der Umgekehrte, dass natürlich mehr Wohlstand auch immer mehr Zuwanderung fördert. Und insbesondere auch Zuwanderung in den Sozialstaat, wenn man einen sehr ausgebauten Sozialstaat hat. Und das ist der entscheidende Punkt. Ich meine, Amerika bis irgendwie 1914 hat gesagt, okay, jeder kann kommen, aber es gibt nichts. Du hast null Ansprüche, es gibt keinen Sozialstaat, es gibt gar nichts quasi überlebendes Stärken. Und wenn du nicht kannst für dich selber sorgen, dann musst du wieder verreisen. Ja, dann kannst du schon offene Grenzen haben. Aber sobald du natürlich sagst, wir haben Ansprüche, wir haben einen Sozialstaat, wir haben einen Wohlfahrtsstaat. Wir wollen, dass alle Menschen, die hier leben, ein einigermaßen angenehmes und würdiges Leben haben. Ja, dann musst du einfach begrenzen. Und das ist das, was wir jetzt sehen. Und übrigens einfach nur das, was man immer so sagt. Die SVP würde da Ausländer schlecht machen. Und also das ist ja die übliche Polemik vom Cedric Wermuth. Da gehe ich gar nicht drauf hin. Aber die Schweiz ist eines der ausländerfreundlichsten Länder der ganzen Welt. Die Integrationsleistung, die die Schweiz erbringt, die ist eigentlich fast beispiellos.
3: Absolut.
2: Jedes Jahr rund 200'000 Menschen brutto, die wir integrieren. Und wenn wir mal schauen, jetzt wenn man sagt, der Ausländeranteil in der Schweiz ist sehr hoch, dann sagen die anderen Seiten immer, ja gut, wir bürgern halt wenig ein, darum haben wir so viele Ausländer. Jetzt schauen wir mal einfach die Gesamtbevölkerung, wie viele Menschen sind in einem anderen Land geboren. Sind in der Schweiz um die 33% von allen Menschen, die in der Schweiz leben, sind in einem anderen Land geboren. Das ist viel höher als USA zum Beispiel, wo ein Einwanderungsland ist. Das ist viel höher als unsere europäischen Nachbarn. Das ist sogar höher als Australien. Das ist, ich meine, wenn wir in den USA sind sie um die 15%. In Japan etwa 3% von allen Menschen, die in Japan leben, sind überhaupt in Japan geboren.
1: Also darum geht es Japan so schlecht auch.
2: Nicht nur, weil die Geburtenraten dort noch extrem tief sind.
1: Über Demografieentwicklung habe ich nichts von dir gehört.
2: Die Schweiz leistet eine unglaubliche Integrationsleistung. Und das lassen wir uns nicht immer sagen, dass das nicht so wäre. Aber wir müssen jetzt wieder zu einer Balance kommen und zu einer Nachhaltigkeit, dass wir nicht immer weiter wachsen.
3: Also ich bin ganz einverstanden. Ich glaube, das ist das Paradox der Argumentation. Ich bin völlig verstanden. Das Land hat bewiesen, dass es unglaublich gut fähig ist, Leute zu integrieren. Ich meine, wir hatten auch unsere Probleme gehabt. Denke ich mal an die 90er Jahre, die Westbalkankriege. Das war nicht einfach hochtraumatisierte Leute. Viele Probleme auch entsprechend in den Schulen. Und was sind wir rausgekommen? Heute sind 17 von 26 Spielern, die Murat Yakin aufgeboten hat für die WM, haben einen Migrationshintergrund. Und das funktioniert in diesem Land. Unter anderem dank der Berufsbildung. Unter anderem, wie sich die Menschen jeden Tag engagieren. Und ihr versucht jetzt, einen Spaltpilz wieder zu bringen zwischen den guten Schweizer und den schlechten Ausländern, die für alles schuld sind. Alle Probleme, die ich diskutiere, können wir alles diskutieren. Aber Schuld ist ein einziger, und zwar Bundesbern, der die Probleme nicht löst. Da können wir uns entscheiden. Es gibt in Europa, wie gesagt, zwei Arten von Ländern. Die einen haben Zuwanderung, die anderen haben Abwanderung. Und wenn man schaut, welche Probleme haben Länder mit Abwanderung, kann ich also garantieren, jeder und jede von uns würde die Probleme wählen, die Länder mit Zuwanderung haben. Weil die lassen müssen sich lösen. Ich habe ein ganz gutes Beispiel von mir selber. Vor zwei Jahren hatte meine Tochter einen Unfall in der Body und musste mitten in der Nacht ins Spital. Wer ist dort in der Nacht auf der Kinderstation? Eine deutsche Ärztin? Was haben wir nachher müssen machen? Einen Kinderarzt suchen, weil der pensioniert ist in der Schweiz. Was haben wir gefunden? Einen deutschen Arzt. Die Alternative wäre keine Ärztin im Notfall und kein Kinderarzt.
2: Das ist schlicht falsch, das habe ich vorher schon ausgeführt.
3: In der Region,
2: es ist
3: das ist
2: weniger als ein Prozent, das überhaupt
3: Ich bin recht überzeugt, dass die Leute merken, dass jedes Mal, wenn du das Argument kommst, du musst den anderen ins Wort fallen.
2: 0,5% sind Ärzte, die zuhören.
3: Wenn man derart wenig sicher ist auf der eigenen Argumentation, würde ich es mir noch mal überlegen mit dieser Information. Dann können wir schon noch über das Bruttoinlandprodukt reden. Also erstens mal, wenn du hast vorher gesagt, erstes Semester Uniökonomie, finde ich sehr gut. Aber das erste Semester werden auch die Fähigkeit können anzuschauen, wie sich eine Kurve entwickelt, wenn sie jedes Jahr 6% wachsen. Die ist nämlich nicht linear, sondern die fällt an, sich sehr gut nach oben entwickeln. Und wenn man es vergleicht mit anderen Ländern...
2: Ich würde sagen, 0,6 BIP pro Kopf entwickelt, boah, ist gut.
3: Im Vergleich, also vor dem Hintergrund, wenn ist das BIP nicht gewachsen pro Kopf in den letzten 25 Jahren? Wenn ist es nicht gewachsen? Genau in dem Moment, wo es globale Krisen gab, Covid, Ukraine, Finanzkrise. Wenn man die ausrechnet, dann hätten wir eine sehr gute Entwicklung gehabt. Das Problem ist, sind die steigenden Lebenshaltungskosten. Das ist absolut richtig. Dort müssen wir auch noch schauen. Krankenkassenprämie, Mieten. Noch nie ein Vorschlag gesehen von der SVP, wie wir das in den Griff
1: bekommen. Also, wir sind am Schluss von der Sendung, aber ich bekomme noch eine kurze Antwort von Benjamin Fisch. Wenn du immer sagst, 0,5% sind Ärzte. Ja, wie viel Prozent von den Ärzten und vom Spitalpersonal heute sind denn Ausländer?
2: Ja, fast die Hälfte. Das hat sich natürlich kumuliert über die ganzen Jahre. Aber das ist ja der entscheidende Punkt, der zeigt, dass wir kein Problem werden haben. Wenn wir jetzt Zuwanderung begrenzen und wir sagen, das sind rund 40'000 Netto, die noch jedes Jahr kommen könnten, es kommt auf Geburtenrate drauf an, kommt darauf an, wie viel das auswandert, dann ist es erstens überhaupt kein Problem, dass weiterhin 1'000 pro Jahr kommen könnten. Aber es braucht dann auch gar nicht mehr 1'000 pro Jahr, weil die Bevölkerung nicht mehr so stark wächst. Und wir müssen auch selber mehr ausbilden. Wir müssen auch wieder schauen, dass wir die Investitionen machen. Und da sind wir uns vielleicht einig, dass wir Numerus Clausus abschaffen oder anders setzen, dass wir selber unsere Ärzte ausbilden. Es kann nicht sein, dass die deutschen Ärzte in die Schweiz kommen und die aus Osteuropa dann auf Deutschland und wer pflegt dann die Menschen in Osteuropa?
1: Also wir sind am Schluss, das Ganze ist eben sehr kompliziert. Man verlangt Eintrittsgebühren, hast du gesagt, möglicherweise.
2: Ist eine Möglichkeit.
1: Ja,
2: ist eine Möglichkeit,
1: dass die Ausbildung aber muss im Ausland gemacht werden. Dass die Ausländer bringen mit... Also einen Beruf mit und wir tun sie dann noch besteuern durch das. Geht irgendwie nicht ganz auf. Also diese Möglichkeiten werden vielleicht in Zukunft dann noch Diskussionen auslösen. Heute, in zwei Wochen, wissen wir das Resultat. Es kann knapp ausgehen. Es sieht aus nach einer sehr hohen Stimmbeteiligung. Und wir haben jetzt versucht, in dieser Sendung mit zwei wirklich eloquenten, gut informierten Politikern die Problematik aufzuzeigen. Es ist eine komplizierte Problematik. Es ist nicht weiss oder schwarz. Oder schwarz oder weiß. Und am Schluss muss man aber natürlich anschreiben, ja oder nein. Danke vielmals für die Aufmerksamkeit. Nächster Doppelpunkt heute in einer Woche. Am Mikrofon verabschiedet sich zusammen mit seinen zwei Gästen, der Roger Schawinski.

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4: Ich bin der Tim Jakob. Guten Sonntag. Ab morgen verabschiedet sich die Schweiz vom Armeedienstbüchlein. Zudem gibt es einige Änderungen im Asylgesetz. Stefanie Wies.
5: Ab im Juni ist das Armeedienstbüchli überflüssig. Alle wichtigen Informationen sind neu im digitalen Dienstmanager verfügbar. Auch die Erinnerung an die jährliche Schusspflicht kommt dann digital. Gleichzeitig treten im Asylgesetz Änderungen in Kraft. Das Staatssekretariat für Migration darf neu unter anderem Personen und Sachen durchsuchen und bei unmittelbarer Gefahr Personen bis zu 2 Stunden festhalten. Der Bundesrat kann bei Krisen Grenzkontrollen und Einreisebeschränkungen an Flughäfen einführen. Auch das Abweisen von Personen bei den Grenzkontrollen an den Grenzen zu unseren Nachbarländern wird vereinfacht.
4: Im Ringen um ein Abkommen zwischen den USA und dem Iran geht es offenbar zunehmend um Geld. Nach Einschätzung iranischer Beobachter der Verhandlungen könnte die Freigabe eingefrorener iranischer Auslandsvermögen entscheidend für eine vorläufige Einigung sein. Die USA und der Iran verhandeln seit Wochen über ein Rahmenabkommen. Dabei geht es um die Verlängerung einer seit Anfang April geltenden Waffenruhe und um weitere Gespräche zwischen den beiden Ländern. Eine Einigung liegt bisher allerdings noch nicht vor. Tausende Menschen haben gestern in der Stadt Zürich gegen steigende Mieten und Leerkündigungen demonstriert. Laut dem Online-Portal zürich.ch standen besonders Wohnsiedlungen im Fokus, deren Bewohnerinnen und Bewohner ihre Wohnungen wegen Sanierungen oder Neubauten verlieren. Die Kundgebung führte vom Harzplatz durch die Stadt und verlief größtenteils friedlich.
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4: Jetzt so für Mittag ist es an den meisten Orten noch freundlich und die Sonne kann noch ein bisschen durchdrücken, bevor es dann gegen den Nachmittag mehr zutut und auch kann regnen und kräftig gewittern. Bleibt aber trotzdem warm bei um die 28 Grad maximal. Der Wochenstart dann morgen noch ähnlich mit Wolken und einem Spritz Regen, bevor es dann aber wieder mehr dürfte auftun. Das bei um die 23 Grad, dann auf den Nachmittag.
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4: Wir haben keine Meldungen für euch. Rollen Sie gut durch den Sonntag.
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0: 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Und nach dieser strahlend schönen, warmen Woche geht es als erstes um die Hits. Ein Song-Klassiker 2 auf die 20 ab in dieser Stunde. Jonas wird am Mikrofon. Schönen Sonntag wünsche ich euch.
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Wochenende mit Radio 1. Nach dieser schönen, warmen Sommerwoche, die wir hinter uns haben, ist es ja der einen oder anderen vielleicht dann doch ein bisschen zu heiß geworden, so in der prallen Sonne. Und ich persönlich finde ja diese Zeit am schönsten, beim schönen Wetter, vom späteren Nachmittag so in Abend rein, richtig Sonnenuntergang, wenn die Temperaturen wieder zurückgehen, wenn es nicht mehr ganz so heiß ist, vor allem auch in der Stadt, wo sich der Asphalt durch den Tag beim schönen Wetter bei den höchsten Temperaturen so richtig aufheizt. Und auch nach dem Sonnenuntergang ist es immer noch einigermaßen warm. Und um diesen Teil, um diese Phase vom Tag geht es im Song «Summer in the City». Die drückende Hitze durch den Tag, aber auch die besondere Energie, die die Stadt in den Abendstunden dann entwickelt, wenn die Sonne untergeht, die Temperaturen zurückgehen. Und einiges so passiert im Stadtleben. Ein musikalischer Ausflug von einem heissen Tag in die wilde Nacht sozusagen. «Summer in the City» in der Version von Joe Cocker bei Radio 1.

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Sonntag mit Radio 1. Nach dieser schönen Wetterphase spielen wir Songs, wo das Wetter ein Thema ist. Und zwar die Sonne, in diesem Fall «Here Comes the Sun». George Harrison hat den Song Ende der 60er Jahre geschrieben. Es geht darum, dass immer wieder die Sonne vorkommt. Nach einer schlechten Wetterphase, im Sinn von nach schwierigen Phasen im Leben, kommen dann wieder bessere Tage. Der Song ist eine Hymne für einen Neuanfang, für einen Neustart. Nicht nur in der Natur, sondern auch wenn es um unsere Stimme geht. Beatles, «Here Comes the Sun». 10 Songs zum Wetter, heute an diesem Sonntagnachmittag bei Radio 1.

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3: Ich bin der Dario Jecker. Der Bundesrat erhält Gegenwind für seine geplante Mehrwertsteuererhöhung zugunsten der Armee. Laut den Antworten der Parteien kritisieren fast alle Parteien den Vorschlag. Zwar teilen viele Parteien die Einschätzung, dass die Schweiz mehr für ihre Sicherheit tun muss. Die Finanzierung über eine höhere Mehrwertsteuer lehnen jedoch die meisten ab. Am meisten Unterstützung erhält der Vorschlag vor allem von der Mittepartei, der auch Verteidigungsminister Martin Pfister angehört. Über die geplante Mehrwertsteuererhöhung dürfte das Volk voraussichtlich im Sommer 2027 abstimmen. Das Schweizer Außendepartement EDA plant laut dem Sonntagsblick einen Besuch bei einem inhaftierten Schweizer IS-Kämpfer im Irak. Dabei sollen die Haftbedingungen überprüft und ein rechtsstaatliches Verfahren eingefordert werden. Der Mann war 2015 nach Syrien ausgereist und wurde später festgenommen. Seit Anfang Jahr sitzt er im Irak in Haft. Dort droht ihm nach irakischem Recht im schlimmsten Fall die Todesstrafe. 17 Länder aus Europa, Asien und dem Nahen Osten haben sich am Sicherheitsgipfel in Singapur auf einen besseren Schutz der Tiefseeinfrastruktur verständigt. Gemeint sind Unterseekabel und Pipelines, die für Kommunikation, Datenverkehr und Energieversorgung wichtig sind. Die Staaten wollen gemeinsame Standards und Schutzmaßnahmen gegen mögliche Angriffe entwickeln. Auslöser sind unter anderem Sabotagefälle an der Infrastruktur in der Ostsee und die wachsende Sorge vor ähnlichen Vorfällen in anderen Regionen. Die umstrittene französische EU-Abgeordnete Rima Hassan wird laut dem Sonntagsblick zu einem informellen Austausch im Bundeshaus erwartet. Eingeladen hat sie die parlamentarische Gruppe Schweiz-Palästina um SP-Ständerat Carlos Omaruga. Hassan gilt in Frankreich als prominente Vertreterin der linken Bewegung La France Insoumise und setzt sich für die palästinensische Sache ein. Kritiker werfen ihr Antisemitismus und die Verharmlosung von Terror vor. Ob die Schweiz ihren Besuch zulässt, bleibt offen.
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3: Es tut immer mehr zu. Regen und Gewitter gibt es spätestens am Abend. Die Höchstwerte liegen bei um die 28 Grad.
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3: In der Region Berner Seeland ist auf der A6 bei Studen die Ausfahrt gesperrt wegen einem Grossbrand. Dann kommen wir noch zum Gotthardstau. Das sind 4 Kilometer Richtung Süden. Zwischen Amsteg und Göschen sind es 40 Minuten, die erwartet. Und in der Gegenrichtung zwischen Quinto und Airolo 3 Kilometer Stau oder eine halbe Stunde länger, wenn ihr Richtung Norden fahrt.
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4: Habt ihr auch ein bisschen heiss die Woche? Ist ja schön, wenn die Sonne noch beim Abend brennt, aber es heizt natürlich auch ein bisschen auf. Bei uns heute 10 Songs, wo es ums Wetter geht, um die Hitze, um den Sturm, um den Regen und vieles mehr. Das also heute immer wieder Thema musikalisch bei uns an diesem Sonntag. Jonas Wirtz am Mikrofon. Willkommen bei Radio 1.
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Willkommen, da ist Radio 1 am Sonntagnachmittag. Also man kann schon sagen, das ist jetzt doch ziemlich eine spezielle Wetterprognose. Und zwar regnet es Mannen vom Himmel oben runter. Ihr ahnt vielleicht, um welchen Song es geht. Und zwar «It's Raining Men» von den Weather Girls. Mit viel Selbstironie haben die Weather Girls mit dem Song Anfang der 80er Jahre einen weltweiten Erfolg gelandet. Die Wettermetapher steht für unerwartetes Glück und Aussicht auf romantische Begegnungen. Der Titel, ein beliebter Party- und Disco-Klassiker, «Weather Girls, It's Raining Men» bei Radio 1. Inklusive Gewitter.

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1: Nun, da sich der Vorhang der Nacht von der Bühne hebt, kann das Spiel beginnen, das uns vom Drama einer Kultur.

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1: Wie so oft ist Paul McCartney auch an diesem Tag im Jahr 1968 auf dem Weg nach Kentwood, um gemeinsam mit John Lennon an ein paar neuen Songs zu arbeiten. Und wie so oft beginnt er auch an diesem Tag direkt im Auto mit dem Komponieren, um sich die Langeweile während der Fahrt zu vertreiben. Doch etwas ist anders an diesem Tag. Seit John sich wegen Yoko Ono von seiner Frau Cynthia getrennt hat, fühlt sich Paul als Freund der Familie verantwortlich für den 5-jährigen Julian, dem gemeinsamen Sohn von John und Cynthia. Der Junge tut ihm leid, er weiß, wie schwer er an der Trennung der Eltern zu tragen hat. Auf dem Weg nach Kentwood geht Paul der Junge nicht mehr aus dem Kopf. Er beginnt zu texten. Ein Lied zur Aufmunterung speziell für Julian. Hey Jules, don't make it bad. Später wechselt er den Namen Jules gegen Jude aus. Es klingt phonetisch einfach besser. Doch der Adressat seiner Botschaft, die Dinge nicht so schwer zu nehmen, bleibt der 5-jährige Julian Lennon, dem die Trennung der Eltern so zu schaffen macht. Hey.

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1: Ich bin Dario Jecker. Der Bundesrat erhält Gegenwind für seine geplante Mehrwertsteuererhöhung zugunsten der Armee. Laut den Antworten der Parteien kritisieren fast alle Parteien den Vorschlag. Zwar teilen viele Parteien die Einschätzung, dass die Schweiz mehr für ihre Sicherheit tun muss. Die Finanzierung über eine höhere Mehrwertsteuer lehnen jedoch die meisten ab. Am meisten Unterstützung erhält der Vorschlag vor allem von der Mittepartei, der auch Verteidigungsminister Martin Pfister angehört. Über die geplante Mehrwertsteuererhöhung dürfte das Volk voraussichtlich im Sommer 2027 abstimmen. Das Schweizer Außendepartement EDA plant laut dem Sonntagsblick einen Besuch bei einem inhaftierten Schweizer IS-Kämpfer im Irak. Dabei sollen die Haftbedingungen überprüft und ein rechtsstaatliches Verfahren eingefordert werden. Der Mann war 2015 nach Syrien ausgereist und wurde später festgenommen. Im schlimmsten Fall droht ihm die Todesstrafe. 17 Staaten aus Europa, Asien und dem Nahen Osten wollen Unterseekabel und Pipelines besser schützen. An einem Sicherheitsgipfel in Singapur vereinbaren sie gemeinsame Standards und Schutzmaßnahmen. Auslöser sind unter anderem Sabotagefälle an Infrastruktur in der Ostsee und die wachsende Sorge vor ähnlichen Vorfällen in anderen Regionen. Bei einem Unfall in Pfäffikon, Schweiz, sind 7 Personen leicht verletzt worden. Das schreibt die Schweizer Kantonspolizei. Ein 29-jähriger Autofahrer und 4 Beifahrer fuhren gestern abends durch den Schweizer Hofkreisel Richtung Freienbach. Dabei kollidierten sie mit einem entgegenkommenden Auto und einem, das an einer Tankstelle abgestellt war. Alle 7 Verletzten wurden mit leichten Verletzungen ins Spital gebracht. Beim Unfallverursacher wurde eine Blut- und Urinprobe angeordnet.
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1: Es tut immer mehr zu. Regen und Gewitter gibt es spätestens am Abend. Die Höchstwerte liegen bei um die 28 Grad.
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1: Auf der A8 zwischen Brienz und Zarn hat es einen Unfall gegeben, Höhe Meiringen. Und zwar zwischen dem Soliwaldtunnel und der Abzweigung Knoll ist die Autobahn in beide Richtungen gesperrt und der Verkehr wird via Meiringendorf umgeleitet. Dann haben wir auf der A6 im Berner Seeland. Die Ausfahrt Studen ist dort gesperrt, und zwar wegen einem Grossbrand. Dann kommen wir zum Gotthardstau. In beide Richtungen sind es im Moment 3 Kilometer oder eine halbe Stunde, was länger geht.
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2: 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Über das Wetter kann man immer reden. Das Wetter spielt auch in der Musik eine Rolle. 10 Songklassiker, wo es ums Wetter geht. Ein weiteres Highlight auf die 20 ab in dieser Stunde. Jonas Wirz am Mikrofon. Schönen Sonntag mit Radio 1.
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Von der Sonne über den Regen, von der Hitze bis zum Gewitter. Nach dieser Sommerwoche Songs, wo das Wetter eine zentrale Rolle spielt, heute in unserer Playlist. Und die deutsche Band Scorpions, die sind ja fast schon, kann man sagen, spezialisiert auf den Wind. Wind of Change, der grosse Klassiker von der Band. Und wenn der Wind dann noch ein bisschen kräftiger bläst, also viel stärker bläst, dann redet man ja, wenn einem alles um die Ohren fliegt, von einem Wirbelsturm, einem Hurricane, Naturgewalt, wo alles mit sich reisst. Scorpions brauchen das Bild für einen Song voller Energie, Leidenschaft und Kraft mit einem markanten Gitarrenriff. Ich würde vorschlagen, ihr hebt euch fest, dass es euch nicht wegbläst. Rock you like a hurricane. Scorpions bei Radio 1.

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Also ich glaube, wir sind uns einig. Das Wetter ist ja nicht nur ein gutes Thema für den Smalltalk, sondern das Wetter spielt auch eine Rolle in verschiedenen Rock- und Pop-Klassikern. Von der Sonne über die Hitze bis zum Gewitter und dem Sturm. Und bei Bob Dylan geht es jetzt nicht um das Gewitter, sondern einfach mal um den Wind. Der Wind spielt in diesem Klassiker eine spezielle Rolle. Er liefert keine Antworten, sondern dreht die grossen Fragen vom Leben vor sich an. Blast die Fragen sozusagen vor sich an. Kann man das so formulieren? Ich weiß es nicht. Der Bob Dylan beschäftigt sich im Song mit Frieden, Gerechtigkeit und Menschlichkeit. Die Antworten, so heisst es im Song, wehen so ein bisschen im Wind. Ein poetischer Song, Bob Dylan, Blowing in the Wind.

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2: Ich bin Dario Jecker. Im Fall der Brandkatastrophe von Camontana gibt es neue Vorwürfe gegen das Wirtepaar Moretti. Wie die Sonntagszeitung berichtet, wird gegen das Paar neben dem Brand auch wegen möglicher Geldwäscherei ermittelt. Hintergrund sind mutmaßliche Hinweise auf Geldverschiebungen zwischen verschiedenen Firmen und Privatkonten. Zudem sollen Vermögenswerte im Ausland gegenüber den Behörden nicht offengelegt worden sein. Das Ehepaar wird laut Bericht am nächsten Freitag erneut befragt. Der Bundesrat erhält Gegenwind für seine geplante Mehrwertsteuererhöhung zugunsten der Armee. Laut den Antworten der Parteien kritisieren fast alle Parteien den Vorschlag. Zwar teilen viele Parteien die Einschätzung, dass die Schweiz mehr für ihre Sicherheit tun muss. Die Finanzierung über eine höhere Mehrwertsteuer lehnen jedoch die meisten ab. Am meisten Unterstützung erhält der Vorschlag vor allem von der Mittepartei, der auch Verteidigungsminister Martin Pfister angehört. Über die geplante Mehrwertsteuererhöhung dürfte das Volk voraussichtlich im Sommer 2027 abstimmen. Israel hat seine Bodeneinsätze im Südlibanon ausgeweitet und die strategisch gelegene Festung Beaufort eingenommen. Die israelische Regierung begründet den Vorstoß mit dem Vorgehen gegen Einrichtungen der Hisbollah-Miliz. Der Libanon wirft Israel derweil vor, die Region systematisch zu zerstören. Mehrere Schweizer Kantone gewähren Unternehmen Steuervergünstigungen, um neue Firmen anzusiedeln. Wie die NZZ am Sonntag berichtet, setzen unter anderem die Kantone Waadt, Luzern und Basel-Landschaft auf solche sogenannten Tax Holidays. Ziel ist es, neue Firmen anzusiedeln und Arbeitsplätze zu schaffen. Wie häufig und in welchem Umfang solche Vergünstigungen gewährt werden, ist laut Bericht allerdings weitgehend unbekannt. Die betroffenen Kantone betonen, die Steuererleichterungen seien gesetzeskonform und dienten der Standortförderung. Das Schweizer Außendepartement EDA plant laut dem Sonntagsblick einen Besuch bei einem inhaftierten Schweizer IS-Kämpfer im Irak. Dabei sollen die Haftbedingungen überprüft und ein rechtsstaatliches Verfahren eingefordert werden. Der Mann war 2015 nach Syrien ausgereist und wurde später festgenommen. Seit Anfang Jahr sitzt er im Irak in Haft. Dort droht ihm nach irakischem Recht im schlimmsten Fall die Todesstrafe.
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2: Es tut immer mehr zu. Regen und Gewitter gibt es spätestens am Abend. Die Höchstwerte liegen bei um die 28 Grad.
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2: Auf der A8 zwischen Brienz und Sarnen ist die Autobahn gesperrt zwischen dem Soliwaldtunnel und der Abzweigung Knoll. Und zwar in beide Richtungen wegen einem Unfall. Der Verkehr wird via Meiringendorf umgeleitet. Dann haben wir auf der A6 im Berner Seeland Ausfahrt Studen, die gesperrt ist wegen einem Grossbrand. Dann gehen wir ins Mittelland auf der A1, Bern Richtung Zürich. Zwischen der Verzweigung Lutherbach und Wangen an der Aare hat es Stau wegen einem Unfall. Und vor dem Gotthardtunnel Richtung Süden stehen da 2 km oder 20 Minuten im Stau. In der Gegenrichtung, also Fahrt Richtung Norden, sind es 4 km oder 40 Minuten.
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3: Schönen Sonntag, ich bin Jonas Wirz. Willkommen bei Radio 1.
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2: Ja, liebe Hörerinnen, liebe Hörer, vor kurzem las ich eine Langzeitstudie, also eine Studie, in der Menschen über 40 Jahre lang begleitet wurden. Und während ich mich durch die Ergebnisse gearbeitet habe, kam mir ein Gedanke, der vielleicht etwas unbequem ist. Denn wirklich überrascht an dieser Studie oder diesem Studiendesign und den Ergebnissen hat mich eigentlich nichts. Denn die Resultate lesen sich vertraut. Bewegung tut gut, Rauchen schadet, soziale Beziehungen tragen und unsere Umwelt beeinflusst unsere Gesundheit stärker, als wir lange angenommen haben. Das alles wissen wir doch tatsächlich längst. Und genau das macht diese Studien gleichzeitig wertvoll, denn sie bestätigen uns, und auch irritierend. Denn wenn wir es wissen, warum fällt es uns dann oft so schwer, danach zu leben? Warum brauchen wir immer wieder neue Zahlen, neue Kurven und neue Schlagzeilen für etwas, das sich im Grunde schon lange in unserem Alltag zeigt? Vielleicht liegt die Antwort nicht im Wissen, sondern in uns Menschen. Wir sind keine Maschinen, die Informationen einfach in Verhalten übersetzen, sondern wir bewegen uns zwischen Gewohnheit, Bequemlichkeit, unseren Möglichkeiten und nicht selten auch in der stillen Hoffnung, dass es für uns persönlich vielleicht doch nicht ganz so gilt. Gleichzeitig erleben wir gerade einen regelrechten Boom um das Thema Longevity. Überall geht es darum, wie wir noch ein paar Jahre herausholen können, mit Nahrungsergänzungsmitteln, speziellen Trainingsformen oder sehr ausgeklügelten Selbstoptimierungsprogrammen. Das hat etwas Faszinierendes und manches davon ist sicher sinnvoll, doch ein Teil davon wirkt auch wie ein moderner Versuch, das Altern denn doch noch irgendwie zu überlisten. Und genau hier entsteht doch dieser Widerspruch. Während wir auf der einen Seite nach immer neuen Methoden suchen, um länger zu leben, zeigen uns solche Langzeitstudien auf der anderen Seite, dass die entscheidenden Faktoren doch erstaunlich unspektakulär geblieben sind. Es geht nicht um das nächste Wundermittel, sondern um das, was wir im Grunde schon lange kennen und was sich trotzdem nicht immer leicht umsetzen lässt. Darin liegt die Herausforderung unserer Zeit. Nicht immer noch mehr herausfinden, sondern das, was wir längst verstanden haben, ernst nehmen, ohne dabei in Perfektionismus zu verfallen oder uns von jedem neuen Trend verunsichern zu lassen. Gutes Altern ist kein Projekt, das man einmal sauber plant und dann konsequent durchzieht, sondern ein Prozess, der sich über Jahre entfaltet, mit allen Brüchen, mit Umwegen, mit kleinen Korrekturen, die das Leben mit sich bringt. Und am Ende ist es doch genau diese Mischung, die zählt. Ein wacher Blick für das, was wirklich wirkt und gleichzeitig die Gelassenheit, nicht jedem Versprechen hinterherzulaufen, der es uns in ein noch längeres Leben in Aussicht stellt. Denn ich finde diesen Satz nach wie vor wunderbar. You only live once, but if you do it right, once is enough. Man lebt nur einmal, aber wenn man es richtig macht, dann reicht einmal auch.
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7: Ich bin der Dario Jecker. Im Fall der Brandkatastrophe von Camontana gibt es neue Vorwürfe gegen das Wirtepaar Moretti. Wie die Sonntagszeitung berichtet, wird gegen das Paar neben dem Brand auch wegen möglicher Geldwäscherei ermittelt. Im Zentrum stehen mutmaßlich nicht deklarierte Vermögenswerte und Geldverschiebungen zwischen verschiedenen Konten. Der Bundesrat erhält Gegenwind für seine geplante Mehrwertsteuererhöhung zugunsten der Armee. Laut den Antworten der Parteien kritisieren fast alle den Vorschlag. Zwar anerkennen viele Parteien den Bedarf an zusätzlichen Mitteln für die Sicherheit, die Finanzierung über die Mehrwertsteuer lehnen sie jedoch ab. Israel hat seine Bodeneinsätze im Südlibanon ausgeweitet und die strategisch gelegene Festung Beaufort eingenommen. Die israelische Regierung begründet den Vorstoß mit dem Vorgehen gegen Einrichtungen der Hisbollah-Miliz. Der Libanon wirft Israel derweil vor, die Region systematisch zu zerstören. Mehrere Schweizer Kantone gewähren Unternehmen Steuervergünstigungen, um neue Firmen anzusiedeln. Wie die NZZ am Sonntag berichtet, setzen unter anderem die Kantone Waadt, Luzern und Basel-Landschaft auf solche sogenannten Tax Holidays. Ziel ist es, neue Firmen anzusiedeln und Arbeitsplätze zu schaffen. Die Schweiz ist erstmals die Weltnummer 1 im Eishockey. Wie Berechnungen von Keystone SDA zeigen, steht der Spitzenplatz in der Weltrangliste bereits vor dem WM-Final heute Abend gegen Finnland fest. Die Schweiz überholt damit die USA und Kanada. Grundlage für die Weltrangliste sind die Resultate der letzten 4 Weltmeisterschaften und des Olympischen Turniers. Die Schweizer Tennisspielerin Belinda Bencic scheidet aus dem French Open aus. Sie verliert im Achtelfinale gegen die Ukrainerin Elina Svitolina in 3 Sätzen.
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7: Es tut immer mehr zu. Regen und Gewitter gibt es spätestens am Abend. Die Höchstwerte liegen bei um die 28 Grad.
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7: Es hat Bäume auf der A1 Zürich Richtung Bern zwischen Rotrist und Herkingen. Dort ist der Standstreifen gesperrt. Bitte aufpassen dort. Dann haben wir eine gesperrte Ausfahrt auf der A6 Region Seeland. Berner Seeland, dort ist die Ausfahrthöhe Studen gesperrt wegen einem Grossbrand. Dann haben wir eine Sperrung auf der A8 zwischen Brienz und Sarne. Zwischen dem Soliwaldtunnel und der Abzweigung Knoll ist die Autobahn in beide Richtungen gesperrt. Der Verkehr wird via Meiringendorf umgeleitet. Dann haben wir eine Viertelstunde mehr auf dem Westring ab Urdorf Süd bis zum Gobristunnel und vor dem Gotthardtunnel Richtung Norden sind wir bei 40 Minuten oder 4 km Stau. Und dann haben wir noch 25 Minuten, was länger geht auf der San Bernardino-Route A13, San Bernardino Richtung Chur zwischen Rotenbrunnen und Bonaduz. Wir sollen bitte auf der Autobahn bleiben.
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6: Hat er auch ein bisschen heiß gehabt diese Woche? Ist ja schön, wenn die Sonne noch beim Nachbarn brennt, aber es heizt natürlich auch ein bisschen auf. Bei uns heute 10 Songs, wo es ums Wetter geht, um die Hitze, um den Sturm, um den Regen und vieles mehr. Das also heute immer wieder Thema musikalisch bei uns an diesem Sonntag. Jonas Wirtz am Mikrofon, willkommen bei Radio 1.
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Wochenende mit Radio 1. Ich hoffe, ihr geniesst euch Sonntag, wo immer ihr uns gerade hört, ob unterwegs oder zuhause. Von der Sonne über die Hitze, vom Regen bis zum Gewitter. Songs, wo das Wetter eine zentrale Rolle spielt. Heute in unserer Playlist und da passt auch dieser Song ganz gut dazu. Sunny Afternoon. Vom Titel her denken wir, da geht es um einen sonnigen Nachmittag. Allerdings täuscht die lockere Atmosphäre von dem Song, wo der Song ausstrahlt. Eigentlich geht es um eine ironische Geschichte, wo jemand finanzielle Probleme hat, verliert seinen Wohlstand, versucht aber gleich nach der Sonne zu geniessen und das Beste aus der Situation zu machen. Ein intelligenter Pop-Song, der die Wetterstimmung und Gesellschaftskritik miteinander verbindet. Sunny Afternoon von der legendären Kinks. Gerade jetzt.

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3: Ich bin Dario Jecker. Guten Abend. Neue Dokumente könnten den früheren Raiffeisen-Chef Pierrin Vinzenz im Verfahren entlasten. Laut der NZZ am Sonntag stellen neue Chats, E-Mails und Vertragsentwürfe einen zentralen Vorwurf im Raiffeisen-Verfahren in Frage. Die Unterlagen deuten darauf hin, dass eine Zahlung von 2,9 Millionen Franken als Darlehen gedacht war und nicht als verdeckter Erlös aus einem Geschäft. Das Bezirksgericht Zürich hatte den Vorgang 2022 noch anders beurteilt. Das Zürcher Obergericht wird den Fall ab August neu beurteilen. Im Fall der Brandkatastrophe von Contamontana gibt es neue Vorwürfe gegen das Wirtepaar Moretti. Wie die Sonntagszeitung berichtet, wird gegen das Paar neben dem Brand auch wegen möglicher Geldwäscherei ermittelt. Im Zentrum stehen mutmaßlich nicht deklarierte Vermögenswerte und Geldverschiebungen zwischen verschiedenen Konten. In der französischen Stadt Annemasse an der Grenze zum Kanton Genf könnte ein Anti-G7-Dorf entstehen. Die regionale Regierung hat bestätigt, dass sie ein solches Dorf nicht verbieten werde. Allerdings müsse ein Sicherheitskonzept vorgelegt werden. Die Demonstration richtet sich gegen das Treffen der G7, der sieben großen Industrienationen, im Juni in Évian-les-Bains auf der französischen Seite des Genfersees. Das israelische Militär hat nach eigenen Angaben im Südlibanon eine Festung auf einem strategisch wichtigen Berg eingenommen. Die eigenen Truppen seien so weit in den Libanon vorgestoßen wie seit einem Vierteljahrhundert nicht mehr, teilt das israelische Militär mit. Frankreich fordert nun eine Dringlichkeitssitzung des UN-Sicherheitsrats. Israel habe zwar das Recht auf Selbstverteidigung, doch nichts rechtfertige diese Entwicklung, sagte Frankreichs Außenminister. Die Schweiz ist erstmals die Weltnummer 1 im Eishockey. Wie Berechnungen von Keystone SDA zeigen, steht der Spitzenplatz in der Weltrangliste bereits vor dem WM-Final heute Abend gegen Finnland fest. Die Schweiz überholt damit die USA und Kanada. Grundlage für die Weltrangliste sind die Resultate der letzten 4 Weltmeisterschaften und des Olympischen Turniers. Die Schweizer Tennisspielerin Belinda Bencic scheidet aus dem French Open aus. Sie verliert im Achtelfinale gegen die Ukrainerin Elina Svitolina in 3 Sätzen.
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3: Es ist stürmisch, teils gibt es heftige Gewitter heute. Morgen kommt die Abkühlung nach dem heissen Mai-Ende. Auf 1. Juni gibt es Höchstwert von um die 24 Grad.
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3: Es hat Stau auf der A1 Zürich Richtung Bern zwischen Rotrist und Herkingen. Das, weil dort Bäume umgekehrt sind. Der Standstreifen ist gesperrt, es geht eine halbe Stunde länger. Dann gehen wir in die Region Berner Seeland. A6, die Ausfahrthöhe Studen ist gesperrt wegen einem Grossbrand. Das ist die Region Biel. Dann haben wir auf der A8 Brienz Richtung Sarnen zwischen dem Soliwaldtunnel und der Abzweigung Gnoll eine Sperrung wegen einem Unfall, den es dort gegeben hat. Es ist in beide Richtungen gesperrt und der Verkehr wird via Meiringendorf umgeleitet. Dann haben wir auf der A2 vor dem Gotthardtunnel zwischen Quinto und Airolo, also Fahrtrichtung Norden, 4 km Stau oder 40 Minuten, wo es länger geht. Und eine halbe Stunde geht es länger auf der San Bernardino-Route. Und zwar ist das die A13 San Bernardino Richtung Chur zwischen Rotenbrunnen und Bonaduz. Dort sollen wir bitte auf der Autobahn bleiben.
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4: 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Ist ja schön, wenn die Sonne noch beim Nabel brennt, aber es heizt natürlich auch ein bisschen auf. Bei uns heute 10 Songs, wo es ums Wetter geht, um die Hitze, um den Sturm, um den Regen und vieles mehr. Das also heute immer wieder Thema musikalisch bei uns an diesem Sonntag. Jonas Wirtz am Mikrofon. Willkommen bei Radio 1.
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0: Wochenende hier ist Radio 1 und so eine richtig warme, heiße Woche haben wir hinter uns. Und das ist ja schon Peter Wick, unser Wetterexperte, außergewöhnlich für die Jahreszeit.
1: Ja, nein, es ist, Jonas, nicht nur außergewöhnlich, sondern es ist einmalig. Also wir haben noch nie im Mai so eine lange Phase gehabt, wo es Temperaturen um oder sogar über 30 Grad gehabt hat. Noch nie so viele Hitzetage im Mai, seit wir die Wetteraufzeichnung haben, mindestens auch bei uns in der Region.
0: Jetzt heute Sonntag ein bisschen Wetterwechsel. Siehst du gerade, dass die Hitze wieder kommt?
1: Nein, also es kommt jetzt heute Feuchtigkeit rein. Entsprechend wird das Regenguss- und Gewitterrisiko ansteigen, logischerweise. Und natürlich das Potenzial ist da, dass einmal das Gewitter kräftiger ausfallen kann bei den recht typischen Temperaturen, die wir heute haben. Und es wird dann am Montag angenehm sein. Hinter dieser Gewitterfront haben wir rasche Wetterbesserung zum Teil oder recht sonniges Wetter am Nachmittag bei Temperaturen von 23 bis 25 Grad, ein bisschen Westwind. Also kein schwüles Empfinden mehr, äußerst angenehm. Dienstag, Mittwoch, Donnerstag, Freitag wird es schon ein bisschen wechselhafter sein. Und die Temperaturen pendeln sich dann auf einem normalen Niveau ein, so zwischen 20 und maximal 25 Grad.
0: Peter Wick, heute ja im Fokus Songs, wo es ums Wetter geht oder das Wetter als Metapher für sonst etwas. Du hast einen Song, wo uns zu gut. Weiss einen, den du gerne hast. Ja, sechs.
1: Weather with you. Das ist ein bisschen, ja, ist meine Hymne gewesen, wo ich auch meine Firma gegründet habe, an Rotz mal. Und schon, voran ist das einfach mein Song gewesen, logischerweise. Weil ich bin wirklich, also, das wissen die meisten inzwischen auch, wo ab und zu ein bisschen Radio 1 hört. Ich bin ein absoluter Wetterfreak. Und das hat mich jetzt das Leben lang begleitet. Und entsprechend, das ist meine persönliche Hymne.
0: Peter Wick, Weather with you, Crowded House.

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0: 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Es ist 6 Uhr. 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
1: Ich bin Dario Jecker. Guten Abend. Neue Dokumente könnten den früheren Raiffeisen-Chef Pierin Vinzenz im Verfahren entlasten. Laut der NZZ am Sonntag stellen neue Chats, E-Mails und Vertragsentwürfe einen zentralen Vorwurf im Raiffeisen-Verfahren in Frage. Die Unterlagen deuten darauf hin, dass eine Zahlung von 2,9 Millionen Franken als Darlehen gedacht war und nicht als verdeckter Erlös aus einem Geschäft. Das Bezirksgericht Zürich hatte den Vorgang 2022 noch anders beurteilt. Das Zürcher Obergericht wird den Fall ab August neu beurteilen. Das israelische Militär hat nach eigenen Angaben im Südlibanon eine Festung auf einem strategisch wichtigen Berg eingenommen. Die eigenen Truppen seien so weit in den Libanon vorgestoßen wie seit einem Vierteljahrhundert nicht mehr, teilt das israelische Militär mit. Frankreich fordert nun eine Dringlichkeitssitzung des UN-Sicherheitsrats. Israel habe zwar das Recht auf Selbstverteidigung, doch nichts rechtfertige diese Entwicklung, sagte Frankreichs Außenminister. Die Schweizer Fußballnationalmannschaft gewinnt das letzte Heimtestspiel vor der WM. Die Nazi schlägt Jordanien in St. Gallen mit 4:1. Das stürmische Wetter sorgte für einen Unterbruch des Spiels, was wiederum zu einer kuriosen Situation führte. Alle waren über den Unterbruch verwirrt, sagt Verteidiger Manuel Akanji.
2: Der Schiri hat uns auch gesagt, es ist fertig. Und darum, ja, das Spiel hat sich schon umgezogen, die haben dann schon angefangen zu essen. Und dann hat es geheißen, wenn wir nicht mehr rausgehen, dann zählt das Spiel nicht.
1: Deshalb mussten die Spieler noch 3 Minuten auf dem pflotschnassen Rasen weiterspielen, bis die 90 Minuten erreicht waren. Die Schweizer Eishockey-Nationalmannschaft greift heute an der Heim-WM nach Gold. Im Final trifft die Schweiz auf Finnland. Es ist die dritte Finalteilnahme der Schweizer Nazi in Serie. Heute soll es Gold geben. Silber wolle man nicht mehr, sagt Nazi-Verteidiger Christian Marti nach dem Halbfinal.
3: Also ja, sicher nicht. Aber, eben, ich glaube, jetzt ich schnell geniessen. Ich glaube, wir dürfen gar nicht zu weit führen schauen. Oder? Es muss jetzt schauen, runterfahren. Nein, ich glaube, es wird keine Sau. Oder?
1: Die Schweiz traf bereits in der Gruppenphase auf Finnland und gewann mit 4:2. Los geht's, der WM-Final Schweiz gegen Finnland heute Abend in Zürich um 20 nach 8.
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1: Es ist stürmisch, teils gibt es heftige Gewitter heute. Morgen kommt die Abkühlung nach dem heissen Mai-Ende. Auf 1. Juni gibt es Höchstwert von um die 24 Grad.
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1: In der Region Seeland auf der A6 ist die Ausfahrthöhe Studen gesperrt wegen einem Grossbrand. Dann kommen wir auf die A8 Brienz. Zwischen Brienz und Sarne, dort ist zwischen dem Soliwaldtunnel und der Abzweigung Knoll die Autobahn in beide Richtungen gesperrt wegen einem Unfall. Der Verkehr wird umgeleitet via Meiringendorf. Dann haben wir die Achsenstrasse in der Zentralschweiz, Altdorf Richtung Brunnen. Dort stauen es zwischen Altdorf und der Abzweigung Morschacht geht eine Viertelstunde länger. Eine Viertelstunde länger geht es auch auf dem Westring ab Burdorf Süd bis zum Gobristunnel. Und dann gehen wir in die Ostschweiz A1 St. Margrethe Richtung St. Gallen. Zwischen Rheineck und der Verzweigung Meckenhaus stauen es nach einem Unfall. Der rechte Streifen ist blockiert, es geht eine Viertelstunde länger. Dann haben wir den Gotthardstau. Es sind 40 Minuten, wo es länger geht Richtung Norden oder 4 Kilometer zwischen Quinto und Airolo. Und auf der Ausweichroute, auf der San Bernardino-Route A13 Richtung Chur, zwischen Rotenbrunnen und Bonaduz hat es Stau. 25 Minuten geht es länger. Bitte auf der Autobahn bleiben.
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0: Toma, gewünscht vom Benjamin Fischer, ein mexikanischer Song gerade am Anfang. Danke vielmals, dass ihr gekommen sind, beide außergewöhnliche Politiker. Vielleicht noch ganz kurze Vorstellung, also Cedric, du bist 40, fast halber Leben bist du jetzt schon im Parlament. Kannst du sonst noch etwas sagen? 15 Jahre?
1: Ja, das ist, ja, aber das ist nach Adam Riese nicht das halbe Leben meines Erachtens.
0: Aber also seit dem Kindergarten fast das halbe Leben.
1: Genau. Also. Ich bin alles andere als außerordentlich. Ich bin ein durchschnittlicher Politiker, ein durchschnittlicher Mensch. Aber
0: was, du bist,
1: das auch da sein.
0: Nein, das ist jetzt also das Falscheste, was ich je auf die Frage. Du bist ein durchschnittlicher Politiker und ein durchschnittlicher Mensch.
1: Ja, sicher.
0: Okay, also, aber die Karriere, die du anlegst, ist alles andere als durchschnittlich. Co-Präsident von der SP seit Jahren. Aushängeschild auch von dieser Partei und eben fast schon seit Menschengedenken im Parlament.
1: Fast schon ein Fossil, ja, tatsächlich.
0: Ist aber das eigentlich ein Problem, wenn man mit 40 schon 15 Jahre im Parlament war?
1: Ja, also das Problem. Es ist einfach ein untypischer Lebenslauf. Und das System ist eigentlich nicht auf das ausgelegt, auf junge Politikerinnen und Politiker. Auf die andere Seite ist es auch schön. Ich weiss, ich werde noch ein hoffentlich erfülltes Leben haben, auch nach der Politik und Parlament, weniger in der Öffentlichkeit. Und auch wenn das nicht mehr glaubt. Ich freue mich auf den Teil.
0: Eben, was ist die eigentliche Höchstgrenze? Bei dir ist sie immer wieder erhöht worden und so. Aber was meinst du, was ist die Höchstgrenze, wie du im Parlament kannst, tätig sein?
1: Also muss man die Fake News korrigieren. Ich weiss, das haben sie sehr gerne, aber es ist gar nichts korrigiert worden, sondern wir haben im Aargau eine sehr gute Regelung. Wenn man 12 Jahre im Parlament war, muss 2/3 vom Parteitag zustimmen, dass man weitermachen darf. Finde ich richtig. Das heisst, man muss beweisen, dass man noch bei den Leuten ist.
0: Und das hast du ja im Griff gehabt.
1: Wiedergetragen wird, das ist mir jetzt quasi erlaubt worden. Ja, tatsächlich. Und dann schauen wir, also ich glaube, Politik muss man mit Herzblut machen, man muss es dann machen, wenn man das Gefühl hat, man kann die Leute, die einem wählen, noch vertreten und bei denen sind und wenn das Gefühl mal nicht da ist, dann müssen wir entweder den Menschen sagen oder ich selber.
0: Jetzt nicht sehr präzise, also kann man sich vorstellen, 30 Jahre im Parlament sein? Nochmal 15 Jahre.
1: Das ist eine schwierige Vorstellung.
0: Also Benjamin Fischer, das ist wieder Cedric, schon ganz, ganz früh mal bei mir in der Sendung gewesen. Beide sind mir aufgefallen als absolute Jungtalent, eloquent, besser unterwegs als viele Parteikollegen. Du bist seit 4 Jahren in Bern und bist 34. Erzähl mal noch etwas über dich.
2: Ja, ich bin vor allem verheiratet und Familienvater von 3 Kindern. Das ist eigentlich so, würde ich sagen, das Beste, was ich bis jetzt in meinem Leben geschafft habe, das sind meine 3 Kinder. Und sonst, ich bin auch berufstätig, ich arbeite bei der Swiss Life und bin vorher 7 Jahre im Kantonsrat gewesen, genau. Und jetzt darf ich seit 4 Jahren unsere Bevölkerung in Bern vertreten.
0: Und ist so.

0: Abend das erste Mal. Also, wenn wir schauen, ob ihr das ein bisschen diszipliniert könnt angehen. Also, zuerst mal an dich, Benjamin. Welches ist das beste Argument der Gegner?
1: Das beste Argument der Gegner ist natürlich das, was die Wirtschaft betrifft. Oder? Dass man sagt, oder mit den Arbeitskräften die Frage, bekommen wir dann wirklich die Leute, die wir brauchen? Und das ist sicher ein Thema, das wir lösen müssen. Wie macht man das genau, dass man wirklich die richtigen Leute bekommt? Oder? Wenn man weniger kann, es können ja immer noch rund 40'000 Leute netto in die Schweiz kommen, auch wenn die Initiative angenommen wird. Aber wir werden dann gezwungen sein, ein bisschen besser auszuwählen. Und wie genau man das macht, da gibt es verschiedene Vorschläge. Gibt es möglicherweise Punktesystem, wie das Kanada kennt, oder zum Beispiel die Migration Tax, wie der Professor Reichenberger vorschlägt, dass man halt etwas zahlt. Die Unternehmen, die wollen Leute holen, müssen etwas zahlen dafür. Macht man das mit einem Kontingenzsystem, so wie wir es aktuell bei den Drittstaaten kennen? Da gibt es dann sicher Fragen zu klären.
0: Also, ihr wisst noch nicht genau, wie es dann wird aussehen.
1: Das ist ja normal bei einer Initiative. Ist ein Verfassungstext, ist immer so. Es ist ein Verfassungstext und Gesetz müssen dann nachher die Ausführung bestimmen. Das ist bei jedem Thema so.
0: Cedric, was ist das beste Argument der Befürworter?
2: Also, ich glaube, wichtig ist schon zu sagen, normalerweise, wenn man Initiativen macht, überlegt man sich vorher, wie man die Umsetzung macht auf gesetzlicher Ebene. Zumindest bei uns ist das der Anspruch, dass man selbstverständlich einen Vorschlag hat. Ich finde es sehr gut.
1: Also so wie die Klimafondsinitiative, ja, oder so zum Beispiel, wo man keine Ahnung hat, wie finanzieren.
2: Nein, wir haben dann auch einen klaren Vorschlag gemacht. Und ich glaube, es ist sehr ehrlich, wenn der Benny Fischer sagt, die SVP hat absolut keine Ahnung, wie sie das umsetzen. Es weiß nämlich niemand, wie das klappt. Es wird eine jahrelange Blockade geben in Bundesbern. Und ich glaube, das Beste der Initiativen ist die Ehrlichkeit. Die Ehrlichkeit, die an den Tag gelegt wird, dass man geht darum, Personenfreizügigkeit, die Bilateralen zu sprengen, unsere Beziehungen mit der Europäischen Union zu zerstören.
0: Aber das ist nicht das Argument, das Sie im Vordergrund stellen.
2: Ja, doch. Also ich war jetzt auf mehreren Podien mit dem Andi Glarner, mit dem Herrn Dettling, mit dem Präsidenten, der sehr klar sagt, am Schluss geht es um das. Und das ist der Unterschied zu vor 10 Jahren.
0: Das ist Ihr bestes Argument, sagst du? Wo die Leute am meisten wird überzeugen, zum Ja stimmen?
2: Ich wüsste nicht, welches Argument gut ist, von denen aufgeführt wird. Wir haben ja eine Kampagne, wo sich die SVP plötzlich für Mieter interessiert, für Renten, für die Umwelt, was ja noch nie ein Thema war für die Partei. Ich habe wirklich noch kein gutes Argument entdeckt.
0: Also machen wir jetzt gerade das Umgekehrte noch. Welches ist denn das schwächste Argument von der Befürworter, Cedric?
2: Das schwächste Argument ist wirklich die Argumentation zu glauben, mit einer Begrenzung auf 10 Millionen sei irgendeines von diesen Problemen gelöst, ausgerechnet von dieser Partei, die hauptverantwortlich ist dafür, dass wir in den letzten Jahren Headquarter um Headquarter denen geholt haben in die Schweiz mit einer Steuerdumpingpolitik. Das ist der Grund, warum dass die Menschen überhaupt in die Schweiz reinkommen. Und jetzt quasi eine Deckelwelle einzuführen, wo ich glaube, die kommunistische Regierung in China, die ja auch Bevölkerungspolitik macht, gesagt hat, so extremistisch hätten wir uns das nie vorgestellt. Ich glaube, das ist sicher vom Grundsatz her eine der abstrusesten Ideen, die ich je gehört habe.
0: Aber eben, wenn ich sage oder frage, das schwächste Argument, müsste es etwas sein, das nicht richtig ankommt. Du hast das Gefühl, das Argument kommt nicht an.
2: Ich glaube nicht, dass irgendjemand in diesem Land ernsthaft glaubt, dass sich jetzt plötzlich die SVP für Nachhaltigkeit und Umweltthemen quasi interessiert. Da muss man schon ein bisschen kohärent sein. Und das ist das, wo, glaube ich, die Leute, wenn man auch die Umfragen anschaut, ich bin immer sehr zurück, was Umfragen angeht. Ich bin für Politik, stimmen wir eine Abstimmung und dann schauen wir, was die Leute gesagt haben mit Umfragen. Aber das ist auch das, was die Leute relativ klar sagen. Wir sehen, Lösungen hat die Partei noch nie präsentiert. Das ist nicht glaubwürdig.
0: Benjamin, schwächstes Argument von den Befürwortern oder von den Gegnern?
1: Oder wir hören jetzt gerade da wirklich die blanke Ignoranz von Cedric Wermuth, dass er nicht einmal kann zugestehen, dass wir tatsächlich eine Herausforderung haben mit dem absurd schnelle Bevölkerungswachstum. Und ich meine, man kann ja sagen, man findet jetzt diese Lösung nicht gut, man muss aber uns nicht vorwerfen, wir haben keine Lösung, selbstverständlich haben wir die. Und wie gesagt, es gibt da mehr als genug konkrete Vorschläge, wie man das dann nachher in der Gesetzgebung umsetzt. Das muss man dann natürlich immer diskutieren, das ist nun mal immer so. Aber auch wenn man dagegen ist, gegen den konkreten Wortlaut, dass man einfach ignoriert, das hat etwas von einer Dreistigkeit, dass man einfach ignoriert, dass wir in den letzten 20 Jahren über 2 Millionen mehr Einwohner haben in dem Land. Als ich geboren bin 1991, das ist jetzt auch noch nicht so lange her, sind wir bei 6,8 Millionen Menschen gewesen in dem Land. Nachher 7,2 Millionen, 0,2 Personenfreizügigkeit und seitdem nur mal rund 2 Millionen Menschen mehr. Und das bringt uns einfach an Grenzen. Bei den Wohnungen zum Beispiel. Also 100'000 Menschen jedes Jahr netto mehr. Braucht etwa 45'000 Wohnungen jedes Jahr zusätzlich. Wir kommen das Problem über mit dem

0: Platz, mit dem Raum. Und das ist ein außerordentliches Problem, weil wir wachsen 18 Mal schneller als Deutschland.
1: Nicht, das Wachstum
0: in der Schweiz
1: ist, frei erfunden.
0: Ist überhaupt nicht frei erfunden.
1: Doch, wenn
0: man schaut, die letzten 20 Jahre, wir wachsen massiv schneller als jedes umliegende Land in unserer Nachbarschaft.
2: Und dass man da einfach ist sagt, Deutschland ein Vorbild? Sollten wir so
0: es geht nicht um Vorbild, aber es geht darum,
2: dass man schaut, mit Deutschland.
0: Ja, dass man etwa die Verhältnisse anschaut. Und uns geht es einzig und allein darum, dass man wieder in eine Balance kommt. Es wandern Leute ein, nämlich brutto rund 200'000 pro Jahr, die insgesamt kommen. Dann wandern Leute auch wieder aus, ein paar gehen wieder. Es gibt aber auch Schweizer, die auswandern. Die Hälfte davon rund. Dann macht das die 100'000 bis 80'000 netto pro Jahr, die wir jetzt im Durchschnitt gewachsen sind jedes Jahr, je nachdem, was man noch rechnet, im Asyl noch dazu rechnet oder nicht. Und wir wollen nichts anderes, als dass das wieder in eine Balance kommt.
1: Also ich glaube, das deutsche Beispiel, also die Zahl 18 Mal, das ist längstens wieder leid. Das kann man jeden
0: Faktencheck
1: googeln, wo man nachschauen will. Bundesamt für Statistik hat ja auch gesagt, das stimmt so nicht. Man kann aber sehr gut schauen. Das Beispiel ist hervorragend. Deutschland als Beispiel zu nehmen. Also das ist das erste Mal, wo ich jetzt die SVP höre, nach Merkel und der SPD-CDU-Regierung, man will so sein wie Deutschland. Ich nehme das gerne zur Kenntnis.
0: Das habe ich nicht gesagt, hör auf mir Zeug ins Maul legen, schon vorher, oder?
1: Also, du hast
0: Ich habe gesagt, einfach, dass man es ins Verhältnis setzen kann. Dass man sein Verhältnis setzt.
1: Ja,
0: ich habe nie gesagt, wir wollen so wie Deutschland.
1: Aber dann schauen wir, was in Deutschland passiert ist.
0: Aber
1: in Osten von Deutschland sind seit den 90er Jahren 2 Millionen Menschen abgewandert. Das ist der Grund, warum Deutschland eine Wachstumsschwäche hat. Es ist ein katastrophaler Zustand von der Infrastruktur. Es ist genau in allen Regionen in Europa. Es ist ganz einfach. Es gibt 3 Möglichkeiten. Entweder Leute wandern zu, Leute wandern ab oder du bist Nordkorea. In Nordkorea passiert weder noch. Überall in Europa, wo Leute abwandern, haben wir eine massiv dramatische Situation, sinkt der Lebensstandard, er steigt dort, wo die Leute zuwandern. Und das ist das Erfolgsmodell, das die Schweiz in den letzten Jahren hatte. Zum Teil sogar übermäßig wegen der Corona-Krise, wegen der Finanzkrise, weil es eine höhere Stabilität hat. Aber der Grund, warum das so ist, ist, weil wir all die Leute holen. Niemand kommt in die Schweiz rein über einen Arbeitsvertrag in der Europäischen Union, ohne dass eine Schweizer Firma das nicht macht. Ich habe übrigens mal nachgeschaut, letzte Woche noch, SVP-Firmen, DEMS, die im Ausland Expats versucht zu gewinnen, um in die Schweiz zu kommen. Gemeinde Winkel, ein SVP-Präsident da aus dem Kanton Zürich, wo auf einer expliziten Plattform im Ausland Annoncen schaltet, weil sie keine Informatiker mehr für die Gemeinde finden, die sie reinholen wollen. Ich glaube, das ist die Heuchlerei an dieser ganzen Vorstellung. Und abgesehen davon will ja die Initiative gar nicht weniger Zuwanderung. Sie sagt ja, alle, die kommen mit einem Arbeitsvertrag, der kürzer ist als 12 Monate, sollen noch kommen. Das heisst, für die Leute sollen einfach die Lohnschutzmassnahmen nicht gelten, für die Leute soll der Schutz vom Aufenthaltsstatus nicht gelten. Das schafft Druck auf den gesamten Arbeitsmarkt in der Schweiz. Das ist am Schluss ja das Ziel. Man hat einfach keine Lust darauf, dass Leute da reinkommen, die sich wehren können. Man will sie wieder besser ausbieten können. Das ist der Grund, warum die Multimillionäre im Parteivorstand von der SVP die Initiative wählen.
2: Also, welche Argumente? Es gibt ja unglaublich viele Argumente und die Stimmung ist aufgehetzt und aufgeheizt, wie man es schon selten nur erlebt hat. Welches Argument von der Gegenseite, Benjamin, ist das, was am meisten irreführend ist und faktisch falsch ist?
0: Dass wir dann keine Leute mehr bekommen, die wir brauchen und dass dann irgendwie niemand mehr zuwandern könnte, ist überhaupt nicht so.
2: Sagen dir das?
0: Ja, also, oder das schwingt einfach immer so mit. Oder wenn der Beat Jans sagt, ja, die Spitäler müssen dann schliessen. Also, schauen wir doch mal, was die Fakten sind. Ja, wir haben zum Beispiel bei den Ärzten, oder rund 1'000 Ärzte, die jedes Jahr in die Schweiz zugewandert sind in den letzten 10 Jahren.
2: Ist das gut oder schlecht?
0: Das macht aber, offensichtlich brauchen wir die. Ich finde es eigentlich schlecht, weil man selber zu wenig ausbildet. Das ist eine Frage vom Numerus Clausus. Oder wir müssen halt auch selber mehr ausbilden, weil es ist ja nicht ganz fair.
2: Aber man hat den Numerus Clausus.
0: Genau, also müssen wir nicht etwas schrauben. Aber Fakt ist das. Nur, das macht gerade mal knapp 1% aus. Nicht, wenn man die Bruttozuwanderung nimmt, nicht einmal. Insgesamt, in allen Pflege- oder medizinischen Berufen, 1,5% von der ganzen Zuwanderung. Die Leute, die könnten locker noch kommen, auch wenn die Initiative durchkommt. Das ist wirklich irreführend. Und zudem, und jetzt kommt gerade noch der entscheidende Punkt, von diesen 1'000 Ärzten, die durchschnittlich jedes Jahr zuwandern, brauchen wir 500 allein, um den Mehrbedarf zu decken durch das Bevölkerungswachstum. Nämlich rund 80 bis 100'000 Menschen mehr jedes Jahr, braucht im Durchschnitt wieder 500 Ärzte mehr jedes Jahr. Und das ist das Problem von dem Märchen, mit dem wir den Fachkräftemangel über die Zuwanderung lösen, weil es ist ein Schneeballsystem. Und das hat es vorher schön gesagt, für die, die genau zugelassen haben. Oder Ja, der Wohlstand steigt nur, wenn wir immer Zuwanderung haben. Und sonst ist man dann Nordkorea. Also das heisst, Cedric, du willst für immer und ewig ein permanentes Bevölkerungswachstum. Und das ist einfach nicht nachhaltig. Wir wollen das wieder in eine Balance bringen und wir wollen qualitatives Wachstum pro Kopf, dass es den einzelnen Leuten besser geht und nicht einfach ein Mengenwachstum in Breite, immer mehr, mehr, mehr.
2: Cedric, welches ist das irreführendste Argument, das Gegner bringen, das faktisch einfach falsch ist?
1: Ich glaube, die Verkehrung, die jetzt der Benni gerade gemacht hat, ist ja nicht so, dass die Leute kommen und dann wächst der Wohlstand, sondern der Wohlstand führt dazu, dass das Land Leute braucht. Also wir holen die Ärztinnen und Ärzte. Das Kantonsspital Aarau ist vor ein paar Jahren auf Italien gereist, die Leitung des Kantonsspitals, weil sie händeringend nach Pflegenden gesucht haben. Wir haben im Moment 13'000 Stellen offen, im Pflegebereich beispielsweise. Heute schon. In den Spitälern, in den Pflegeheim. Man könnte offensichtlich inländisch nicht allein decken. Es wird bis 2030 sind es, glaube ich, ungefähr 30'000 Stellen, die uns entsprechend fehlen. Und das in den nächsten Jahren. Und der Punkt ist, da bin ich einverstanden, natürlich wird auf dem Papier noch eine gewisse Zuwanderung möglich sein. Das ist ja gar nicht die Frage. Der Punkt ist doch, die Leute wollen gar nicht mehr kommen. Warum sollen sie sich das antun? Warum sollen sie dann noch in die Schweiz kommen, wenn sie ihre Familie nicht mitnehmen können? Weil die Personenfreizügigkeit ja dann fällt. Die SVP will aber 9,5 Millionen, das ist übermorgen quasi 4% Bevölkerungswachstum, Personenfreizügigkeit künden.
0: Nein, das warum? Steht nicht. Bei das 10 steht, Millionen, nein.
1: Das steht in der Initiative.
0: Bei 9,5 Millionen werden Massnahmen ergriffen. Erst wenn 10 Millionen also überschritten sind, wird gekündigt.
1: Ich glaube, das ist eine weitere Unwahrheit. In der Initiative steht wörtlich, ab 9,5 Millionen muss man den Familiennachzug einschränken. Das ist der Kerngehalt von der Person.
0: Insbesondere im Familiennachzug und im Asyl.
1: Und das ist der Kern.
0: Das heisst nicht kündigen.
1: So, das ist
0: der Wahrheit.
1: Ja doch, das ist der Kernidee von der Personenfreizügigkeit. Ich glaube, um das der Kern geht es. Ist, dass man Menschen als Menschen betrachtet. Dass man sagt, wenn Menschen in das Land kommen und uns helfen, die Probleme zu lösen, die wir selber vielleicht versagt haben, da bin ich bei dir, zu wenig Ärztinnen und Ärzteausbilder, ein Versagen von der Bundespolitik, musst du in Klammern den Leuten einfach auch noch sagen, dass du letztes Jahr für die Kürzung der Gelder für die Universitäten gestimmt hast, damit man das eben noch weniger entsprechend kann machen.
0: Wir haben überhaupt keine Kürzung bei den Universitäten. Schau mal, die gesamtdeutsche Sache kennen nur also einen Wir haben die Ausgabenwachstum bremst. Ein Ausgabenwachstum bremst, das ist immer das gleiche wie Kürze. Aber okay,
1: also ihr habt Kürzungen zugestimmt im Budget für die Ausbildung, genau die wo er jetzt beklagt, müsste man entsprechend mehr machen. Das ist einfach nicht ehrlich. Man kann einfach nicht das eine machen, die Parlamenturen, das Gegenteil.
2: Also, Cedric, du hast ja gesagt, das sei eine der extremsten Vorlagen von letzten Jahr. Stimmungsmache gegen Migranten. Wie wichtig im Vergleich jetzt zu anderen Abstimmungen ist denn diese Abstimmung in Bezug auf die Zukunft von der Schweiz aus deiner Sicht?
1: Das ist schon sehr zentral. Oder? Da geht es um den Kern darum, auch wie gehen wir miteinander um. Deshalb wir zurück zu einem System, wo Migrantinnen und Migranten entrechtet sind, wo man sie wieder in die Baracken stecken kann, wo für sie der Lohnschutz nicht gilt, wo man Gewerkschaften wieder schwächt, wo man Druck macht auf Schweizer Arbeitnehmende, wo man endlich eine Möglichkeit hat. Das haben sie auch offen zugegeben. Oder? Klar, das Ziel ist unter anderem die Erhöhung des Rentenalters, beispielsweise Druck auf das Rentensystem entsprechend auszuüben. Also da geht es, glaube ich, wirklich um eine Zukunft. Wie stellen wir unsere Gesellschaft vor? Soll der Wohlstand, den das Land jeden Tag erarbeitet, gerecht verteilt werden? Oder versucht man künstlich eine Wirtschaftskrise herbeizuführen, die dann dazu hilft, dass man soziale Fortschritte wieder rückgängig machen kann? Um das geht zum Schluss.
2: Die SVP kritisiert ja sehr oft, dass die Sachen, die sie da durchgebracht haben, vor allem mit der Masseneinwanderungsinitiative 2014, nicht umgesetzt worden ist. Wie ist es denn da, Benjamin? Wenn jetzt das kommt, wie gross sind die Chancen, wie gross sind die Absicherungen, dass das dann so durchgesetzt wird, wie nie es wollen?
0: Wir müssen natürlich dann auch da kämpfen. Ich meine, da machen wir uns keine Illusionen. Ich meine, das ist immer so. Jetzt im Abstimmungskampf sagen die Gegner, das ist alles eine riesige Katastrophe und das ist dann alles ein Automatismus und dann sofort ist es dann so. Wir sind uns sehr wohl bewusst, wenn eine Initiative angenommen wird, das weiss der Cedric genauso, er sagt es nur nicht, dann gibt es wieder Debatten im Parlament, wie wird es konkret umgesetzt. Und zum Beispiel für eine Kündigung von der Personenfreizügigkeit müsste das Volk wieder darüber abstimmen. Das ist völlig klar. Und ich bin der Meinung, ja, möglicherweise wird das tatsächlich nötig. Es kann sein, wenn man wirklich vor 2050
2: die Grenzen erreicht. Chancen oder die Aussichten, dass das Verhältnis mit den Bilateralen, mit der EU, wo man jetzt auf dem Weg ist, nicht so nicht mehr funktioniert, sondern eben, dass man eine Abstimmung machen müsste, Personenfreizügigkeit, ja oder nein.
0: Es ist möglich, dass wir das müsste machen, wenn wir vor 2050 die 10 Millionen Grenzen erreichen, dann bin ich auch dafür, ja, dann müssen wir. Und dann wird es die Diskussion wieder geben und dann wird man darüber abstimmen. Und wir haben das mal sicher die bessere Chance, dass es tatsächlich das Anliegen umgesetzt wird, weil man kann sagen, vielleicht war man letztes Mal noch ein bisschen naiv gewesen bei der Massenzuwanderungsinitiative. Wir haben klar in der Verfassung geschrieben, Artikel 121a, die Schweiz steuert die Zuwanderung eigenständig mit Kontingenten und Höchstzahlen und es ist bis heute nicht umgesetzt, obwohl es in der Verfassung steht. Und jetzt haben wir das halt noch ein bisschen deutlicher formuliert, noch ein bisschen konkreter formuliert. Ich mache mir nichts vor, auch da, sie werden wieder alles tun, um irgendwelche Wege und Schlupflöcher zu finden, aber immerhin haben wir dann doch einmal die Limite drin, dass man sagt, wir müssen wieder zu einer Balance kommen. Nur mal, es wandern sehr viele Leute aus, es werden ja auch viel zu wenig geboren in der Schweiz, das heisst, es können immer noch ganzen Haufen kommen, aber wir wollen nicht mehr das permanente Bevölkerungswachstum ins Ufer losen.
2: Was sagst du zur Umsetzung? Wird das so umgesetzt? Oder muss das so umgesetzt werden, wie sie die Initiative steht? Weil da wird jetzt wieder gesagt, ihr macht dann ein paar Figine, damit es nicht umgesetzt wird.
1: Es gibt einen Unterschied zu 2014, bin ich schon einverstanden. Also zuerst mal muss man vielleicht 2014 noch mal schnell rekapitulieren. Die SVP hat 2014 bis zum Abstimmungstag gesagt, wir wollen Personenfreizügigkeit nicht kündigen. Am Sonntag, Nachmittag von der Abstimmung, haben wir gesagt, doch, selbstverständlich, wir haben eigentlich Kündigung von der Personenfreizügigkeit gemeint. Das hat das dann zum Chaos geführt. Das wird jetzt wieder genau gleich gesehen. Jetzt versucht man wieder zu verwedeln. Der Präsident, Herr Dettling, gestern dreimal auf Nachfrage von der NZZ nicht antworten, ob man jetzt die Kündigung machen oder nicht. Das ist die übliche Taktik, kurz vor Abstimmung.
0: So, da mal, es ist so klar formuliert. Sorry, es steht drin, wenn man 10 Millionen erreicht, dann muss man kündigen. Okay, aber jetzt sind wir bei 9.
1: Aber der
0: Punkt, jetzt sind wir bei 9. Und bei 9,5 muss man Massnahmen ergreifen.
1: Also bei 9,5 ergreifen wir Massnahmen. Genau. Wir schränken den Familiennachzug ein, die Personenfreizügigkeit. Dann kündigt die Europäische Union.
0: Das sehen wir dann. Das ist die These. Es kann sein, dass dann die EU kommt und sagt, oh, liebe Schweizer, das dürfen wir nicht machen. Okay. Und dann müssen wir schauen, was passiert. Dann hockt man an den Verhandlungstisch. Und dass dann die EU einfach wird sagen, ja, wir kündigen jetzt einfach alles, das wird nicht passieren. Aber das ist die Diskussion, die man dann führen muss. Absolut, ja.
1: Also ich finde es sehr herzig, dass die SVP jetzt plötzlich auf den Goodwill setzt von der Europäischen Kommission.
0: Es geht nicht um Goodwill, es geht um Verhandlungen.
1: Das ist das Monster und Schlimmste, was ich mir vorstellen kann.
0: Du tust es so, wie wenn wir die Einzigen wären, die irgendein Interesse an dem hätten. Wir haben überhaupt kein Interesse von der anderen Seite. Du
1: die Europäische Kommission plötzlich als grossartige Partnerin in Verhandlungen. Ihr seid ja gegen die Verhandlungen der bilateralen 3. Jetzt wollt ihr quasi noch eine neue Verhandlung mit der Europäischen. Also, grundsätzlich, wir gehen zur Europäischen Union und sagen, wir tun den Kern von der Personenfreizügigkeit einschränken. Und, aber bitte, wir möchten gerne, dass alle 500'000 Schweizerinnen und Schweizer in der Europäischen Union, die dort arbeiten, die sollen alle Rechte genauso behalten wie bisher.
0: Oh nein, wenn die EU sagt, wir wollen das einschränken, dann reden wir darüber. Wenn sie,
1: gut, okay, dann ist ab 9,5 Millionen in der allerbesten Interpretation heisst das in wenigen Jahren das totale Chaos. Jahrzehntelange Verhandlungen, Streitereien vor Gericht mit der Europäischen Union. Wenn man wirklich will, die Schweiz in eine schwere Wirtschaftskrise stossen. Wenn man den Dolchstoss für die Schweizer Wirtschaft zusammen mit dem Angriff vom US-Präsident Trump machen will, dann machen wir genau das.
2: Machen wir da kurz
0: wenn
2: Musik.
0: Wenn Trump kommt.
2: Wort Dolchstoss und Chaos, das sind so zwei Stichworte, die wir noch ein bisschen vertiefen müssen. Zweiter Titel kommt vom Cedric.
1: Ja, zu Ehren von der Eishockey-WM, die in diesem Land läuft. Ja.

0: gesagt, du sollst dich haben!
1: Bei mir im Studio Cedric Wermuth von der SP und der Benjamin Fischer von der SVP. Der Cedric hat gesagt, das Ganze sei heuchlerisch, weil just die Branchen, die betroffen sind, dort sagen die SVP-Millionäre dran, wo die Fachkräfte dann auch anwerben. Und das sei die Immobilienlobby und Abzockermethoden werden angewendet, weil die Hälfte der SVP-Parlamentarier stehen auf der Lohnliste von dieser Lobby. Und sogar der NZZ-Redakteur Benedikt Neff hat gesagt, die SVP sei in Wahrheit eine Treiberin der Migration. Benjamin.
2: Ja, das ist eine wirklich lächerliche Polemik. Aber
1: wieso?
2: Es ist ja spannend, dass der Cedric Wermuth jetzt Abstimmungskampf gegen unsere Initiative betreibt. Auf der Seite von der Economy Suisse, auf der Seite vom sogenannten bösen Grosskapital, wie er es ja würde ausdrücken, und vor allem mit dem Geld von denen. Weil etwas ist natürlich schon wahr. Aus Sicht von einer also wir können nicht als Gesellschaft die Verantwortung über die Anzahl der Migration einfach an die Wirtschaft übergeben. Weil als Unternehmen ist mir völlig klar, als Unternehmen habe ich eine andere Aufgabe als Politiker. Als Politiker muss ich für die Interessen der Gesamtgesellschaft schauen. Als Unternehmen schaue ich für mein Unternehmen. Und das ist völlig klar, dass das sehr attraktiv ist, wenn ich unter Millionen von Europäern einfach exakt die Person kann auswählen kann, die gerade auf der Stellenbeschreibung passt. Vorher haben wir gesagt, wir suchen Leute im Pflegebereich oder zum Beispiel wir suchen Leute in der Gastro. Wir haben aber gleichzeitig auch riesige Arbeitslosigkeit genau in diesem Bereich. Und das hat vor allem damit zu tun, weil die Unternehmen haben gar kein Interesse daran, in 1000 Weiterbildung zu investieren von ihren Leuten oder vielleicht auch mal jemanden einzustellen auf eine Stelle, die gar nicht perfekt genau diese Stelle matcht, sondern wo man vielleicht on the job auch noch ein bisschen aus- und weiterbilden.
1: Das heisst, die Wirtschaft verhält sich aus staatspolitischer Sicht falsch.
2: Und das ist ja inhärent, das ist ja immer so im System, weil du kannst nicht dem Unternehmen die Verantwortung geben für die Gesamtgesellschaft. Das Unternehmen kann einstellen, macht das, was am besten ist, in den Rahmenbedingungen, die sind. Und wir setzen die Rahmenbedingungen und das Unternehmen verhält sich dann an. Und sie rühren die Leute dann auch wieder auf die Straße, wenn sie es nicht mehr brauchen.
3: Ja, also ich glaube, das ist faszinierend, oder? Der Wandel, den die SVP jetzt durchgemacht hat, man muss einfach schon daran erinnern. All die Punkte, die jetzt der Benny Fischer gemacht hat, die haben eine gewisse Berechtigung. Aber ich meine, welche Partei hat gegen den Kündigungsschutz von über 50-Jährigen im Parlament sich gewehrt mit Händen und Füßen? Die SVP, oder? Welche Partei?
2: Ja, zur Arbeitslosigkeit mit über 50-Jährigen
3: führt? Nein, im Gegenteil. Weil es genau dafür würde sorgen, dass man die älteren Arbeitslosen eben zuerst einstellt. Welche Partei war gegen den Inländervorrang? Wir haben ja den schärfer wählen. Man würde sagen, zuerst muss man Arbeitslose in der Schweiz anstellen, bevor man sonst gar suchen. Die SVP war dagegen. Welche Partei ist dagegen, dass man Grosskonzerne in diesem Land stärker besteuert, die sich eben nicht beteiligen an sozialer Verantwortung, zum Beispiel keine Lehrstellen anbieten? Die SVP war dagegen. Also das ist das Problem. Ich bin der Meinung, dass es absolut richtig ist, dass wir einen Arbeitsmarkt und eine Regulierung haben, die in dem Sinn eben genau auf Bedürfnisse der Schweizer Wirtschaft abgestimmt ist. Wenn man das ändern will, kann man das morgen machen. Wenn wir morgen die Unternehmenssteuern erhöhen für Google und Palantir und wie all die sympathischen Unternehmen heissen, die sich in Zürich in den nächsten Jahren ansiedelt oder schon angesiedelt haben, dann sind die weg. Dann ist das Problem gelöst. Diese Vorschläge haben wir mehrfach gemacht, aus anderen Gründen. Weil wir es richtig fänden, dass die mal anständig würden, Steuern zahlen würden. Das ist immer eure Partei, die dagegen ist. Und darum glaubt euch das am Schluss auch niemand. Oder? Darum glaubt euch auch niemand, dass ihr wirklich, dass es euch um das geht. Nochmal, in der Initiative hat es wie immer ein Hintertor eingebaut. Man will gar nicht weniger Menschen. Man will nur Menschen mit einem befristeten Arbeitsvertrag bis 12 Monate. Das haben wir gehabt. Das ist das alte Saisonierstatut. Das sind die Leute, die rechtlos gekommen sind und dann 150'000 Kinder in den Schränken versteckt haben, weil wir sie die Familie nicht dürfen mitnehmen. Eine dramatische Zeit für das Land. Dort will niemand wieder zurück. Außer die Multimillionäre von der SVP, die damals die Leute besser können ausbieten konnten. Am Schluss geht es um das.
1: Also, es heisst ja, es hat einfach zu wenig Fachkräfte ihren Platz gefunden in der Schweizer Wirtschaft. Und darum hat das System nicht funktioniert, Benny Fischer. Aber wenn man jetzt die Fachkräfte nicht geholt hätte, wäre es dann besser gekommen?
2: Also, hättest du jetzt von der Saisonierstatut?
1: Nein, oder? Das heisst, es hat zu wenig Fachkräfte.
2: Ich meine,
1: wir brauchen immer mehr Fachkräfte. Darum hätte das nicht funktioniert.
2: Man muss die Zahlen anschauen.
1: Wenn die nicht gekommen wären, würde es der Schweiz besser gehen?
2: Man muss die Zahlen anschauen. Wie viele kommen denn tatsächlich als Fachkraft? Von den rund 200'000 Menschen, die brutto einwandern, jedes Jahr, insgesamt zusätzlich in die Schweiz kommen, sind etwa weniger als die Hälfte überhaupt in den Arbeitsmarkt. Die anderen sind, ja Cedric, das sind auch Kinder eingerechnet, das sind auch die Asylsuchenden eingerechnet, das ist wirklich alles. Wir nehmen tutti quanti jeden Mensch, der kommt, und wir sehen davon, etwa 43% überhaupt in den Arbeitsmarkt. Und von dort, je nachdem, wie man definiert, gibt es auch unterschiedliche Definitionen, was ist überhaupt ein Mangelberuf, was sind überhaupt Fachkräfte, oder? Wo brauchen wir tatsächlich die Leute? Ist es vielleicht einer von 10, der tatsächlich in so einen Mangelberuf kommt? Und dann kommt aber der entscheidendste Punkt. Und das ist nun mal das Schneeballsystem. Seit Jahren jammert die Wirtschaft über mangelnde Fachkräfte. Seit Jahren haben wir Rekordzuwanderung. Und der Fachkräftemangel wird immer grösser, weil das habe ich vorher probiert, euch aufzuzeigen mit den Ärzten, oder? Gerade im Gesundheitswesen brauchen wir vor allem sehr viel mehr Leute wegen Bevölkerungswachstum. 500 Ärzte jedes Jahr brauchen wir allein, um den zusätzlichen Bedarf zu decken aufgrund des Bevölkerungswachstums. Und das hört nie mehr auf. Das ist ein ewiges Schneeballsystem.
3: Also ich glaube, es ist wichtig, dass man die Zahlen in Kontext setzt. Du hast das gesagt, das ist richtig, quasi die Hälfte von allen, die kommen, sind im Arbeitsmarkt. Das ist richtig. Aber nehmen wir eine Schweizer Familie, zwei Eltern, zwei Kinder, oder in dem Fall drei, so normalerweise bei mir wären es zwei Kinder, sind auch maximal zwei im Arbeitsmarkt, weil zum Glück Kinderarbeit abgeschafft ist.
2: Aber das ist jetzt also relevant, die Quote, sie brauchen trotzdem Infrastruktur.
3: Die Quote ist genau
2: richtig. Kinder brauchen Schule,
3: aber ich glaube, das ist richtig.
2: Sie brauchen Strassen, Bahn, alles.
3: Was ihr möchtet, ist, dass die Leute, die da kommen, weniger Recht haben als die schon da sind.
2: Nein, wir wollen, dass weniger kommen.
3: Die sollen gefälligst, also statt ja Familiennachzug einschränken, die sollen gefälligst nur als Arbeitskraft kommen, ausgebildet werden und dürfen kein Recht
2: und
3: auf Familie.
2: Und du behauptest ja dann, kein da gar nicht mehr.
3: Bin ich dagegen?
2: Das werden wir dann noch sehen. Die
3: Statistik, eine sei eine Fachkraft von 10 hat einen Nebelspalter, das ist ein Nischenportal, das ich im List erfunden habe. Das ist eine Statistik, wo sie zwei absurde Vergleiche gemacht haben, übrigens noch bewusst den Monat Dezember ausgewählt für ihren Vergleich, wo man weiss, dass im Bau sehr wenig Nachfrage ist. Also das kann man auch gerade kübeln. Es ist so, dass die Erwerbsquote von denen, die aus der Europäischen Union kommen, ziemlich genau gleich hoch ist wie die von den Schweizerinnen und Schweizer. Also im Gegenteil, jede dritte Stunde, die in diesem Land geschafft wird, ist von Migrantinnen und Migranten ein sehr hoher Beitrag. Der Fachkräftemangel hat massiv abgenommen gegenüber anderen Krisen, wo die Schweiz händeringend gesucht hat, zum Beispiel bei den 90er Jahren. Und jetzt muss man einfach die Realität schauen. Was passiert denn heute schon? Seit 2017/18 ungefähr schafft zum Beispiel die Maschinenindustrie, also die noch real etwas herstellen, die bei euch nicht mehr so vertreten sind in der Parteispitze.
2: Die, ja, und bei euch die, ist bei euch überhaupt natürlich irgendjemand aus der Wirtschaft
3: vertreten? Ja, also wir arbeiten mit denen zum Beispiel zusammen. Die haben mehr Stellen im Ausland geschaffen als in der Schweiz. Warum? Weil sie die Fachkräfte in der Schweiz nicht finden. Das ist der Grund, weil jetzt schon der Mangel herrscht. Du hast vorher ganz am Anfang des Gesprächs noch gesagt, ja, wir wollen immer mehr Zuwanderung. Nein, alle Bevölkerungsszenarien weisen darauf hin, dass wir in einer Stagnation sind. In Europa ist der Kampf darum, dass Menschen überhaupt noch da sind im Erwerbsleben, ist schon losgegangen. Wir haben in den nächsten Jahren, wo die Initiative ergriffen, 1 Million zusätzliche Rentnerinnen und Rentner. Und das zwar noch völlig vor dem Deckel von 10 Millionen, einfach von denen, die schon da sind, 1 Million. Wir werden die Leute nicht pflegen ohne Zuwanderung. Das ist die Entscheidung, die wir fällen am 14. Juni. Entweder wir nehmen die alle wieder heim, unsere Grosseltern, wir stellen sie im Pflegeheim ruhig stellen, oder wir holen auch ausländische Fachkräfte. Ja.
1: Also jetzt reden wir immer von den Fachkräften. Was ist denn das für eine Diskussion? Na, eigentlich ist es doch so, dass die Schweizer vor allem nicht wollen, die Arbeit machen, Drecksarbeit, wenn man dem so darf sagen, schwere Arbeit, Arbeit auf dem Bau, in den Fabriken etc. Gibt es so 75% Ausländer, Hilfsarbeit im Hochbau 72%, Küchenhilfe 67%, Reinigungspersonal 66% etc. Das sind doch Jobs, die die Schweizer gar nicht mehr machen wollen und werden machen in Zukunft. Und wenn man jetzt dann in Zukunft, Benny Fischer, Kontingent machen will, macht man dann Kontingent für Küchenhilfe?
2: Ja, wenn wir die tatsächlich brauchen. Aber es ist ein wichtiger Punkt. Ja, ich meine, das müsste eigentlich möglich sein, dass man Inländer findet, die das machen, aber offensichtlich, und warum machen sie es nicht? Wir haben einen Haufen Leute, die arbeitslos sind, wir haben Leute, die in der Sozialhilfe leben und offensichtlich das Gefühl haben, das ist attraktiver für mich in der Sozialhilfe leben, als als Küchenhilfe arbeiten und dann einfach sagen quasi, die Jobs, die sind halt nicht attraktiv, das geben wir jetzt den Ausländern. Das ist irgendwo durch nicht in Ordnung. Das ist nämlich genau
1: die Argumentation
2: von der Economie Suisse und das ist ein Problem. Das heisst, man muss schauen, dass der Sozialstaat nicht so viel Anreiz bietet, gar nicht mehr arbeiten kann. Aber gleichzeitig auch muss man dann halt dort mit den Löhnen rauf. Und das ist eben unser Konzept, oder? Wenn wir jetzt gerade nur das Beispiel von der Pflege nehmen, Da sagt die Seite nicht mehr, oh, wir sind ja gegen das Pflegegesetz und weiss ich was, dass man da staatlich verordnete Arbeitsreglement macht. Wir sagen ganz klar, es gilt den Markt, das ist Angebot und Nachfrage. Und wenn die händeringend nach Leuten suchen, dann muss man halt bessere Arbeitsbedingungen schaffen und dann muss man halt auch mit den Löhnen auf. Und in gewissen Branchen ist es tatsächlich so. Aber etwas muss ich noch sagen, ist ja wirklich die lächerliche Polemik immer von wegen, dass nachher dann wieder die Saisonniers im Schrank leben und so weiter. Und die Szenarien, die Cédric Wermuth vorher gebracht hat. Also ich würde einfach erinnern, die Prognose, wo man jetzt sagt, ja, wir werden ja gar nicht so stark wachsen in der Zukunft. Im Jahr 2000 hat das Bundesamt für Statistik eine Prognose gemacht, dass wir bis 2050 auf 7,2 Millionen Menschen werden sein. Sie sind total daneben, komplett daneben. Bei der Einführung von der Personenfreizügigkeit hat man im Bundesbüchlein geschrieben, maximal 8'000 Menschen netto kommen zusätzlich aus der EU. Und sogar maximal 8'000, es werden eher weniger sein. Und jetzt sind es 80'000. Jetzt ist es das Zehnfache. Also die Prognosen sind in der Vergangenheit immer kreuzfalsch gewesen und wir sollten uns nicht auf das verlassen.
3: Also die Prognosen sind sehr präzise gewesen, wenn es darum gegangen ist, das Bevölkerungswachstum von denen, die schon da sind, zu berechnen. Die stimmen bis heute sehr genau. Was man unterschätzt hat, ist tatsächlich die unterschiedliche wirtschaftliche Dynamik, Stichwort Finanzkrise. Die hat dazu geführt, dass die Schweiz viel attraktiver ist, unter anderem als andere Länder, weil wir es besser geschafft haben, durch die Krise durchzukommen. Ich finde das gut, persönlich, dass das so funktioniert hat. Das hat den Menschen im Land etwas gebracht. Es ist richtig, eine der effektivsten Massnahmen, wenn man dann schon weniger Zuwanderung wette, wäre die Erhöhung von diesen Löhnen in diesen Tieflohnbranchen.
2: Aber es hat ja nicht mehr das Interesse an dem, wenn er günstig aus ganz Europa
3: muss schon recht, holen. Muss ich schon recht lachen, wenn das von der SVP kommt.
2: Ja,
3: ich meine, wer ist jetzt gerade dran, im Bundesbern einen Frontalangriff gegen die kantonalen, vom Volk beschlossenen Mindestlöhne zu lancieren. In diesem Sommer werdet ihr gegen die Verfassung...
2: Gesamtarbeitsverträge. Entschuldigung, ihr sagt immer, Gesamtarbeitsverträge sollen allgemein verbindlich sein. Ihr könnt nicht davon von uns wirklich haben und sagen, wir machen Gesamtarbeitsverträge, aber gleichzeitig tun wir dann noch kantonale Mindestlöhne einführen.
3: Also,
2: es geht darum, wir brauchen keine staatlich verordneten Löhne. Wir brauchen einen Markt, der funktioniert. Und der funktioniert nicht, wenn du als Unternehmer einfach kannst, irgendeine günstigste Person aus Europa holen.
3: Richtig.
2: Du hast gar keinen Anreiz, um die Löhne aufzutun.
3: Genau,
2: das braucht es und nicht staatlich verordnete Löhne.
3: Also das hat das Volk beschlossen, unter anderem da in der Stadt Zürich hat das Volk beschlossen. Was ihr wollt, ist über das Bundesgesetz Demokratie den Kantonen aushebeln, wie es sich nicht passt.
2: Nein, dann musst du allgemein die verbindlichen Gesamtarbeitsverträge abschaffen. Aber du kannst nicht beides haben. Du kannst nicht
3: Zweitens, wir haben einen Vorschlag gemacht, ich bin völlig bei dir. Ich sage, wer eine Lehre abschließt, hat das Anrecht in dem Land auf 5'000 Franken Lohn, weil das muss sich lohnen. Sind denn auch dagegen gewesen? Ist klar, dann holt man
2: natürlich... Das muss in der Wirtschaft mit Angebot und Nachfrage bestimmt
3: also,
2: werden.
3: Also, ihr wollt gar nichts machen, an diesen Situationen gar nichts ändern und beklagt euch nachher, dass die Leute kommen. Es geht einfach hinten und vorne nicht auf. Man will die Löhne nicht besser. Das war übrigens ganz eine wichtige Aussage, oder? Wo man vorher gesagt hat, man will keine besseren Löhne für die Leute, die hier arbeiten, die haben einen schlechten Beruf. Das soll sich auch mit dieser Initiative nicht ändern. Das Gegenteil ist mit dieser Initiative der Fall. Wenn die Personenfreizügigkeit fällt, dann fällt genau der Lohnschutz für diesen hochsensiblen Bereich. Wir wissen, vor der Personenfreizügigkeit war die Schwarzarbeit viel, viel höher gewesen. Das Lohndumping war viel verbreiteter gewesen. Man hätte es dank der flankierenden Massnahmen der Lohnkontrolle zurückdrücken können. Das hat für alle zu Lohnerhöhungen geführt. Das stört die SVP und das wird sie wieder weghaben. Das ist der Grund für die Initiative.
4: Also, wir haben ja zwei
2: Spannend,
4: Begriffe.
2: Spannend, wie du immer weißt, was der Grund für alles ist.
4: Also, wir haben ja zwei Begriffe, die hier rumwabbern. Mhm. Einerseits, die Gegner sagen, Chaos-Initiativen machen also Angst vor dem Chaos. Dann befürworten 10 Millionen, das tönt auch unglaublich Angst machen. Was? Man hat dann überhaupt keinen Platz mehr in der Schweiz. Haben sie dann umbenannt die Nachhaltigkeitsinitiativen, um es ein bisschen abzumildern. Welches von diesen beiden Begriffen funktioniert jetzt eigentlich besser? Chaos oder Nachhaltigkeit?
3: Da kann ich ein Kompliment machen. Nachhaltigkeit ist ein brillant gewählter Begriff für die Initiative. Ich finde es nicht glaubwürdig, weil bis vor der Initiative alle, die gesagt haben, Nachhaltigkeit wäre wichtig, sind der grosse Fan von der SVP oder Klimastreikbewegung etc. Aber die Idee zu sagen, wir verpacken die radikale Initiative in den freundlichen Begriff Nachhaltigkeit, das ist eine strategische Meisterleistung.
2: Da kann ich das Kompliment leider nicht erwidern. Ich meinte sogar, das Chaos-Framing ist eher so aus den Economy-Swiss-Federn irgendwo entstanden. Und es ist, ich finde es aus rein kampagnentechnischer Sicht, glaube nicht so klug gewählt. Weil das Chaos ist das, was wir jetzt haben. Und das sehen ja die Leute tagtäglich auf der Straße und im Zug. Und, oder das ist Chaos, wenn du eine unkontrollierte Zuwanderung, ein permanentes Bevölkerungswachstum hast. Und also ich verstehe nicht ganz,
4: ob das die heutige Situation ihr als riesiges Problem darstellen. Das ist ja, die Schweiz wird zubetoniert. Also ich wohne hier in Zürich, am Rand von Zürich. Ich kann stundenlang durch den Wald laufen. Ich habe nicht das Gefühl, dass die Schweiz zubetoniert ist. Aber indem wir immer das...
2: Also zum Glück haben wir den Wald noch nicht zubetoniert.
4: Nein, aber nur indem wir das... Also. Ihr macht Angst davor, es gibt nur noch Beton und es gibt nichts mehr anders in unserem Land. Das ist in der Gegenwart. Das, was ihr sagt, aber Cedric, eben in Zukunft Chaos, das ist ein bisschen unbestimmt. Und darum das andere, habe ich das Gefühl, wirkt irgendwie besser.
3: Man kann sich über Kampagneninstrumente immer streiten. Mir ist es ehrlich gesagt ein bisschen gleich, welche Begriffe man nicht um das geht. Es geht um den materiellen Inhalt von einer Initiative. Und Chaos haben wir gewählt, weil sie auf ganz vielen Ebenen wird in allerbesten Interpretationen, ich versuche wirklich das Beste, das Netteste zu interpretieren, unglaubliches Chaos auslösen. Das wird innenpolitisch zu einem Streit führen, es wird zu einem Streit führen mit der Europäischen Union. Im dümmsten Moment, wo man sich kann ausdenken, in einer globalen Wirtschaftskrise greift die Schweiz frontal der wichtigste Handelspartner an, wo sie schon in einem Wirtschaftskrieg ist mit den USA. Ich meine, auf die Idee muss man mal kommen. Ich habe noch nie so etwas Unpatriotisches erlebt, wenn man von innen raus so einem Land noch schwieriger macht, in einer globalen Krise sich überhaupt wirtschaftlich können über Wasser zu halten. Es wird zu einem Chaos führen vor Gericht, weil das ganz viele Auseinandersetzungen wird geben. Ja, was gilt jetzt? Gelten jetzt die Flüchtlingskonvention? Gelten jetzt Menschenrechte? Was macht man an der Grenze, wenn die 10 Millionen erreicht sind? Wer entscheidet denn, wer noch raus muss und wer rein darf? Wer entscheidet denn, wir brauchen eine riesen staatliche Bürokratie, die zuteilt, welche Branche jetzt noch Anrecht hat auf Kontingent und wer darf kommen oder nicht? Es ist eine massive Aufblähung vom Kontrollstaat, das haben wir schon mal gehabt, das wissen wir, mit all der Korruption, was es hat im Kontingentsystem. Das ist der Grund, warum wir Chaos-Initiativen gewählt haben, weil es auf ganz vielen Ebenen das Leben schwieriger macht. Und ich möchte noch einen Satz sagen, ich versuche es kurz zu machen, ich finde das ganz, ganz wichtig. Ich glaube wirklich, dass wir den Kontext oder den Konnex zu den Realitäten der Menschen in diesem Land ein bisschen verloren hat, wenn man das, was jetzt in der Schweiz herrscht, als Chaos betitelt. Natürlich gibt es Herausforderungen und Probleme. Ich bin völlig einverstanden. Ich meine, aus einem Kanton, wo man gerade darüber streitet, warum sich zwei Kantis gewalttätig bekriegen, findet niemand lustig, muss man entsprechend anschauen. Aber dem Land, im Vergleich zu dem, was in den USA passiert, was in Osteuropa passiert, was in Subsahara passiert, Afrika passiert, was in Russland passiert, sagen, das ist ein Chaos. Ich glaube, da hat man wirklich den Blick für die Welt verloren und auch für das Lebensgefühl der Menschen in dem Land.
4: Genau, die Schweiz ist das beste Land der Welt. Das erlebt man eben, wenn man viel im Ausland ist und dass kein Land absolut perfekt ist. Das ist auch klar. Aber die Stimmung, Cedric, die geht in der Richtung Initiative. Die letzte Umfrage 47% und du bist schockiert, als du das gehört hast.
3: Ja, das ist ja so. Das macht mir Angst. Absolut. Ich glaube, wir gehen mit dieser Initiative einen falschen Weg, der kein einziges Problem wird lösen, sondern wo uns die Lösung der Probleme
4: noch schwieriger macht. Aber warum zieht das so? Warum? Es ist nur die SVP, eben sogar eben, also die SP zusammen mit Ökonomie Swiss und eigentlich alle gegen die SVP, was die SVP natürlich immer gerne hat, oder? Wir gegen alle anderen. Aber dass die so viel Unterstützung haben jetzt in der Stimmung.
3: Ja, also ich glaube, es gibt Sachen, die ich mir durchaus kann, erklären kann. Einerseits hat natürlich die SVP das jetzt auch über Jahrzehnte aufgebaut. Das kann man neidlos anerkennen. Ich glaube, das ist etwa die 20. Abstimmung über Migrationsfragen, die wir haben. Und wenn man das dauernd wiederholt, Ausländer sind an allem schuld, dann funktioniert das sicher bis zu einem gewissen Grad. Irgendeinmal, das muss man zugestehen. Das andere ist, wo ich finde, wo es einen absoluten Punkt gibt. Es gibt eine berechtigte Malaise über die Teilung vom Reichtum in dem Land, das wir in den letzten 20 Jahren erarbeitet haben. Ja, die Leute kämpfen darum, Krankenkassenprämien und Mieten können zahlen. Nur ist es lustig, dass genau diese Partei noch diesen Frühling im Parlament dafür gesorgt hat, dass das Chaos und zwischen den Mieten haben, weiterhin besteht, dass ein rechtloser Zustand dort ist, dass man nicht kontrollieren kann, welche Immobilienfirma eben abzockt ihre Mieterinnen und Mieter. Also die Probleme, die die SVP jetzt plötzlich für sich entdeckt hat, die hat sie mitverursacht, die gibt es tatsächlich Probleme, die wir lösen müssen. Und ja, da hat die Bundesbahn in den letzten Jahren zu wenig geliefert, bin ich einverstanden, haben wir über das Volk müssen. Zum Beispiel die 13. AV-Rente ist eine von den Ansätzen, die wir vorgeschlagen haben.
2: Also, wo wir noch nicht finanzieren können.
3: Können wir absolut finanzieren.
4: Aber was sagst du dazu, Benjamin, dass das jetzt so gut ankommt? Die Chancen sind im Moment tendenziell, dass es angenommen werden könnte.
2: Aber wie siehst du es?
4: Und der Tommy Matter hat ja das lanciert für euch, der Christoph Blocher hinter nicht. Ist eigentlich überraschend. Es ist nicht eigentlich aus dem Herz von der SVP rausgekommen.
2: Doch, die ist durchaus aus dem Herz von der SVP. Das ist von der Zürcher SVP. Ja. Von der Front ist das die SVP Zürich. Ich finde es eigentlich schon noch spannend, dass wir mir am Anfang vorgeworfen hätte, weil ich den Vergleich mit Deutschland gebracht habe. Warum ich dann will ich wie Deutschland werden? Und jetzt bringt das Cedric Wermuth den Vergleich zu Sub-Sahara-Afrika unter anderem. Ich meine, natürlich geht es uns noch besser als anderen. Unter den Blinden ist der einäugige König. Also natürlich geht es der Schweiz im Verhältnis zu anderen noch gut. Aber wir wissen, dass es so bleibt. Wir haben wirklich Tendenzen, Entwicklungen, die sehr schlecht sind. Ich sage das zum Beispiel rein vom Wohlstand der Ökonomie. Wir reden immer über das Wachstum, Wachstum, Wachstum. Wir brauchen Zuwanderung wegen dem Wachstum. Aber der entscheidende Punkt ist, von welchem Wachstum reden wir eigentlich? Und wir sehen, dass wir in den letzten 20 Jahren, eigentlich seit der Personenfreizügigkeit, das BIP-Wachstum pro Kopf, also nicht das gesamte Wachstum, die gesamte Menge, natürlich mehr Leute erarbeiten mehr, aber mehr Leute konsumieren auch mehr. Sondern die entscheidende Frage ist, was hat der Einzelne unter dem Strich? Und das BIP pro Kopf wächst in der Personenfreizügigkeit nur 0,6% durchschnittlich jährlich. Und das ist sehr tief, das ist sehr wenig in der Schweiz. Das heisst, aber der Wohlstand pro Kopf wächst fast nicht mehr und viel weniger
4: als rundherum. Auf 20 Jahre 0,6%.
2: Und viel weniger als vorher und viel weniger als rundherum. Jetzt kann man ehrlich muss man sein, es gibt andere Gründe auch natürlich, die da mit den Einfluss haben. Aber einfach immer das erzählen, oh, unser Wohlstand wächst wegen der Zuwanderung, Dann müssen wir übrigens auch noch, oder Korrelation und Kausalität im Studium ersten Semester. Also ich meine, die eine Frage ist, es ist so, oder, dass Zuwanderung in Arbeitsmärkte natürlich auch gut ist für den Wohlstand. Aber ein entscheidender Effekt ist genau der Umgekehrte, dass natürlich mehr Wohlstand auch immer mehr Zuwanderung fördert. Und insbesondere auch Zuwanderung in den Sozialstaat, wenn man einen sehr ausgebauten Sozialstaat hat. Und das ist der entscheidende Punkt. Ich meine, Amerika bis irgendwie 1914 hat gesagt, jeder kann kommen, aber es gibt nichts. Du hast null Ansprüche, es gibt keinen Sozialstaat, es gibt gar nichts quasi überlebendes Stärken. Und wenn du nicht kannst für dich selber sorgen, dann musst du wieder verreisen. Ja, dann kannst du schon offene Grenzen haben. Aber sobald du natürlich sagst, wir haben Ansprüche, wir haben einen Sozialstaat, wir haben einen Wohlfahrtsstaat. Wir wollen, dass alle Menschen, die hier leben, ein einigermaßen angenehmes und würdiges Leben haben. Ja, dann musst du einfach begrenzen. Und das ist das, was wir jetzt sehen. Und übrigens einfach nur das, was man immer so sagt. Die SVP würde da Ausländer schlecht machen. Also das ist ja die übliche Polemik vom Cedric Wermuth, da gehe ich gar nicht drauf hin. Aber die Schweiz ist eines der ausländerfreundlichsten Länder der ganzen Welt. Die Integrationsleistung, die die Schweiz erbringt, die ist eigentlich fast beispiellos. Absolut. Jedes Jahr rund 200'000 Menschen brutto, die wir integrieren. Und wenn wir mal schauen, jetzt wenn man sagt, der Ausländeranteil in der Schweiz ist sehr hoch, dann sagen die anderen Seiten immer, ja gut, wir bürgern halt wenig ein, darum haben wir so viele Ausländer. Jetzt schauen wir mal einfach die Gesamtbevölkerung, wie viele Menschen sind in einem anderen Land geboren. Sind in der Schweiz um die 33% von allen Menschen, die in der Schweiz leben, sind in einem anderen Land geboren. Das ist viel höher als USA zum Beispiel, wo ein Einwanderungsland ist. Das ist viel höher als unsere europäischen Nachbarn. Das ist sogar höher als Australien. Das ist, ich meine, wenn wir in den USA sind sie um die 15%. In Japan etwa 3% von allen Menschen, die in Japan leben, sind überhaupt in Japan geboren.
4: Also darum geht es Japan so schlecht auch.
2: Nicht nur, weil die Geburtenraten dort noch extrem viel sind, oder?
4: Über Demografieentwicklung habe ich nichts von dir gehört.
2: Die Schweiz leistet eine unglaubliche Integrationsleistung. Und das lassen wir uns nicht immer sagen, dass das nicht so wäre. Aber wir müssen jetzt wieder zu einer Balance kommen und zu einer Nachhaltigkeit, dass wir nicht immer weiter wachsen.
3: Also ich bin ganz einverstanden. Ich glaube, das ist das Paradox der Argumentation. Ich bin völlig verstanden. Das Land hat bewiesen, dass es unglaublich gut fähig ist, Leute zu integrieren. Ich meine, wir haben auch unsere Probleme gehabt. Denken wir an die 90er Jahre, die West-Balkan-Kriege. Das war nicht einfach hochtraumatisierte Leute. Viele Probleme, auch entsprechend in den Schulen. Und was sind wir rausgekommen? Heute sind 17 von 26 Spielern, die Murat Yakin aufgeboten hat für die WM, haben einen Migrationshintergrund. Und das funktioniert in diesem Land. Unter anderem dank der Berufsbildung. Unter anderem, wie sich die Menschen jeden Tag engagieren. Und ihr versucht jetzt, einen Spaltpilz wieder zu bringen zwischen den guten Schweizer und den schlechten Ausländern, die für alles schuld sind. Alle Probleme, die ich diskutiere, können wir alles diskutieren, aber Schuld ist ein einziger, und zwar Bundesbern, der die Probleme nicht löst. Da können wir uns entscheiden. Es gibt in Europa, wie gesagt, zwei Arten von Ländern. Die einen haben Zuwanderung, die anderen haben Abwanderung. Und wenn man schaut, welche Probleme haben Länder mit Abwanderung, kann ich also garantieren, jeder und jede von uns würde die Probleme wählen, die Länder mit Zuwanderung haben. Weil die lassen müssen sich lösen. Ich habe ein ganz gutes Beispiel von mir selber. Vor zwei Jahren hatte meine Tochter einen Unfall in der Body und musste mitten in der Nacht ins Spital. Wer ist dort in der Nacht auf der Kinderstation? Eine deutsche Ärztin? Was haben wir nachher müssen machen? Einen Kinderarzt suchen, weil der pensioniert war in der Schweiz. Was haben wir gefunden? Einen deutschen Arzt. Die Alternative wäre keine Ärztin im Notfall und kein Kinderarzt
2: in der
3: Region.
2: Es ist, weniger als ein Prozent, das überhaupt
3: berecht überzeugt, dass die Leute merken, dass jedes Mal, wenn du das Argument kommst, du musst den anderen ins Wort fallen.
2: 0,5% sind Ärzte.
3: Wenn man derart wenig sicher ist auf der eigenen Argumentation, würde ich es mir nochmal überlegen mit dieser Information. Und dann können wir schon noch über das Bruttoinlandprodukt reden. Also erstens mal, wenn du hast vorher gesagt, erstes Semester Uni-Ökonomie, finde ich sehr gut. Aber das erste Semester werden auch die Fähigkeit können anzuschauen, wie sich eine Kurve entwickelt, wenn sie jedes Jahr 6% wachsen. Die ist nämlich nicht linear, sondern die fährt an, sich sehr gut nach oben entwickeln. Und wenn wir es vergleichen mit anderen Ländern... Du würdest
2: sagen, 0,6 BIP pro Kopf entwickeln, ja, ist gut.
3: Im Vergleich, also vor dem Hintergrund, wenn ist das BIP nicht gewachsen pro Kopf in den letzten 25 Jahren? Wenn ist es nicht gewachsen? Genau in dem Moment, wo es globale Krisen gab, Covid, Ukraine, Finanzkrise. Wenn man die ausrechnet, dann hätten wir eine sehr gute Entwicklung gehabt. Das Problem ist, sind die steigenden Lebenshaltungskosten. Das ist absolut richtig. Dort müssen wir auch noch schauen. Krankenkassenprämie, Mieten. Noch nie ein Vorschlag gesehen von der SVP, wie wir das in den Griff
4: bekommen. Also, wir sind am Schluss von der Sendung, aber ich bekomme noch eine kurze Antwort von Benjamin Fischer. Wenn du immer sagst, 0,5% sind Ärzte. Ja, wie viel Prozent von den Ärzten und vom Spitalpersonal heute sind denn Ausländer?
2: Ja, fast die Hälfte. Das hat sich natürlich kumuliert über die ganzen Jahre. Aber das ist ja der entscheidende Punkt, der zeigt, dass wir kein Problem werden haben. Wenn wir jetzt die Zuwanderung begrenzen und wir sagen, das sind rund 40'000 netto, die noch jedes Jahr kommen könnten, es kommt auf die Geburtenrate drauf an, kommt darauf an, wie viel das auswandert, dann ist es erstens überhaupt kein Problem, dass weiterhin 1'000 pro Jahr kommen könnten. Aber es braucht dann auch gar nicht mehr 1'000 pro Jahr, weil die Bevölkerung nicht mehr so stark wächst. Und wir müssen auch selber mehr ausbilden. Wir müssen auch wieder schauen, dass wir die Investitionen machen. Und da sind wir uns vielleicht einig, dass wir nur aus Klausus abschaffen oder anders setzen, dass wir selber unsere Ärzte ausbilden. Weil es kann nicht sein, dass die deutschen Ärzte in die Schweiz kommen und die aus Osteuropa dann auf Deutschland und Wehrpflege dann die Menschen in Osteuropa.
4: Also wir sehen am Schluss, das Ganze ist eben sehr kompliziert. Man verlangt Eintrittsgebühren, hast du gesagt, möglicherweise.
2: Ist eine Möglichkeit.
4: Ja,
2: ist eine Möglichkeit,
4: dass die Ausbildung aber muss im Ausland gemacht werden. Dass die Ausländer bringen mit... also einen Beruf mit und wir tun sie dann noch besteuern durch das. Geht irgendwie nicht ganz auf. Also diese Möglichkeiten werden vielleicht in Zukunft dann noch Diskussionen auslösen. Heute, in zwei Wochen, wissen wir das Resultat. Es kann knapp ausgehen. Es sieht aus nach einer sehr hohen Stimmbeteiligung. Und wir haben jetzt versucht, in dieser Sendung mit zwei wirklich eloquenten, gut informierten Politikern die Problematik aufzuzeigen. Es ist eine komplizierte Problematik. Es ist nicht weiss oder schwarz. Oder schwarz oder weiß. Und am Schluss muss man aber natürlich anschreiben, ja oder nein. Danke vielmals für die Aufmerksamkeit. Nächster Doppelpunkt heute.
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5: 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Es ist 7 Uhr. 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
6: Ich bin der Dario Jecker. Guten Abend. Das Eidgenössische Finanzdepartement geht gegen den Freispruch der ehemaligen Risikochefin der Credit Suisse vor. Das Bundesstrafgericht hatte vergangene Woche ein Verfahren gegen Lara Warner eingestellt. Somit musste sie die vom EFD verhängte Buße von 100.000 Franken wegen Verletzung der Meldepflicht im Mosambik-Skandal nicht bezahlen. Damit ist das EFD nicht einverstanden und hat Rekurs eingelegt, sagt ein EFD-Sprecher auf Anfrage der Nachrichtenagentur AWP. Das israelische Militär hat nach eigenen Angaben im Südlibanon eine Festung auf einem strategisch wichtigen Berg eingenommen. Die eigenen Truppen seien so weit in den Libanon vorgestoßen wie seit einem Vierteljahrhundert nicht mehr, teilt das israelische Militär mit. Frankreich fordert nun eine Dringlichkeitssitzung des UN-Sicherheitsrats. Israel habe zwar das Recht auf Selbstverteidigung, doch nichts rechtfertige diese Entwicklung, sagte Frankreichs Außenminister. Norwegen gewinnt das Spiel um Platz 3 an der Eishockey-Weltmeisterschaft in Zürich und Freiburg. Gegen Kanada gewinnen die Norweger 2-3 nach Verlängerung. Damit erhält Norwegen Bronze und Kanada geht ohne Medaille nach Hause. Aber die Schweizer Eishockey-Nationalmannschaft greift heute nach Gold. Im Final trifft die Schweiz auf Finnland. Es ist die dritte Finalteilnahme der Nazi in Serie. Heute soll es Gold geben. Silber wolle man nicht mehr, sagt Nazi-Verteidiger Christian Marti nach dem Halbfinal.
8: Also ja, sicher nicht. Aber, eben, ich glaube, jetzt ich schnell geniessen. Ich glaube, wir dürfen gar nicht zu weit führen schauen. Oder? Es muss jetzt schauen, runterfahren. Nein, ich glaube, es wird keine Sau.
6: Die Schweiz traf bereits in der Gruppenphase auf Finnland und gewann mit 4-2. Los geht der WM-Final Schweiz gegen Finnland heute Abend in Zürich um 20 nach 8. Die Schweizer Fußballnationalmannschaft gewinnt das letzte Heimtestspiel vor der WM. Die Nazi schlägt Jordanien in St. Gallen mit 4-1. Das stürmische Wetter sorgte für einen Unterbruch des Spiels, was wiederum zu einer kuriosen Situation führte. Alle waren über den Unterbruch verwirrt, sagt Verteidiger Manuel Akanji.
14: Der Schiri hat uns auch gesagt, es ist fertig. Und das Spiel hat sich schon umgezogen, die haben dann schon angefangen zu essen. Und dann hat es geheißen, wenn wir nicht mehr rausgehen, dann zählt das Spiel nicht.
6: Deshalb mussten die Spieler noch 3 Minuten auf dem flotschnassen Rasen weiterspielen, bis die 90 Minuten erreicht waren.
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6: Es ist stürmisch, teils gibt es heftige Gewitter heute. Morgen kommt die Abkühlung nach dem heissen Mai-Ende. Auf 1. Juni gibt es Höchstwert von um die 24 Grad.
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6: In der Zentralschweiz ist die Achsenstrasse Altdorf Richtung Brunnen zwischen Altdorf und Abzweigung Morschach verstopft. Es hat Stau und geht 25 Minuten länger. Dann gehen wir in die Ostschweiz und zwar auf die A1 St. Margrethe Richtung St. Gallen. Dort ist zwischen Rheineck und der Verzweigung Meggenhaus ein Unfall passiert. Es hat Stau und geht etwa eine halbe Stunde länger. Immer noch Ostschweiz, A13 San Bernardino Richtung Chur. Dort Stau jetzt zwischen Rotenbrunnen und Bonaduz. Es geht etwa 20 Minuten länger und man soll auf der Autobahn bleiben, dann ging es am schnellsten. Dann haben wir noch die Sperrung von einer Ausfahrt, und zwar im Berner Seeland auf der A6 Studen zwischen die Ausfahrthöhe Studen ist gesperrt wegen einem Brand und das dauert wahrscheinlich noch bis morgen am Morgen, bis die wieder offen ist.

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1: Herzlich willkommen zu einer Stunde über und mit der Sina. Seit über 30 Jahren gehört sie zu den erfolgreichsten Sängerinnen von der Schweiz. Ihre Kindheit unbedingt von Bergen, ihren Einstieg ins Musikbusiness mit Schlager, ihr aktuelles Album «Zeitsammlerin». Über all das reden wir in dieser Stunde.
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1: Anfangen tun wir aber mit den obligaten 5. 5 Lieder, die sie inspiriert, begleitet und berührt haben. Und Sina, da gehört das Lied «Ride on Time» dazu von der amerikanischen Singer-Songwriterin Brandi Carlile.
3: Sie hat etwas sehr Intensives und etwas sehr Tiefes. Und Songwriting ist einfach grandios. Und ich glaube, wenn man ein gutes Team ist, und das ist sie mit diesen Zwillingsbrüdern Tim und Phil, die seit Anfang an sie auf der Bühne begleiten, aber auch beim Songwriting, der hat einfach ganz viel richtig gemacht. Und darum ist Brandi Carlile mit den neuesten Songs und mit ihren Kooperationen, muss ich auch noch sagen, das begeistert mich sehr. Kooperationen mit dem Phil Collins, mit der Dolly Parton, jetzt gerade mit der Joni Mitchell wieder unterwegs gewesen. Es ist einfach immer sehr musikalisch, hochstehend und mit ganz viel Herz.

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1: Right on time von Brandi Carlile in der Radio 1 Jukebox. Der erste Lieblingssong von meinem Gast, der Sina, geboren am 28. Mai 1966 in Fisch, umringt von Bergen.
2: Umringt oder eingeschlossen von Bergen. Aber das eingeschlossene Gefühl ist erst später gekommen. Zuerst natürlich super schön umringt und getreut von der liebevollen Familie. Ich bin im Lötschental geboren. Ich habe Brüder, 2 Jahre jünger ist als ich. Und wir sind dann auch, wo der Vater, der Arbeiter war, Postautochauffeur zuerst und einen Job hat gewechselt, sind wir dann nachher auf Gampel gezogen. Da bin ich mehr oder weniger aufgewachsen mit 6 Jahren ausserhalb in Salgesch, wo meine Mutter früh ist gestorben. Ich war 6 Jahre damals. Und ich bin nachher mit meiner Großmutter aufgewachsen, die zur gleichen Zeit meine Gotta war. Das war zu der Zeit normal, dass die Gotta sich committet, wenn irgendetwas in der Familie passiert, übernimmt sie Verantwortung. Das hat meine Großmütter auch gemacht. Und die 2 ledigen Töchter von ihr. Also ich bin mit 3 Müttern aufgewachsen, die alles Herz und alle Seele in ihr investiert haben und ist eine sehr gute Lebensgrundlage haben bereitet. Nachher zurück auf Gampel, eine 2. Mutter und 2 kleine, wunderbare Geschwister, 2 Schwestern, die heute natürlich erwachsen sind, selber Kinder haben. Und meine ganze Familie lebt immer noch im Wallis. Ich bin die einzige Abtrünnige, die mit 18 auf Genf ist gegangen, nachher auf Zürich 20 Jahre hier gelebt hat, in der Stadt und ausserhalb. Und nachher jetzt mich wieder ein bisschen Richtung Wallis bewegen, indem ich jetzt seit 18 Jahren im Aargau wohne.
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0: ja, das Herz von Herrn Collins hat berührt. Sie hat ihn ein bisschen im Stich gelassen. Er hat sie geliebt über alles. Und mir war das nicht bewusst gewesen. Für mich war es einfach ein Liebeskummer-Song. Und ich finde das irre Lachen, was da dabei ist. Und einfach die, ja, verzweifelte Stimme von Phil Collins habe ich super gefunden in der Zeit. Ich habe den auf und ab gelost und natürlich immer mitgesungen. Der Liebeskummer ist gegangen. Der Song ist geblieben.
1: Überrascht bin ich auch, weil du unter diesen Top 5 nicht den House of the Rising Sun ausgewählt hast, der 1983 quasi auch der erste musikalische Erfolg war. Achtung, erster Platz beim Oberwalliser Schlagerfestival, wo es ja auch quasi um Prostitution geht. Ich meine, das House of the Rising Sun ist ja ein Freudenhaus.
0: Absolut, siehst du, die Thematik ist eine ähnliche. Ja, es war für mich ganz ein wichtiger Song gewesen. Und was ich zum Schlagerfestival noch muss sagen, so Schlager ist es dann doch nicht gewesen, weil es gedient hat. Gott sei Dank, sonst hänge ich mich Leute nicht angemeldet, weil das mal der House of the Rising Sun natürlich ein Song war, den ich selber begleitet habe auf der Gitarre ohne Playback und eh schon als Aussenseiter bin angetreten und ist dann mein Glückssong im 83, muss man sagen.
1: Aber von wo denn die Faszination als, glaube ich, damals 17, 18-jährige Walliserin für eben House of the Rising Sun oder Mama?
0: Ach, Animals hast du halt einfach spielen mit drei Griffen. Und der Mann, der oben mir gewohnt hat, so ein Hippie, der hat gesagt, ich bringe dir jetzt einfach mal jenste Songs, unter anderem auch Angie von den Rolling Stones, aber eben auch The House of the Rising Sun, weil das kannst du mit drei bis vier Griffen auf der Gitarre begleiten. Das ist eigentlich das, was mich hat interessiert am Anfang.

0: Mama von Genesis in der Radio 1 Jukebox mit den 5 Liedern, die Sina mitgebracht hat. 5 Lieder, die sie inspiriert, berührt und begleitet hat. Mit was für Musik bist du eigentlich aufgewachsen?
1: Mein Vater als Postautochauffeur ist recht in der Welt umeinander. Er hat so Reisegars chauffiert und hat immer Musik zurückgebrungen. Also da mal einfach noch die Schallplatten. Aber zu meinem Kummer sind das immer Instrumentalplatten gewesen. Und sehr oft so Tango-Platten oder einfach etwas, was ich unbedingt musste, mit Melodie und Text verschönern. Also mich hat das sehr inspiriert, dass ich so Instrumentalsongs einfach, dass ich dann eine gesungene Melodie hat dazu gegeben. Das war eigentlich mein Hobby, dass ich die ganze Nachmittag lang gelost und etwas dazu gesungen habe, Texte aufgeschrieben habe. Aber natürlich auf Chinesisch und Italienisch und Englisch gesungen habe, wie man das halt so als 12-Jährige macht.
0: Ich habe ja nach der 6. KV gemacht, auch nur, weil ich irgendwie sonst nicht gewusst habe, was machen und dass es eine solide Lehre war. Das KV auf der Versicherung. Du hast das KV in der Bank gemacht.
1: Ja, ähnlich. Meine Eltern haben gesagt, du machst zwar gerne Musik und spielst jetzt Gitarre mit dem Hippie von oben, das ist schön und gut, aber von dem wirst du nicht kennenlernen. Mach doch etwas Gescheites. Und sie haben mich zuerst mal ins Spital Fisch geschickt, in die Zeuglingsabteilung. Da habe ich zwar wenig Blut gesehen, das habe ich eh nicht vertreibt, aber die kleinen herzigen Mies, die haben mich natürlich, also man hat mich natürlich voll gehabt. Ich kann mir das ein Willen vorstellen. Nachher ist aber klar gewesen, nein. Ich wollte weg vom Wallis und wollte euch musikalische Möglichkeiten haben. Die hat es damals mal nicht gegeben. Vor allem nach dem Gewinn von dem Schlagerfestival, da war ich 17 und habe nachher einfach Handelsschule gemacht, 3 Jahre. Ich habe meine erste Stelle sogar über einen Auftritt bekommen, an der Hochzeit, wo der Abteilungsleiter von der SBG damals noch, UBS heute, SBG Genf, ist an der Hochzeit eingeladen gewesen und ist nach dem Auftritt zu mir und gesagt, wenn eine so singen kann, dann kann ich arbeiten. Ich biete dir einen Job an. Also, ich habe in meinem Leben noch nie eine Bewerbung geschrieben. Es ist, eigentlich hat sich alles immer so ergeben. Und angefangen eben bei der SBG Genf.
0: Und wie aus einer Bankkauffrau dann eine Musikerin geworden ist, angefangen mit Schlager. Das hören wir gerade nach einem weiteren Lieblingslied von dir, und zwar «Searching for my love» von Robert Plant und Alison Krauss.

Led Zeppelin hat schon ein bisschen anders getan mit dem Robert Plant. Ich gebe es zu, aber ich war schon Fan in meinen 20er von der Band. Und zwar vor allem euch. Ich hatte einen Freund, Keyboarder, mit so halblangen Haaren, der genauso Musik gemacht hat. Und der hat mich eigentlich inspiriert für die Musik. Und was mich vor allem fasziniert am Robert Plant ist, dass man hat ja früher schon getan wie eine Freu. Und er ist ja kräftig kann er sein und sehr intensiv. Aber jetzt mit fast 75, wenn der Mann noch eine Stimme hat, die fein ist, die klar ist in der Hege, in Kombination mit der Alison Krauss, das ist absolut wahnsinnig, vor allem live. Ich habe die jetzt gerade den letzten Sommer im Jazz-Festival Montreux zusammen gesehen und habe wieder mal realisiert, um was das geht, wenn man ein Live-Konzert geht, schauen. Es braucht gute Songs, es braucht gute Musiker und ein kleines bisschen Licht, dass man diesen Handwerker auch noch mit der Arbeit zuschauen kann. Sonst braucht es nichts.

0: Searching for My Love von Robert Plant und Alison Krauss. Die Musik, die Sina mitgebracht hat, sie ist in dieser Stunde mein Gast in der Radio 1 Jukebox. Seit über 30 Jahren im Musikbusiness, erfolgreich im Musikbusiness, und angefangen hast du ja mit Schlager und dem Künstlernamen Sina Campbell.
1: Genau, und der Iheim ist Gampier, oder die Iheim ist ein Gampier, es hat heute noch, wenn du von dieser früheren Zeit redest, hey, gell, das ist doch früher einmal Sina Gampel geheissen. Mein Manager hat das natürlich anders gemeint. Er hat eher etwas Internationales im Ohr gehabt. Er hat dem Sina Campbell gesagt. Und wie wir über die Landesgrenze uns wählen, mit Schlager, ja, hat damals ein Manager aus Fislisbach, Kanton Aargau, hat er Beach Weber unter Vertrag gehabt, hat später Divertimento, hat aber auch der Michel Villa, der Teufel ist gestorben, ist ein Walliser Sänger, der das Schlagerfestival übrigens ins Leben hat gerufen. Also ihm bin ich dankbar für den Einstieg in das Showbusiness. Er hat mich einfach im Schlagerbereich gesehen, weil er da geschafft hat. Und ich habe dann mit dem Carlo Brunner eine CD aufgenommen, also Songs geschrieben zuerst mal und nachher ab auf Köln zum Jürgen Markus, so eine grosse Stimme aus der Schlagerwelt, und habe da die Lieder aufgenommen. Lieder, die gedehnt haben, also unglaubliche Titel. «Mein Herz steht in Flammen», «Happy, happy, happy», «Bleib doch bei mir» und so weiter und so fort. Also es hat nach der Weltkarriere geschmeckt, ist aber keine geworden.
0: Und darum dann vom Schlager zurück zu Mundart. Über das reden wir noch hier in der Jukebox.
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0: 5 Lieder hast du mitgebracht, Sina, und wir sind jetzt beim Song Nummer 4, einem wunderschönen «Helpless» von Katie Lang.

merke gerade, wenn ich wieder ganz Dave eintauche in die Stimme, hat wirklich eine Parallele mit der Brandy Carlyle ein bisschen von der Stimme, von der Ausstrahlung, von der Stimme, auch das Kraftvolle. Aber was mir an der Katie Lang sehr gefällt, ist, sie singt ohne Anstrengung und gleich voll ins Herz. Und ich kenne sie seit dem zweiten Album, das hat geheissen Ingenue 1992, hat sie das rausgebrungen. Und es ist einfach das Direkte, was die einfach vollpackt bis ins Innere steht. Dies ist jetzt ein Cover von Neil Young, von der CD Hymns of the 49th Parallel. Und da habe ich mich lange gefragt, was meinst du jetzt mit diesen 49. Parallelen? Aber das sind die Längengrade von Kanada. Das ist noch ein interessantes Detail. Sie als Kanadierin. Und sind alles Hymnen. Und ich habe den Song eigentlich nach längerer Zeit wiederentdeckt auf dem Weg ins Wallis. Es war die Phase 2011, wo mein Vater ist im Sterben gelegen und wir als Familie geschaut haben, dass er daheim bleiben kann. Und ich immer wieder zurück ins Wallis bin gefahren. Und auf dieser Reise hat mich die CD und vor allem dieser Song begleitet. Ich habe mich genauso gefühlt, hilflos, überfordert und am Abschied nehmen. Also es ist einer von diesen Liedern, der viel bedeutend immer noch.

Helpless von der Katie Lang gehört in der Radio 1 Jukebox mit der Sina. Sie hat 5 Lieder mitgebracht, quasi Soundtracks von ihrem Leben. Und da sind wir jetzt beim letzten Lied, und zwar von ihr selber zusammen mit dem Kunz. Wart auf

0: Ja, was du jetzt gerade vorher hast gesagt, Soundtrack von deinem Leben, muss man hier vielleicht ein bisschen Klammer machen. Es war einfach sehr eine intensive Zeit in meinem Leben, aber genau durch Corona. Und die Zeit, in der dieser Song unter anderem entstanden ist, ich habe mich in der Zeit gefragt, was beinhaltet die Zeit für mich? Wo will ich noch hin? Wie verändert sie mich im Inneren? Im Aussen noch sehe ich sie ja jeden Morgen im Spiegel. Und was behaltet die nächste Zeit noch für mich parat? Und da habe ich mich entschieden, weil genau auf all die Fragen ich mich gefragt habe, was gebe ich auch ein paar andere Autoren und Autorinnen für eine Antwort, ist eigentlich die Idee entstanden, das erste Konzeptalbum zu machen mit ganz viel Blickwinkel auf die Zeit. Und dieser Blickwinkel kommt von der Simone Meyer, Journalistin und Autorin. Und ich habe jetzt gerade, als ich das wieder gehört habe, das Herz liegt da wie ein kaputtes Tier. Sie hat eine A4-Seite voll so Bilder gehabt. Und schwieriger für Adrian Stern, der das Album produziert hat. Und für mich war es nachher einfach die Bilder rauszuschälen, die schönsten. Und dem Ganzen einfach so einen musikalischen Überbau zu geben.
1: Es ist ein wunderschöner, aber eben auch ein trauriger Song, weil er sagt schon, warte auf mich, aber er kommt gleich nie. Er bleibt zu seiner Frau und sie bleibt die ewige Schattenfrau, oder?
0: Gott sei Dank nicht. Im letzten Vers hat es dann doch mal so eine Wendung, wo sie sagt, ich nehme das Herz auf von der Straße. Ich muss mir Sorgen haben, sonst geht es kaputt. Also sie realisiert die Schattenfreude, um was da geht, realisiert mit der Zeit schon, jetzt muss ich etwas machen, sonst gehe ich selber runter. Ich habe einfach auf der Promotour, wo die CDs Zeitsammler ist, rausgekommen, euch gemerkt, wie viele Freuen, dass da betroffen sind. Also ganz viele haben dann auch euch, Leute, die ich begegnet bin, aber euch Freuen, die beim Radio geschafft haben, gesagt, hey, das ist mir vor 2 Jahren, Jesus Gott sei Dank ist das vorbei. Oder jemand, der mir erzählt hat, ich bin genau in der Situation, aber ich glaube noch daran, dass sich das ändert. Also offenbar ist es nicht so selten.
1: Das spricht auch wieder mal nicht für die Monogamie. Er wäre wahrscheinlich so viel schneller bei ihr schon, wenn er nicht schon sich in andere verliebt hätte. Ich meine, es ist wie so, wenn ich meine Frau am Tag X, am Ort X nicht getroffen hätte, wäre ich garantiert mit einer anderen Frau glücklich zusammen und hätte wahrscheinlich Kinder.
0: Definitiv.
1: Die Frage.
0: Absolut. Aber einfach auch merken, hey, das könnte dir jederzeit selber passieren. Einfach so, dass, nein, das würde mir nie passieren und das ist eine Realität, die werde ich nie kennenlernen. Das realisiert man vor allem bei diesem Song jetzt, auch für mich, wo ich gesehen habe, wie viele Leute gesagt haben, ich kann mir das nie vorstellen und jetzt ist es eben gleich passiert.
1: Dir also, selber auch?
0: Mir selber, warte mal, nein, schattenfreu bin ich nie gewesen, nein. Aber euch zwischendrin, in der Situation, wo ich unsicher war, euch nach einer ganz langen Beziehung von 16 Jahren ein Ende gefunden, also ein Ende haben finden und wieder neu haben müssen anfangen. Also ja, das schon.
1: Und wie du gesagt hast, endet das Lied dann gleich gut. Ich kann es nicht fassen, wie blind ich war. Also sie erkennt es, liest das Herz auf und fängt neu an.
0: Ja, oder genau so will ich weiter. Das sehen. Weißt du, so Shiva so im Sonne, also im Sonnenuntergang läuft und irgendwie am Schluss ein Happy End ganz weit in der Ferne einflüchtet.

0: «Sicht auf mich» von der Sina zusammen mit dem Kunz. Drauf auf ihrem aktuellen Album «Zeitsammlerin», erschienen im September 2022. Über das Album reden wir gerade. Zuerst aber noch die Frage, wenn das bei dir eigentlich Sina mit den Mundartliedern angefangen hat?
1: Der Anfang war in der zweiten Sek, wo ich mich verabschieden wollte, im dritten Jahr mit einem Lied von meiner Klasse. Weil wir waren eine super Klasse, ein ganz junger Lehrer, der angefangen hat, gerade mit Einschulen zu geben, der mit Einschulen Sitzstreiks gemacht und mit Einschulen Ausflüge gemacht. Also, wir waren eine richtig gute Truppe. Und es war mein Bedürfnis, einfach das zu ehren mit einem kleinen Lied. Und das war dann das Lied, das ich später eingeschickt habe an verschiedene Plattenfirmen mit noch zwei anderen Songs, die sich darauf gemeldet haben. Ich soll mich doch mal vorstellen.
0: Welches Lied?
1: Das eine von der Klasse ist nicht drauf, aber das andere heisst «Heim, komm heim» auf der allerersten CD, Sina. Das war einer der ersten Songs, Mundart, der entstanden ist, vielleicht mit zwischen 18 und 20.
0: Auf dieser CD ist ja auch «Sohn vom Pfarrer» drauf, was im Original «Son of a Preacher Man» von Dusty Springfield. Ist Walliserdeutsch ja umgeschrieben oder übersetzt worden von Paul Hofer. Wie ist es eigentlich dazu gekommen?
1: Das hat mit meiner zweiten Liebe zu tun, weil das war der damalige Produzent, der Markus Kühne. Der hat einiges an Schmetterband-Alben mitproduziert und der ist angefragt worden von meiner Plattenfirma. Und dann hat der Markus, der als Saxophonist im Polo hat gespielt hat, den richtigen Mann angefragt. Einfach einen, der wie keine anderen Songs und vor allem Texte konnte adaptieren und eben so übersetzen, dass es gestimmt hat in unserem sozialen Umfeld. Ich meine, wenn du den Pfarrsohn hörst, dann siehst du einfach das Wallis und hast das Gefühl, das ist tatsächlich passiert. Gleich wie der Tallahatchie Bridge, also Ode to Billy Joe, der erzählt von Franz Josi, der auf der Ganterbrücke steht und will einen Brief springen. Das sieht man vor sich. Also man hat das Gefühl, das ist ein Original und das hat der Polo wirklich wie kein anderer kennen. Und weil ich ja seine Schmetterband habe ausgelehnt verkaufen, das erste Album aufzunehmen im Studio in Powerplay in Mur, hat man ihn dann angefragt als Übersetzer, was er am Anfang überhaupt nicht lustig gefunden. Also einfach unpassend. Wie kann man, es gibt keinen Sinn von Pfarrer im Wallis, sind alle katholisch. Und ich glaube, es hat ein paar Gespräche gebraucht, die habe ich dann nicht so mitbekommen, bis er gefunden hat, okay, ich mach's. Und wir haben uns dann getroffen in der Beiz in Bären, wo es hat auch keine Handys gehabt. Ich bin so dreimal zu der Telefonkabine und habe angeleitet und jedes Mal hat er gesagt, ich bin schon unterwegs. Ist zwischendrin glaub, wieder eingeschlafen. Also nach anderthalb Stunden haben wir dem Text gewidmet und ich bin froh, bin ich nicht nach 20 Minuten schon gegangen.
0: Hat das denn provoziert? Weil du sagst, es hat im Wallis eigentlich nur katholische Pfarrer und der Sohn vom Pfarrer ja schlussendlich, der Vater ja, ein reformierter Pfarrer muss gewesen sein.
1: Was natürlich nicht die Idee ist von diesem Song, klar, ich habe euch ein paar Mal im Oberwallis Jungfrauen, in Anführungszeichen, das waren die Helferinnen von den Pfarrern, die im Pfarrhaus gelebt haben, mit einem grossen Büch gesehen, die dann nach ein paar Monaten sind, weg sind, in die Ferien und wieder gekommen sind. Selbstverständlich gibt es Sehen von katholischen Pfarrern, das darf man einfach nicht sagen. Und das haben aber die Walliser dort mal auch nicht gutiert. Also, das Lied ist überhaupt nicht gespielt worden im Wallis. Im Gegenteil, die ganze CD nicht, weil man gefunden hat, hey, it's no go.
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0: Darum sind wir jetzt in der Gegenwart angekommen. Zeitsammlerin, das aktuelle Album von der Sina. Gehört haben wir «Wart auf mich». Jetzt «Für wer soll ich singen?». Ein Lied für einen Freund, der langsam seine Erinnerung verliert.
1: Vor allem ist es unglaublich, weil das einer der wortgewaltigsten Menschen ist, den ich kennt habe. Ein Journalist hat euch Texte geschrieben, ist zwar nie öffentlich rausgekommen, aber ist jemand gewesen, der, wie gesagt, das Wort, ein Wortakrobat war und jetzt mit etwa Mitte 40, Anfang 50 angefangen hat, vergessen. Also wirklich ein früher Demenz. Am Anfang vergessen, wo der Schlüssel ist, kennen wir alle. Irgendwann vergessen, Kinder abzuholen. Irgendwann vergessen, wo er wohnt. Ab dem Moment hat man realisiert, das ist ein Frühdemenz und heute kann er nicht mehr Bäume, Stühle sagen, er kennt dort Leute nicht mehr. Es hat mich sehr berührt, weil ich ihn neu sehe und zwischendurch gehe besuchen. Und weil der Benz Friedli und ich die Person beide kennen, haben wir gefunden, das ist eine Liebesgeschichte an jemanden, der vergisst. Und die Musik ist in diesen Momenten sehr oft die einzige Brücke zu diesen Leuten.

0: Ein Lied für einen Freund, der langsam seine Erinnerung verliert. Für wer soll ich singen? Von der Sina, die seit über 30 Jahren erfolgreich im Musikbusiness ist und 2019 den Achievement Award bekommen hat, oder den Swiss Music Awards. Sina, was hat dir die Auszeichnung bedeutet?
1: Ach, also nicht, dass ich jetzt den Preis unbedingt hängen müssen haben in diesem Jahr, aber dass es eine Freude ist, das habe ich also überfällig gefunden. Ich meine, es gibt so viele sensationelle Künstlerinnen in diesem Land, dass da noch nie eine Freude ist geehrt worden. Das ist, glaube ich, erst im Nachhinein nicht ganz viel aufgefallen, dass es einfach jetzt langsam, also schon länger an der Zeit ist, dass man Freude ein bisschen auf den Scheffel stellt und aber nicht drunter und die auch beleuchtet und dann auch die Möglichkeit gibt, sichtbar zu werden und die lassen machen, weil Talent ist auf alle Fälle da und wir sind, glaube ich, über 50% Freude auf dieser Welt. Also, dass jetzt da so wenig danach auf der Bühne stehen und euch dürfen ja, scheinen, das ist nicht mehr zeitgemäss. Und darum habe ich den Preis eigentlich euch als Symbol und Motivation entgegengenommen für alle Freuen, die jetzt kommen. Und euch als Motivation, dass es ihnen absolut euch so gehen kann wie mir. Nämlich einfach über 30 Jahre lang ein Teil von der Musikszene zu sein.
0: Zeitsammlerin heisst dein aktuelles Album. Wie bist du zu diesem Titel gekommen?
1: Das hat mit dem Ralf Schlatter zu tun. Einer von denen, der euch einen Song hat beigetragen, also einen Text beigesteuert hat. Er ist einer, der so arbeitet, mit ihm arbeite ich seit 2004 zusammen. Er hat eine unglaubliche Fantasie, er kann extrem virtuos mit Wörtern umgehen. Also seine Sprachwelt ist sehr bunt und seine Geschichten enden meistens überraschend. Und er hat einen Text gehabt, eine Geschichte von einem Zeitsammler. Und die Geschichte ist die, dass der Mann einfach regelmässig bei Skirennen geht die Hundertstelsekunden einsammeln, die liegen bleiben. Und sich Ende, also am Frühling, wenn es dann wärmer wird, all der Schnee in eine Wanne reintut und da drin badet. Und man sagt, er werde einfach nie älter. Das ist so eine typische Ralf-Schlatter-Geschichte. Und das ist für mich gerade so der Titel vom Album «Zeitsammlerin», weil es halt einfach auch musikalisch, aber auch textlich ganz viel Leute hatte, die mit mir eben genau Geschichten um die Zeit haben gesammelt haben.
0: Gibt es bei dir Momente, wo dir die Zeit davonläuft?
1: Das nimmt zu, irgendwie mit dem Älter, aber das kenne ich auch von Leuten, die mir das erzählen, die 10, 20 Jahre älter sind als ich. Auf der einen Seite dankbar, dass man da ist, gesund ist, noch viel machen kann. Auf der anderen Seite, ja, jetzt bleibt noch ein Drittel oder vielleicht weniger von der Zeit, so durchschnittlich. Und was mache ich jetzt mit der? Also ich will die nicht verschlafen. Und also ich komme mich selber uns ein bisschen in den Stress mit diesen Projekten, mit diesen schönen Anfragen, die kommen, wo ich einfach zwischendurch muss sagen, schon schön älter zu werden, aber euch die Energie nimmt ab und die müssen auch euch mit einberechnen. Von dem her gesagt, müssen sie ein bisschen schauen, dass sie mich nicht verzetteln. Und halt, wo mein Herz jetzt würde ja sagen, du weißt was, ich glaube, es liegt jetzt einfach nicht mehr drin.
0: Und was würdest du abschliessend noch gerne sammeln?
1: Ich glaube, wir bleiben bei der Zeit. Wertvolle Momente. Und zwar nicht nur auf der Bühne, vor allem auch mit Menschen.
0: Sina, vielen Dank, hast du dir die Zeit genommen für die Jukebox. Es hat mich sehr gefreut, mit dir zu reden.
1: Sehr gleichfalls. Danke, Dani.
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0: Und zum Schluss noch das Lied Kari, auch drauf auf dem Album «Zeitsammlerin» von der Sina.
1: Jedes Dorf und jedes Quartier kennt doch so einen Kari. Es ist so eine Kombination zwischen einem Säufer und einem Poet. Wir im Dorf haben einen gehabt. Und dieser hier kommt von Leik, von Leukstadt. Und der Wilfried Meichtri, euer Autor, war Fan von diesem Kari. Der ist regelmässig als 18-Jähriger in die Beine geguckt und hat dem zugelassen, wenn er irgendwie halb gesoffen und nicht mehr so gut erkennbar in der Stimme, weil der einfach ganz gescheites Zeug hat gesagt. Und alle anderen haben uns gelacht und gesagt, er soll lieber arbeiten, als zu laufen am Morgen schon. Und das ist die Geschichte von Kari. Und auf diese Geschichte hatte ich jetzt wahnsinnig viele Reaktionen gehabt. Vor allem uns um Wallis, aber auch von rundum. Weil es einfach, jeder kennt einen Kari. Also es ist ein Teil von der Gesellschaft, den man kennt und den man zum Teil halt auch falsch einschätzt oder halt eben nur das sieht oder eben so einordnet mit dem, was er gerade als erstes ausstrahlt. Aber das war alles, sein ganzes Universum eigentlich gar nicht kennenlernen kann, weil man schon

0: 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Es ist 8 Uhr. 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
1: Ich bin Dario Jecker, guten Abend. Das Eidgenössische Finanzdepartement geht gegen den Freispruch der ehemaligen Risikochefin der Credit Suisse vor. Das Bundesstrafgericht hatte vergangene Woche ein Verfahren gegen Lara Warner eingestellt. Somit musste sie die vom EFD verhängte Buße von 100.000 Franken wegen Verletzung der Meldepflicht im Mosambik-Skandal nicht bezahlen. Damit ist das EFD nicht einverstanden und hat Rekurs eingelegt, sagt ein EFD-Sprecher auf Anfrage der Nachrichtenagentur AWP. Wer auf einer italienischen Autobahn im Stau steht, kann unter Umständen ab morgen Geld zurückfordern. Die Betreiber gebührenpflichtiger Autobahnen müssen eine Entschädigung zahlen, wenn es zu Staus wegen geplanter Baustellen kommt. Die Entschädigung ist von der gefahrenen Strecke und der im Stau verbrachten Zeit abhängig. Der Iran will ein Rahmenabkommen mit den USA erst unterzeichnen, wenn eingefrorene iranische Gelder freigegeben sind. Das sagt Irans Parlamentspräsident laut der Nachrichtenagentur IRNA. Dabei geht es um 12 Milliarden US-Dollar, die auf Auslandskonten eingefroren wurden. Seit Tagen ringen die USA und der Iran um ein Rahmenabkommen zur Verlängerung der Waffenruhe und für weitere Verhandlungen. Norwegen gewinnt das Spiel um Platz 3 an der Eishockey-Weltmeisterschaft in Zürich und Freiburg. Gegen Kanada gewinnen die Norweger 2-3 nach Verlängerung. Damit erhält Norwegen Bronze und Kanada geht ohne Medaille nach Hause. Aber die Schweizer Eishockey-Nationalmannschaft greift heute nach Gold. Im Final trifft die Schweiz auf Finnland. Es ist die dritte Finalteilnahme der Nazi in Serie. Heute soll es Gold geben. Silber wolle man nicht mehr, sagt Nazi-Verteidiger Christian Marti nach dem Halbfinal.
2: Also ja, sicher nicht. Aber ich glaube jetzt, ich schnell geniessen. Ich glaube, wir dürfen gar nicht zu weit führen schauen, oder? Es muss jetzt schauen, runterfahren. Nein, ich glaube, es wird keine Sau, oder?
1: Die Schweiz traf bereits in der Gruppenphase auf Finnland und gewann mit 4-2. Los geht der WM-Final Schweiz gegen Finnland heute Abend in Zürich um 20 nach 8. Die Schweizer Tennisspielerin Jill Teichmann scheidet am French Open im Achtelfinal aus. Sie verliert gegen die Russin Mira Andreeva in 2 Sätzen. GC Amicizia Zürich heißen die Schweizer Meisterinnen im Handball. Sie gewinnen gegen Brühl St. Gallen mit 25-22.
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1: Es ist stürmisch, teils gibt es heftige Gewitter heute. Morgen kommt die Abkühlung nach dem heissen Mai-Ende. Auf 1. Juni gibt es Höchstwert von um die 24 Grad.
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1: Es staut in der Zentralschweiz auf der A2, Gotthard Richtung Luzern zwischen Altdorf und Beckeried. Da geht es etwa eine Viertelstunde länger. Dann gehen wir in die Ostschweiz und zwar auf der A1 St. Margrethe Richtung St. Gallen. Dort staut es zwischen rein und der Verzweigung Meckenhaus wegen einem Unfall, den es dort gegeben hat. Und dann sind wir immer noch in der Ostschweiz auf der A13 San Bernardino Richtung Chur zwischen Rotenbrunnen und Reichenau staut es. Aber man soll dort bitte auf der Autobahn bleiben. Dann haben wir noch eine Ausfahrt, die gesperrt ist und zwar im Berner Seeland auf der A6. Die Ausfahrt Studen wird wahrscheinlich bis morgen Morgen gesperrt sein, das wegen einem Grossbrand dort.
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Das ist der Doppelpunkt 3, das Gespräch über ein Ereignis von grosser Bedeutung, nämlich dass 500'000 Rohingyas aus Burma vertrieben werden oder worden sind. Ich unterhalte mich da mit der Filmerin Irene Marti, die da dazu ganz klare Meinungen hat. Am Mikrofon im Verlauf dieser Stunde, Roger Schawinski.

0: Burma oder Myanmar, wie es heute offiziell heisst, gilt für viele als Wunderland, vor allem die, die da waren, das Land von der 1000 oder 10'000 Pagoden. Und jetzt ist das Land wieder einmal in den Schlagzeilen, aber nicht so ganz im Zentrum. Wenn man schaut, was sich dort abspielt, man redet von 500'000 Leuten, die aus dem Land rausgetrieben worden sind. Muslimische Minderheit, Rohingyas, und dass da Tausende umgekommen sind. Darüber will ich reden mit Irene Marti. Sie ist eine grosse Kennerin von diesem Land, hat dort auch gefilmt. Aber zuerst mal die Frage, danke vielmals, Frau Marti, wer sind Sie?
1: ja, ich bin Autorin, Filmerin mit eigener Firma Apropos Film. Das heisst, ich produziere meine Filme dort. Ich lebe im Zürich-Oberland zusammen mit meinem 24-jährigen Sohn. Und das geht immer noch wunderbar. Wir haben ein grosses Haus. Er hat das UG. Das EG teilen wir, das OG habe ich mit meinem Büro.
0: Woher kommen Sie?
1: Ich bin gebürtige Urnerin. Also ich sage immer, ich bin Urnerin. Ich bin das Grosskind von Wilhelm Tell. Das gibt mir wahrscheinlich meinen Kämpfergeist.
0: Aber ist das nicht Ihre journalistische, was soll ich sagen, Akribie, die das herausgefunden hat, oder?
1: Nein, nicht wirklich, nein. Aber es ist, natürlich, wenn man im Kanton Uri aufwachsen und in die Schule geht und in diesen Hügelinen, ist es klar, dass es einen früh in die Welt rauszieht, und das hat es mich auch.
0: Ah ja, aber Sie haben den Dialekt schon ziemlich abgelegt, oder?
1: Ja, also ich kann schon so reden, dass man es hört, aber dann verstehen Sie mich wahrscheinlich nicht.
0: Schon, aber ist gut, okay, also. Aber Sie haben sich doch ein bisschen angepasst, sind dann relativ früh, glaube ich, nach Zürich gekommen und San Francisco, etwa gleichwichtige Städte auf der Welt. Nein, ist nicht ernst gemeint, aber Sie sind an beiden Orten schauen, wie die Welt aussieht.
1: Ja, also ich würde sagen, zuerst in San Francisco. Zürich ist nachher gekommen.
0: Ja gut, das ist auch nicht so naheliegend, oder?
1: Ja, also ich habe Brüder, ich bin in einer grossen Familie geboren worden, mit 3 grossen Brüdern, und das war total lässig gewesen. Und die sind in die Welt raus, und ich habe irgendwie aus den 2 kleinen Stimmen gefunden, das will ich auch, und das kann es nicht sein, da hinten, da muss man ein bisschen mehr sein.
0: Okay. Was haben Sie gelernt?
1: Also ich habe 3 Jahre Gymi Typus B, und dann hatte ich leider einen schweren Knieunfall gehabt und sollte bei langem im Spital sein. Die erste Fehldiagnose, die ich entgegennehmen musste, das ist ein roter Faden durch mein Leben mit den Ärzten.
0: Fehldiagnose bei Knie? Fehldiagnose, Entschuldigung. Ja,
1: da hatte ich ein paar in meinem Leben. Die letzte das Jahr, und ich eine gebrochene Schulter gehabt und niemand hat es gemerkt.
0: Was? Sie auch nicht?
1: Doch. Aha. Aber eben, es war schon damals als junges Mädchen so. Man hat
0: was gesagt, ist los? Haben Sie das Gefühl gehabt, das mögen Sie nicht?
1: Ja, sie haben einfach immer gesagt, du nicht so empfindest.
0: Sind das Urnerärzte oder Zürcher?
1: Ja, damals Urnerärzte.
0: Sie haben das Gefühl gehabt, an einem Urner kann nichts passieren.
1: Ja, man soll ein bisschen tough sein und nicht so ehrlich.
0: Genau, also die alten Landsknechte haben auch noch gekämpft, als sie schon halb tot waren,
1: genau,
0: oder?
1: Genau, aber der Kämpfer ist Geist. Ist wahrscheinlich das erste Mal ein bisschen herausgefordert.
0: Gut, also das heisst, dass die Schulkarriere ist durch das nicht ganz optimal verlaufen.
1: Ja, also ich bin so lange im Spital gewesen, wo man dann gemerkt hat, das Knie ist wirklich gebrochen und irgendwie die Kniescheibe in der Hüfte oben. Und,
0: Was, Kniescheibe in der Hüfte oben?
1: Ja, also ich habe wirklich ein gebrochenes Knie gehabt. Ja. Und, also ich hatte eine Meniskusoperation gehabt, und die haben immer gemeint, damals hat man noch so lange Schnitt gemacht.
0: Genau.
1: Und dann haben sie gemeint, dass ich einfach jetzt innerlich irgendwie die Naht aufplatzt. Und eben, ich sah nicht so komisch durch. Und dann, sind dann irgendwie nach 3 Wochen dann denkt ich, nein, das kann es nicht sein, die hat wirklich Schmerzen. Mhm. Und anyway, das hat dann einfach ganz lange Spitalaufenthalt gegeben, und ich war immer eine exzellent gute Schülerin gewesen. Und dann hätte ich so eine Klasse wiederholen, und das hat mir meinen Stolz nicht zugelassen.
0: Aha.
1: Das war für mich ein No-Go gewesen.
0: Und dann? Das war für mich ein Rückschritt. Dann hat man aus einem kleinen Problem ein grosses gemacht.
1: Nein. Dann hat man gar kein Problem gemacht. In dieser Zeit haben meine Eltern ein Hotel gekauft in der Innerschweiz, weil die Kinder langsam alle flügig waren. Also ein mutiger Schritt von meinen Eltern, um mal irgendwie etwas Neues anzufangen. Und dann bin ich zu ihnen gezogen, also eigentlich mit ihnen wieder gegangen, und habe jeden Tag mit meinem Vater turnen. Also das Knie am Ecke von der Beckhand, und er hat gedruckt, wie das Resultat ist, und gesehen, dass das Bein steif geblieben ist. Und das war für mich auch ein No-Go gewesen. Und dann habe ich gesagt, nein, gar nicht. Nur weil die Ärzte verschlampert haben, habe ich mir das steifes Bein. Und nachher haben natürlich meine Eltern auch darauf gepocht, das geht nicht, du musst noch irgendetwas machen. Und dann habe ich die Handelsschule gemacht und ein Jahr Praktikum der Schweizerischen Kreditanstalt am Paradeplatz auf der Privatvermögensabteilung mit aller Nummernkonti und so. Aha. Und Französisch sprechend aber gewusst, wenn ich das fertig habe, dann gehe ich. Und dann bin ich noch irgendwie mit Zug und Schiff auf London und mit dem Freddie Laker auf Los Angeles geflogen.
0: Und haben dann dort was gemacht?
1: Ja, ich habe eigentlich gar nicht in die USA, weil ich habe die amerikanische Ehrung dumm gefunden und bin damals biologisch, dynamisch, vegetarisch und das weiss ich was alles gewesen. Und habe mich überhaupt nicht mit diesen Kurven gefunden und habe eigentlich nach Südamerika zu den Indianern. Das war immer mein Ding gewesen, die Indianer.
0: Indios also, heissen die dort?
1: Ja, oder? Genau. Aber anyway, auf jeden Fall habe ich dann gefunden, ich gehe als Gerichtsfest auf Los Angeles, weil mein Bruder dort gewohnt hat. Und als er ausgewandert ist, meine Schulfreundin mitgenommen hat. Und die zwei haben dann beschlossen, in diesem Sommer heimzukommen, heiraten in die Schweiz. Und ich habe gewusst, ich bin nicht mehr da. Ich bleibe nicht wegen dem. Mhm. Und darum habe ich gefunden, ich gehe dich überraschen.
0: Ja, genau.
1: Und habe natürlich nachher ein Haus, ein Auto gehabt, wo die sind in die Schweiz heiraten. Und ja, dann ist halt irgendwie aus dem kurzen Trip, ist dann irgendwie 5 Jahre oder 6 Jahre.
0: Und was haben Sie denn dort gemacht? Geworden. Nachdem Sie als Innerschweizer nicht zu den Indianern gekommen sind, offenbar die ja, Affinität so. Zwischen denen haben Sie irgendwie verspürt gehabt.
1: Ja, also ich bin natürlich schon zuerst von Los Angeles wieder Richtung Osten nach Arizona und, mhm. und schon bei den Indianern. Aber ich bin dann, die letzte Stadt ist dann eigentlich San Francisco.
0: Dort hat es vor allem Mexikaner.
1: Ja, dort war es noch nicht so schlimm.
0: Ja.
1: Das ist so ein Zeitchen her. Aber die letzte Stadt, die ich dann besucht habe, war San Francisco. Und das hat mir... Ich habe mich einfach in die Stadt verliebt. Ich habe das einen wahnsinnig schönen Ort gefunden. Und ich habe dann auch eine tolle Chance... Ich habe eigentlich viel Glück gehabt im Leben. Immer tolle Chancen bekommen.
0: Nämlich?
1: Ja, ich habe dann irgendwie nach der Kreditanstalt mit meiner Bankerfahrung und so, habe ich, also ich habe Französisch sehr gut können, weil der Kreditanstalt ist das alles auf Französisch gewesen. Und Deutsch habe ich können, als Muttersprache und natürlich Englisch. Und das ist, da bist du ein Hero gewesen, zu dieser Zeit in Amerika, weil die haben ja nur Englisch können. Und dann habe ich einen Kunsthistoriker kennengelernt, der genau so eine gesucht hat wie mich, der ein bisschen Sprache kennt, weil seine Kunstsammlungen und seine Bilder nach Europa ist verkaufen. Und das habe ich dann gemacht und dann wahnsinnig gut Geld verdient und habe irgendwie mit einem Tag pro Woche arbeiten, wunderbar können leben. Und so, ja, so ist, hat das angefangen.
0: Irgendwie sind Sie zum Film gekommen dann.
1: Genau.
0: Und
1: genau.
0: Wie ist das passiert?
1: Das ist eben bei dem Kunsthändler gewesen. Der hat einen Kunden gehabt, der regelmässig Bilder abgekauft hat und so. Und dann, das ist der George Tsi Paruvanani gsi und das ist ein Regisseur und Produzent vom ZDF gsi, stationiert in San Francisco. Mhm. Und der hat mir natürlich gerade einen Job angeboten und gesagt, so einen wie dich muss ich haben, oder? Die kann sich
0: durchsetzen. Was heisst das? Er hat mir genau so einen Job angeboten nach der Harvey Weinstein-Geschichte. Stellt man sich das vor, wie das alles läuft auf der Casting Couch?
1: Nein, um Gottes Willen nicht. Nein, um Gottes Willen nicht, gar nicht. Nein, ich hatte Muttersprache Deutsch, ja. Das war das Kriterium. Okay. Und wir haben ja eigentlich in Amerika Filme für das ZDF produziert. Und ja, ich habe natürlich einfach, man hat gemerkt, ich bin nicht aufs Maul gehabt und nicht auf den Kopf gehabt.
0: Das merken wir auch. Also gut, und dann ist irgendwie der Film gekommen und irgendwann sind dann eben die verschiedenen Filme in der absoluten weitesten Ecke der Welt kommen, dazu kommen. Aber jetzt reden wir dann über Purm, über das aktuelle Thema. Machen wir zwischen deiner Musik. Was ist der nächste Titel?
1: Losing My Religion.
0: Und warum haben Sie den gewählt?
1: Ja, weil ich glaube, das hat zur Zeit viel mit Purm zu tun.

Bei mir ist Irene Martin, sie ist Filmerin geworden und in 3 Minuten, wo jetzt der Titel gelaufen ist, haben wir uns per Du angesprochen. Machen wir weiter als Journalistenkollegen, so leicht geht das manchmal in unserer Branche.

0: Fast
1: doch,
0: ein Jahr.
1: Ich bin dann überall ein bisschen verkommen.
0: Verkommen? Was heisst verkommen?
1: Ja, also ich meine, Indien allein ist irgendwie, hat irgendwie schon 3 Monate gebraucht und Nepal hat auch irgendwie 2 Monate gebraucht und da sind die Leute noch nicht so gut trecken. Also da habe ich mich dann ganz daheim gefühlt in diesen Bergen.
0: Ja.
1: Und damals ist nur mein damaliger Freund um mich und der ist dann von Nepal heim und ich bin allein weiter. Und dann haben alle gesagt, also ich bin nach Bangladesch und habe dann eben auch nach Burma will. Und alle haben gesagt, nein, das ist viel zu gefährlich und gang nicht. Aber das hat mich natürlich genau gereizt. Und dann habe ich gefunden, Mama, da gehe ich. Oder? Damals hat man aber nur 7 Tage gehen. Das ist vorher sogar nur 3 Tage. Und das Land zweimal so gross wie Deutschland. Also ich habe das also zwar gleich geschafft, von Rangoon nach Mandalay, nach Bagan zu gehen. Also ist zwar ausgebucht für 7 Tage. Also mehr hätte man nicht können machen.
0: Aber mit dem Bus oder wie?
1: Mit dem Zug nach Mandalay und mit dem Schiff nach Bagan.
0: Und das ist dann das
1: Problem. Ja, genau. Und das ist dann das Problem. Wir sind dann auf eine Sandbank aufgelaufen und ich war weit und breit die einzige Touristin gewesen.
0: Man muss sagen, der Fluss hat eben zum Teil, wie immer so gefiert, ein grosser Fluss, der hat wenig Wasser.
1: Ja. Also gut, das kann auch anders sein. Ich habe jedes Jahr chronische Überschwemmungen, wie wahnsinnig.
0: Aber also in gewissen Jahreszeiten ist das so, müssen die Schiffe also wirklich zirkeln, dass sie da durchkommen?
1: Das ist so. Das ist so. Wir haben eben das Pech gehabt, dass er auf eine Sandbank aufgefahren ist und mit dem Resultat, dass wir irgendwie statt Abend um 6 Uhr in Bagan angekommen sind, die irgendwie um Mitternacht dort angekommen sind. Und da hat es noch nicht alt Bagan und neu Bagan gegeben, es hat einfach Bagan gegeben.
0: Also Bagan, man muss sagen, ist die alte Kaiserstadt, wo Hunderte von Pagoden sind und ich mag mich erinnern, der Sonnenuntergang von der Ananda-Pagode, wenn man dort oben runter schaut, hat man das Gefühl, die Welt ist ein wunderbarer Ort. Das ist also magisch, oder? Und das hast du dort auch so erlebt?
1: Ja, das ist absolut, habe ich das so erlebt. Das ist eben, aber der Einstieg ist ein bisschen falsch gewesen. Also ich bin dann Mitternacht an dem Jetty gestanden und das Gästehaus, das Einzige, was es gegeben hat, damals, hat kein Licht mehr gehabt. Oder? Und ich dachte, was mache ich jetzt? Habe ich nicht draussen bei der Schlange schlafen, nicht wirklich. Und dann habe ich dort geklopft und gemacht und haben mir wirklich einen Herr aufgemacht und dann gesagt, wer hat Full House und hat aber Mitleid gehabt mit mir. Und ich dachte, nein, ich kann die ja nicht da vor der Tür lassen. Und ist dann irgendwie bei einem Zimmer, wo ein Engländer, der Richard und der Norweger, der Hogan mit sich dann geteilt haben, hat er dann die gefragt, ob sie ihnen etwas ausmachen. Dass ich bei ihnen, dass da noch eine käme, oder? Das haben wir dann gemacht. Und als ich dann 17 Jahre später wieder zurück bin nach Burma, war es mir ein grosses Anliegen gewesen, das Gästehaus wieder zu suchen.
0: Und das war immer noch gleich gewesen?
1: Nein. Ich habe mich überhaupt nicht mehr zurechtgefunden in dem Bagan. Eben, es war inzwischen unterteilt in Old Bagan, in New Bagan. Aber ich war beharrlich gewesen und ich habe mich durchgefragt und gesagt, ja, und alle haben gewusst, von was ich rede. Und gesagt, mal, das gibt es zwar nicht mehr, also nicht mehr dort, aber es ist jetzt der Sohn und der ist da. Auf jeden Fall habe ich dann den Sohn von dieser Familie dürfen kennenlernen, der Ankang. Und der Ankang hat, der ist eigentlich so ein bisschen mein Augenöffner gewesen, weil das hat eine Vertrauensebene geschafft, weil er auch schaurige Freude gehabt hat, dass ich nur mal wollte, kurz zum Danken sagen und so. Und er war eigentlich der Erste, der mir unter 4 Augen, wo kein Geheimdienst rum war, weil damals hat es gewimmelt von Geheimdienst, einfach überall, hat er mir davon erzählen. Er hat mir einfach erzählt, wie schlecht es den Leuten geht. Also,
0: wenn man als Tourist hingeht, dann hat man das nicht gesehen. Man hat ja gehört, die furchtbaren Geschichten über die Gefangenenlager, wo, also die haben müssen Zwangsarbeit machen während vielen Jahren. Die Leute sind eben terrorisiert worden, wegen kleinsten Vergehen, jahrelange irgendwie Haftstrafen. Das hat man eigentlich nicht gesehen, wenn man dort durchs Land gegangen ist. Das habe ich auch gemacht als Tourist und bin eigentlich verzaubert gewesen. Und man hätte sich gar nicht vorstellen können, dass neben dem Zauber nach dem, oder neben dem, was soll ich sagen, Frieden, wo die buddhistischen Klöster und die Mönche, die überall zu Tausenden gewesen sind, noch etwas ganz anderes, etwas ganz extrem anderes auch noch existiert.
1: Das ist so, das kann ich nur bestätigen, Roger. Das war das Problem von dem Land gewesen, und meines Erachtens auch heute. Und immer irgendwie das Problem bleiben. Ich sage dem der Touristenkorridor. Oder man ist durch einen Touristenkorridor. Und auch jetzt nur in Gabali, oder? Eben dort im Rakhine State, wo man baden kann, wo man Luxushotel hat und Golfplätze und das weiss ich was. Also das war das Problem von diesem Land. Dass die Leute, erstens hat man damals zu meiner Zeit nicht in diesen 7 Tagen nachher,

0: Was aufgegangen ist, wo wahrscheinlich auch du da warst. Wann bist du da gewesen?
1: Ja, ich würde sagen, auch Anfang 2002, 2004
0: genau,
1: oder so.
0: Genau, also die haben dann Ende 1990er Jahre aufgemacht. Dann haben sie gesehen, sie haben kein Geld mehr, sie müssen irgendwie Touristen haben. Und dann hat man 30 Tage bekommen. Aber der Korridor ist der gleich geblieben.
1: Du hast dann dort einen Film gemacht, der die dunkle Seite von Burma zeigt. Du bist in den Norden gegangen. Wenn man in den Norden gegangen ist, in Lele, dazumal schon hat man gemerkt, das ist nicht mehr ganz so gut. Da gibt es irgendwo noch Gebiete, wo man nicht hingehen darf. Da gibt es Rebellen, da gibt es Kriege, da gibt es Zusammenstöße und so. Und dort bist du aber hingegangen, hast du einen Film gemacht.
0: Ja, so, also, so ganz einfach war es nicht gewesen, nein. Also ich habe angefangen, Ende 1990er Jahre, wo ich eben mit der Hong Kong mir die Augen aufgetan hat. Und ich bin eigentlich auf recherchieren und gesehen, das stimmt alles. Das heisst, ich bin nach Genf, ich bin zu Runo, ich habe mich informiert und habe mich einfach gefragt, wieso weiss man nichts. Und das war ja irgendwie auch der Ansporn gewesen, dass man das ändert und dass man die Seite ein bisschen unter die Leute bringt. Und dann habe ich 2 Jahre geglaubt, naiv geglaubt, das ließ sich im Film offiziell in Burma machen.
1: Also mit Zustimmung von der Regierung?
0: Ja, oder anders wäre es ja nicht gegangen. Ja,
1: es war eine Militärregierung, muss man noch sagen. Sehr harte Militärregierung.
0: Ja, genau, Militär kommt da. Also ich meine, die sind 50 Jahre sind die unter einer ganzen schlimmen Junta gewesen. Aber noch Geheimdienst überall, also einfach überall. Also mit der Zeit hat man es auch bekommen, hat man es erkannt. Oder? Aber auf jeden Fall habe ich dann müssen, zum Schluss kommen, das geht nicht. Ich kann nicht, ich bringe die Leute in Gefahr, die mit mir reden. Ich gehe wieder, aber die bleiben zurück. Und die enden genau in so einer Lage, wie du dann gesagt hast. Und dann habe ich mir eine neue Strategie müssen überlegen und habe dann gefunden, ich gehe jetzt nach Thailand und versuche, in die Flüchtlingslager reinzukommen. Die Leute sind schon weg, denen kann nichts mehr passieren. Und so hat das angefangen.
1: Das ist Nord-Burma, ist man Richtung Thailand geflüchtet. Und jetzt bei der Rohingya ist
0: schon etwas. Ja, genau. Osten, ja. Also dort die ganze Grenze. Also es ist Osten und dann geht ja noch der Schanstag geht noch über das Goldige Dreieck.
1: Goldige Dreieck ist ja bekannt gewesen, das ist der Ort, wo es
0: ja, genau.
1: Das beste Opium gegeben hat.
0: Ja, genau.
1: Hast du es mal probiert?
0: Ich habe es mal probiert, ja. Ich habe es mal vor Ort probiert und ich habe es furchtbar gefunden und nicht können verstehen, dass
1: man
0: das kann.
1: Ich bin mal so in einer Höhle, bin ich mal gesehen und gesehen, wie die rumgelegen sind. Ja. Und hat gedacht, nein, aber es ist also wirklich, ja, wie man sie zum Teil in diesen Filmen sieht. Also,
0: ja, ja.
1: Da liegen absolut. Die einfach um, ja. Völlig weggetreten.
0: Ja, ja. Wobei, es war zum Beispiel von der Bevölkerung nicht toleriert gewesen, oder die Drogensüchtigung. Das war eigentlich klar fürs Ausland gewesen.
1: Aber warum hast du das probiert? Einfach mal wissen. Bist du einfach neugierig?
0: Ja, ich habe halt manchmal immer Nein gesagt. Und, so, und dann habe ich gefunden, ja doch, also, jetzt bin ich schon da und probieren kann ich das.
1: Und was heisst, es war furchtbar gewesen?
0: Ja, also mir war einfach schlecht gewesen. Und ich bin das auch noch rumgelegt. Und ich fand nie mehr, in irgendwie 2 Tage, bis ich wieder bei mir irgendwie
1: gesehen habe. Also, du hast dort dann angefangen, Informationen sammeln
0: genau.
1: Mit diesen Flüchtlingen.
0: Und das Wichtigste war eigentlich, das Vertrauen können aufbauen. Weil über die Flüchtlinge bist du zu den Rebellen gekommen.
1: Mhm. Das sind die Kachin-Rebellen, oder?
0: Also, Kachin sind im Norden. Das sind Karen-Rebellen und Chan. Mhm.
1: Also, es hat in, muss man noch sagen, in Burma hat es verschiedene Nationalitäten. Also nicht irgendwie ethnisch, absolut klares Land, weil das ist eigentlich eine künstliche Konstruktion gewesen, die von den Engländern gemacht wurde, als Kolonialmacht. Eben die Kachin, die Karen, die Rohingyas etc.
0: Genau.
1: Die sind vor allem an den Rändern eigentlich vom Land sind die irgendwie gewesen. Und dort hat es eigentlich immer Lampen gegeben.
0: Ja, also ich muss es so sagen, die Rohingya sind nie eine ethnische Gruppe gewesen, sind es auch heute nicht.
1: Ja gut, das ist jetzt bestritten.
0: Zu dem kommen wir noch. Aber es gibt, das ist richtig, was du sagst, es gibt das Kernland, das Mainland, Burma proper, haben die Engländer gesagt. Und Kunta hat eigentlich 30, fast 40 Jahre nur das Kernland kontrolliert. Und die ethnischen Nationalitäten sind um das Kernland herum. Und Kunta hat keine Meterkontrolle über Grenzen gehabt zu den Nachbarländern. Also das war die Situation seit etwa 40 Jahren.
1: Das heisst, es war eine grosse Unsicherheit in diesem Land. Die Kunta war irgendwie nicht ganz fest im Sattel im eigenen Land, oder? Wenn sie gewisse Gebiete nicht kontrolliert haben.
0: Ja, also die Leute waren auch nicht für die Kunta gewesen. Die Kunta ist eigentlich vom Volk nie wirklich gestützt worden. Die haben sich dann in die Macht geputscht und hat die junge Demokratie, also 48 sind unabhängig geworden, 62 war der Putsch gewesen.
1: Aber was soll ich sagen, das Positive vom Negativen, es hat dann auch keine wirtschaftliche Entwicklung gegeben in Burma, anders als in Thailand.
0: Genau.
1: Und das Positive war, das Land ist dann auch nicht kommerzialisiert, zerstört worden und so.
0: Ja.
1: Und wenn man in dem Rangoon oder Yangon, wie später geheissen hat, rumgelaufen ist, hat man das Gefühl gehabt, so war früher auch Thailand gewesen. Und das ist irgendwie einem irgendwie näher gekommen, als das völlig neon durchleuchteten und völlig zerstörten Bangkok, oder?
0: Ja, absolut. Nur musst du aufpassen, wenn du so Aussagen machst.
1: Wieso?
0: Dali Schwarzer hat das einmal gesagt. Oder sie hat gesagt, sie finde irgendwie, die Diktatur hätte auch eine gute Seite gehabt. Nein. Oder sie sei erhalten geblieben. Und, also sie hat sich wahnsinnig
1: Ich kann nicht über die Diktatur reden, aber ich kann über den sogenannten Fortschritt etwas sagen. Und wenn man okay. da im Umfeld von dieser Schwedagon-Pagode war, wo eine von der für mich ergreifendsten Bauwerke ist, die ich in der Welt je erlebt habe, und dort gemerkt hat, wie die Leute waren sind und wie sie miteinander umgegangen sind, hat man wirklich das Gefühl gehabt, man ist in einer Zauberwelt.
0: Das ist es so. Das kann ich, also die Magie hat Schwedagon nichts verloren. Das ist heute noch so.
1: Ja, eben. Also, und dann, jetzt kommen wir zum Punkt, und dann hast du den Film können machen und der ist dann rausgekommen und der hat Lampen gegeben.
0: Ja, der Film hat schon eine Lampe gegeben, aber also es war noch ein langer Weg. Also
1: aber
0: das...
1: können wir jetzt nicht ganz durchgehen, dann müssen wir ein bisschen
0: abkürzen. Okay. Ja, also es hat Lampe gegeben. Es hat einerseits sind wir einfach die Ersten gewesen, die es geschafft haben, so weit vorzudringen. Also, was wir ja dann gemacht haben, wir sind illegal ins Land.
1: Aha, das ist
0: nicht so optimal. Wir sind mit den Rebellen ins Land.
1: Ja.
0: Und nur so haben wir können das wahre Burma entdecken.
1: Und dort hast du mal irgendwie gesagt, hast du müssen mal davon... Rennen, flüchten vor dem Militär.
0: Das ja, es hat eine ganz brenzlige Situation gegeben. Ja, klar. Also, ich meine, es war unmöglich, anders auf Burma reinzukommen. Du hast nur mit den Rebellen gehen. Und wo die Rebellen waren, war Krieg. Es war alles von Landminen. Es ist, wenn ich vielleicht im Voraus gewusst hätte, wie gefährlich es wird, hätte ich es wahrscheinlich nicht gemacht. Mhm. Ich hatte einen kleinen Bub gehabt, oder? Aber man weiss ja das nicht. Man wächst ja irgendwie das Zeug rein. Auf jeden Fall haben wir dann Schluss aller Ends auch noch mal etwa 2 Jahre gegangen. Also alles in allem seit dem Anfang ist das 4 Jahre gegangen, bis der Film fertig war, weil wir extrem gewissenhaft waren. Du hast auch Sprachprobleme, oder? Du kannst mit den Leuten nicht reden. Die meisten können nur die Alten haben Englisch können, die Jungen haben. Du hast jedes Mal wieder den anderen übersetzen müssen, irgendwie
1: da. Das sind verschiedene Sprachen dort auch, oder?
0: Ja.
1: Oder?
0: Also Karen verstehen Can nicht. Aha. Und Can verstehen Kachin. Also das sind eigene Völker gewesen, bis die Engländer gekommen sind und einfach alles in einen Topf geknallt haben oder versucht haben.
1: Ja.
0: Auf jeden Fall die Lampen sind, zuerst hat es ganz viele Streicheleinheiten gegeben. Eben, weil wir so weit vorgedrungen sind und wirklich haben können beweisen, dass das alles stimmt.
1: Er ist im Schweizer Fernsehen gelaufen, ich glaube auch andere Stationen.
0: Ja, er ist um die ganze Welt. Er war in Japan im Kino, er war 35 Filmfestival. Er war eben einzigartig, dass wir so weit haben können vordringen.
1: Mhm.
0: Und dann hat natürlich die Burmesische der Vertreter von Burma, der UNO in Genf, hat dann interveniert. Er hat das riesige Theater ab Stapel gelassen. Und
1: ist zum Schweizer Fernsehen gegangen,
0: ja.
1: Und zum Ombudsmann und
0: ja,
1: alles.
0: Ja, genau,
1: und so.
0: Es war eine riesige Geschichte.
1: Ja.
0: Und ja, das war im Fall noch interessant. Also das Schweizer Fernsehen, das erste, was sie gesagt haben, wir haben den Film im Fall nicht gemacht.
1: Genau, sie haben sich gerade ein bisschen distanziert. Aber sie haben natürlich Verantwortung gehabt, ist ja klar. Und haben sie müssen abnehmen, oder?
0: Ja, aber was ich eben verrückt gefunden habe, ist, dass in der gleichen Zeit hat die Schweiz Sanktionen unterstützt gegen Burma. Sie haben Briefe geschrieben und gesagt, es ist furchtbar. Jetzt hat man die Aung San Suu Kyi schon wieder unter Hausarrest. Man hat das Attentat draussen gemacht. Und das ETA hat uns gelobt für unsere Arbeit und gesagt, das ist super, was ihr macht. Und und auf der anderen Seite hat das ich konnte das natürlich irgendwie schon können verstehen, dass die burmesische Regierung das nicht toll findet, weil die Beweislast so gross war. Aber sie haben es dann auch, also ich habe vor der Ombudsmann müssen und das ist ein Zeug und eine Sache, aber schlussendlich hat das dann doch fertig gebracht, zu sagen, wenn er den Bericht lesen von der UNO, gäbe es nichts zu beanstanden.
1: Also ein Effekt war, du hast dann nicht mehr nach Burma gehen können, oder?
0: Das ist so, genau,
1: ja.
0: 10 Jahre.
1: Aber dann, nach etwa 10 Jahren, 2014, hast du wieder gehen können, haben die das vergessen? Oder ist dort schon ein anderes Klima gewesen? Das war noch ein Jahr, gewesen, bevor Aung San Suu Kyi dann die Wahlen gewonnen hat und auch faktisch an die Macht gekommen ist, oder nominell an die Macht gekommen ist, oder?
0: Ja, ich habe dann 2012 bin ich das erste Mal wieder gegangen.
1: Mhm.
0: Und zwar bin ich gegangen, weil ich eine Einladung hatte Also die Einladung habe ich mir verschafft.
1: Ja. Du bist und überhaupt zwar, eine, die sich vieles verschafft. Kommt mir jetzt so vor.
0: Ich hatte natürlich so ein gutes Gefühl gehabt. Ich war auf der schwarzen Liste. Die meisten auf der schwarzen Liste sind die Burmesen, also Leute aus Burma, die im Ausland waren. Aber auch die Journalisten, die kritisch berichtet haben, die waren natürlich auch. Mhm. Und dann habe ich erfahren, in Brüssel, ich bin dann in Brüssel gewesen, und ich habe das nie vergessen. Mich hat es fast auf den Stuhl gehauen. Und ich gehöre der Schweiz mich jetzt eine Botschaft auf in Rangoon. Und ich habe gefunden, was, Schweiz, das kann nicht sein, die Ersten, alle Sanktionen aufgeben. Nein, es darf nicht da sein. Und dann habe ich natürlich gefunden, das fände ich noch toll. Ich will das sehen und erleben, es nehme ich Wunder. Und habe dann den Kontakt aufgenommen mit der Meda, weil ich sehr gut zusammengeschafft habe mit der Meda. Wegen dem zweiten Film, den wir noch nicht darüber geredet haben, ausgeschafft. Oder da hat es dann auch noch gegeben.
1: Also über einen Burmese, wo aus der Schweiz ausgeschafft wurde, ist wieder
0: in
1: zurück.
0: In dieser Zeit?
1: Ja, zurück nach Burma, wo du schrecklich natürlich gefunden hast. Gut.
0: Aber auf Anfang habe ich dann eine offizielle Einladung bekommen für die Botschaftseröffnung. Mhm. Und dann die Handynummer vom Botschafter und das hat mir dann ein bisschen Mut gemacht. Oder? Also ich habe dann auch das Visum bekommen, du musst das Visum beantragen. Aber es war schon anders gewesen, das ist richtig.
1: Aber das mal, oder bis vor kurzem hat es ja geheissen, man sollte Burma boykottieren, eben wegen diesen Menschenrechtsverletzungen und so. Und andere haben gesagt, ich wollte das gleich mal anschauen, weil das ist so speziell. Was war dort deine Haltung so nach 2000? Hätte man sollen als Tourist nach Burma oder eher eben boykottieren, um das Regime irgendwie zu bestrafen?
0: Ja, das ist natürlich eine ganz heikle Frage und das hat auch da zwei Seiten. Also schlussendlich straft man ja immer die Bevölkerung. Mhm. Aber bis zu diesem Zeitpunkt hat schon 10 Jahre Sanktionen gegeben, man hat einfach gesehen, sie bringen nichts. Mhm. Wie was passiert ist, China hat einfach die Lücke gefüllt.
1: Genau, die Chinesen spielen dort eine wichtige Rolle, das grosse Nachbarland, wenn man in Mandalay ist, die zweitgrößte Stadt im Land, das hat man das Gefühl, es ist fast schon eine chinesische Stadt, oder? Die bringen alles von China in ihre Sachen, dort werden die Sachen exportiert. Also, man hat auch gemerkt, dank Aung San Suu Kyi, wo sie dann noch gemacht kam, ist, wo ist sie angereist? Zuerst nach Peking und nicht nach Washington. Das ist also ein wichtiger Teil. Und China will natürlich die Einflusssphäre in diesem Teil der Welt, eigentlich in der ganzen Welt, immer wieder ausdehnen. Und das merkt man dort ganz besonders, oder?
0: Ja, das kann ich schon teilen. Aber ich würde schon ansetzen, dass das früher nicht so war. Also der Diktator, der Nevin, der erste, der geputscht hat, dort, der war sozialistisch und China kommunistisch. Also die haben nicht viel gemeinsam am Hut gehabt. Also der Turning Point für mich persönlich ist der Turning Point Massaker 1988 an den Studenten in Rangoon und 1989 Tiananmen Square.
1: Gut, also wir können nicht zu viel in diese Sachen reingehen, weil die Zeit läuft und wir sind noch nicht bei den Rohingyas. Und dort müssen wir jetzt angehen, weil das ist nämlich der aktuelle Anlass auch für das Gespräch. Was ist der nächste Musiktitel?
0: Bangladesch.

0: Wunderbarer, ergreifender Titel von George Harrison von den Beatles. Bangladesch, was Basket Case gegolten während Jahrzehnten. Ein Armenhaus von x 10 Millionen Menschen, die irgendwo auf einem Landflecken gelebt haben, wo zum Teil überschwemmt worden ist, jedes Jahr. Und an dem Bangladesch kommen jetzt 500'000 Leute aus Burma in wenigen Monaten. Das sind Rohingyas. Ich habe vorher gesagt, das sei ethnisch Säuberung. Du hast den Kopf geschüttelt. Du noch hast selber gesagt, es ist fast ein Musterfall von ethnischen Säuberung. Und du bestreitest das, oder?
1: Also ich sage nicht, ich bestreite es. Ich sage, als erstes sage ich, die Geschichte der Rohingya ist nicht neu. Es hat schon in den 90er Jahren 500'000 Rohingya-Flüchtlinge gegeben.
0: Ja, aber was heisst das?
1: Ja, eben. Es wird jetzt so erzählt, also Geschichte von,
0: wie die du sind ja das nicht auch sagst.
1: Die das sagen, hat aber eine Geschichte.
0: Ja, aber genau. Man muss sagen, Burmesen, eben wie wir sie vorher gehört haben, mit all diesen Ländern oder Völkern am Rand von ihrem Territorium, haben die Rohingyas nie akzeptiert. Sie haben immer gesagt, die sind illegal im Land, die sind eigentlich Bangladeschi, Bengalen, reden auch eine ähnliche Sprache wie die Bengalen und darum gehören sie nicht da an. Und man hat die immer wieder rausgetrieben und nie mehr zurückgelassen. Wenn einer mal draussen ist, ist er draussen. Auch wenn jetzt Aung San Suu Kyi sagt, ja, wir schauen die Fälle an, die hat da grosse Rede gehalten von ihrem Nationalkongress, wir schauen das an und wenn sich zeigt, es sind Burmesen, können sie wieder zurück sein. Das ist falsch einfach, oder?
1: Nein, das finde ich nicht falsch. Das finde ich wieder eine klassische Einmischung vom Westen in interne Angelegenheiten. Die Rohingya werden in Burma Bengali genannt. Das hast du gesagt. Und das ist so. Selten einmal liest du das in den Medien, dass man sagt, dass der Fakt ist, dass sich das ganze Volk das erste Mal, dass die, glaube ich, wirklich vereint sind, ist jetzt, das ist das Positive an dieser Geschichte, dass das Volk geschlossen hinter der Suu Kyi steht.
0: Die sind nicht hinter Aung San Suu Kyi, sondern hinter dem Militär.
1: Nein.
0: Und das Erschreckende ist, dass die Aung San Suu Kyi, die Friedensnobelpreisträgerin war, die Sympathie von der ganzen Welt hatte, wo man als ein Friedensengel, der während Jahrzehnten unter Hausarrest war, immer wieder bewundert hat und ihre Sympathie entgegengebracht hat, dass die jetzt das Ganze verteidigt, jetzt wo sie faktisch an der Macht ist.
1: Aber das stimmt nicht, Roger. Das
0: ich habe die, genau so. Ich habe die Rede angehört und das ist irgendwie eine Entschuldigung. Ja, es hat Zwischenfälle gegeben. Wenn da Menschenrechtsverletzungen vorgekommen sind, dann tun wir das untersuchen. Es sind die schlimmsten Menschenrechtsverletzungen passiert, wo man sich vorstellen kann. Ganze Dörfer sind abgebrannt worden, die Leute sind vergewaltigt worden, Frauen sind vergewaltigt, Massenvergewaltigungen, Kinder sind ins Feuer gerührt worden. UNO hat das diese Woche wieder bestätigt. Und das Ganze wird schön geredet, jetzt offenbar auch von dir.
1: Nein, das finde ich ist einfach nicht wahr. Erstens hat du noch nicht bestätigt, es laufen Untersuchungen.
0: Die sind jetzt gekommen?
1: Das ist, Roger, es kann ja niemand dort runterreisen. Das ist ja ein Vorwurf,
0: warum
1: den man macht.
0: Warum kann niemand dort runterreisen?
1: Weil es ein Kriegsgebiet ist.
0: Nein,
1: das ist ein kleiner Nicken.
0: Die Burmesen wollen das verhindern. Ist ja klar, die haben das verhindert.
1: Das ist doch einfach nicht, da teile ich deine Meinung gar nicht. Ja. Also ich möchte jetzt nochmal auf die Ursache zurückkommen. Burmesen sagen, und Aung San Suu Kyi, das ist einfach eine üble Unterstellung, dass man sagt, sie sei jetzt eine Hexe. Aber es gibt Zeitungen, die das titeln. Das
0: ich habe das Gefühl, sie ist irgendwie eine Opportunistin, um vielleicht in einer schwierigen Situation sich mit dem Militär zu arrangieren.
1: Roger, sie kann das gar nicht ändern. Das verstehen ja die Leute gar nicht. Die Leute verstehen nicht, der Westen hat noch nicht kapiert, dass die Wahlen hatten, aber dass sie de facto nicht Präsident werden können. Dass sie weder das Sicherheitsministerium noch das Innenministerium noch Security, das ist alles in den Händen der Militärs. Ihre sind die Hemdbunden und das will man einfach nicht sehen.
0: Aber
1: und das finde ich gemein. Sie kann gar nichts machen.
0: Aber sie ist eine moralische Instanz.
1: 25% von der Regierungssitz gehören dem Militär.
0: Ja.
1: Per Konstitution.
0: Ja.
1: Und sie kann nicht. Natürlich wird sie. Ich finde es grossartig, den Spagat, den sie jetzt macht. Weil sie sich mit ihren unterdrücken. Niemand weiss besser als sie, was die Schweine in den grünen Uniformen alles angerichtet haben in dem Land. Niemand weiss es besser als sie. Sie tut sich überhaupt nicht mit denen identifizieren und ihren Taten.
0: Aber sie
1: kann es nicht stoppen. Sie hat keine Hebelkraft.
0: Mit ihrer Autorität, die sie weltweit hat, tut sie sie in dem Sinn schützen und beschützen. Und das ist meiner Meinung nach ist das fragwürdig. Es gibt jetzt Tendenzen, dass man sagt, sie muss die Preise, die sie überall kommen, muss zurückgeben und so. Okay, es ist auch nur ein Mensch. Okay, es ist vielleicht auch irgendwie pragmatisch. Aber wenn so ganz schlimme Sachen passieren, man redet jetzt davon, dass in Bangladesch das grösste Flüchtlingslager der Welt soll aufgestellt werden mit 500'000 Leuten, mehr als in Zürich, in einer kurzen Zeit, in einem Land, wo, eben, wo man vorher gehört hat, von George Harrison, ist zwar nicht mehr ganz so schlimm wie dazu, wo das Lied gemacht wurde, wo ein armes Land ist, und sie sagt, jawohl, es ist halt vielleicht das eine oder andere Kleine passiert, aber eigentlich nicht richtig. Das ist irgendwie schockierend, weil
1: das
0: man verliert dann...
1: Nicht. Das ist
0: ja,
1: nicht
0: ich habe die ganze Rede gehört.
1: Aber Roger, sie sagt doch, wir können das alles abklären, das muss man abklären, das geht gar nicht, wir sind für Menschenrechte, das darf nicht sein, man darf Menschenrechte nicht verletzen, aber man muss es abklären. Also jetzt sollte ich dich mal eine andere Frage stellen. Ja. Was ist für dich der Auslöser gewesen, jetzt von dem Exodus?
0: Das weiss ich nicht. Das hat natürlich bei diesen Rohingyas, muss man noch sagen, bei diesen muslimischen Rohingyas, es gibt eben auch noch buddhistische Rohingyas, gibt es eine Art Unabhängigkeitsbewegung oder Rebellenbewegung. Die haben offenbar einen Angriff gemacht am 25. August. Und dann hätte man müssen gegen die losgehen. Aber statt dass man das gemacht hat, hat man einfach Hunderte von Dörfern abgebrannt, Zivilbevölkerung massakriert und vertrieben. Man hat das als Anlass genommen, die endlich mal loszuwerden.
1: Roger, das stimmt einfach nicht. Erstens gibt es keine buddhistischen Rohingya. Die Rohingya sind muslimisch.
0: Sind...
1: Ist egal. Es gibt Buddhisten im Rakhine State.
0: Aber
1: Rakhine State ist wie der Karen-Staat, oder also früher hat es Arakan geheissen. Das ist gemischt. Es gibt drei Viertel sind Buddhisten und ein Viertel sind Muslime.
0: Also 1,1 Millionen Menschen haben dort.
1: Genau. Das sind die meisten Muslime sind Rohingya. Aber es gibt in ganz Burma Muslime. Ach. Und es sind nicht alle Muslime in Burma Rohingya.
0: Gut. Aber jetzt, was ich nicht kann verstehen. Ich habe eben das Burma erlebt als das Land vom Frieden, also gegen aussen. Und die buddhistische Religion ist die Friedensreligion. Und wenn man sieht, die jungen 7-jährigen, 8-jährigen Büble, die dort als Mönch müssen gehen und gehen dort an und die Religion, also wirklich einträufelt bekommen im extremsten Mass, dass dort andererseits so buddhistische Mönche, führende Mönche, mit so viel Hass über andere Menschen herziehen und sie als ungeziffert bezeichnen. Und immer wenn Menschen als ungeziffert bezeichnet werden, man erinnert sich an Ruanda beispielsweise, dann führt das zu Völkermord.
1: Ja, du redest jetzt natürlich vom Ashin Wiratu, das ist der Weib vom Volk nicht dreht. Du vermischst da auch,
0: Ich will jetzt nochmal
1: zurückkommen auf den Auslöser. Das ist, weil du tönst für mich jetzt, Entschuldigung, wenn ich dir das so sage, du tönst jetzt für mich genau wie der Blick und Sonntagszeitung und NZZ, wo alle gleich schnurren. Und Zusammenhänge
0: also, nicht sehen. Also, was ist der Auslöser?
1: Der Auslöser, dass im Oktober 2016 hat ARSA, Arakan Rohingya Salvation Army, also quasi Heilsarmee, hat ethisch 2016 gegründet worden, mit Geldern von Saudi-Arabien, wie gesponsert von Saudi-Arabien, haben Links zu Al-Qaida, Rohingya-Kämpfer sind in Pakistan, Rohingya-Kämpfer sind in Kaschmir, das ist ein Fakt. Von dem will man halt nichts hören.
0: Weiss ich nicht, ist
1: möglich. Auf alle Fälle 2016 haben die ARSA das erste Mal eine Attacke gemacht an der burmesischen Grenze zu Bangladesch und haben überfallen und irgendwie 8 oder 9 Grenzsoldaten Kehlen durchgeschnitten und alle Waffen geräbt und sind wieder verschwunden. Und dann hat das einen Aufruhr gegeben, man sagt, das geht gar nicht, oder? Die Huren Bengali, sie sagen ja einfach Bengali in dem Land, das geht nicht. Aung San Suu Kyi hat eine Untersuchungskommission ins Leben gerufen, 2016, 6 Burmesen, 3 Ausländer und der Präsident von dieser Untersuchungskommission ist immerhin niemand weniger als der Kofi Annan gewesen. Die haben jetzt ein Jahr lang sind die gerade Leute befragen, haben einen Bericht gemacht, haben einen Report gemacht und am 25. haben Empfehlungen abgegeben. Am 25. August 2017 hat der Kofi Annan seinen Bericht übergeben.
0: Und ausgerechnet am gleichen Tag
1: hat es eine koordinierte Attacke gegeben. Und das sind Terrorattacken. So Attacken haben Karen, Can, Kachin nie gemacht. Das war eine Terrorattacke. 40 verschiedene Kommandos haben gleichzeitig wieder Grenzposten und Kasernen angegriffen von den Burmesen. Also, es hat fast 100 Tote gegeben, einmal. Und dann hat es gerebelt.
0: Also, und das hat man als Anlass genommen, eine halbe Million Menschen zu vertreiben.
1: Nein, auch das stimmt
0: und,
1: nicht.
0: Und sind jetzt gerade in den letzten Wochen, man hat das Gefühl, es sei jetzt vorbei, sind wieder 10'000 gekommen.
1: Genau.
0: Die haben dann auch müssen übers Wasser gehen, viele sind mit Boot gegangen, viele sind vertrunken. Also, es müssen extremste Umstände sein, dass Leute sich in solche Situationen begeben, oder?
1: Nein, ich tue dir das nicht eingestehen. Ich habe so Menschen gesehen. Ich bin diesen Menschen auf der Flucht. Ich weiss, was das heisst, auf der Flucht gewesen. Und die Menschen sind, also, jetzt nur mal, die haben eine Gegenoffensive gemacht, die burmesische Armee. Vom 25. August bis zum 5. September. Und da sind sie wirklich durch die Dörfer. Sie haben rund 400 Rohingya umgebracht, mit den Links zu den Arsa. Also, das sind für sie Terroristen gewesen. Sie haben auch gewisse Dörfer abgebrannt. Und dann hat es keinen Kampf mehr gegeben. Und der grosse Schub von diesen Rohingya-Flüchtlingen, der ist Ende September losgegangen. Dann gibt es nämlich noch andere Informationen, Roger. Es gibt noch Indien, die auch Rohingya hat, die immerhin etwa 40'000 hat. Und dann gibt es noch Pakistan. Die beiden Geheimdienste sind sich einig, dass das die haben Angst, dass es zwei Syrien dort unten gibt.
0: Aber wenn
1: dass
0: du
1: man
0: sagst...
1: Dass das eigentlich das Ziel ist, dass man Unruhe stiftet. Weil die Rohingya, du kannst in den Büchern so weit zurückgehen, wie du willst, sie sind kein burmesisches Volk. Und nie gewesen.
0: Eben, aber die haben einfach dort gewohnt seit Jahrhunderten,
1: nein,
0: oder?
1: Nein, die sind mit den Engländern gekommen, die das Burma eingenommen haben, sind ein Teil gekommen. Gut. Das heisst immer seit Jahrhunderten.
0: Also, die Engländer und die Rohingyas haben irgendwie zusammen geschafft im Zweiten Weltkrieg und andere Burmesen sind auf der Seite der Japaner gewesen. Das ist ja irgendwie auch noch ein Konflikt, der noch nicht ganz ausgereiht
1: ist.
0: Aber dass man ganze Dörfer runterbrennt, dass man die Zivilbevölkerung vertreibt, das kannst du doch nicht verteidigen, wenn man sagt, es gibt Terroristen. Das ist doch keine Massnahme, die man kann vertreten kann.
1: Ich tue es nicht verteidigen. Ich mache ein Fragezeichen dahinter, ob das stimmt. Ob das Ausmaß stimmt. Ich mache ein Fragezeichen. In Bangladesch hat es 2012 das erste Mal Unruhe gegeben mit der Rohingya. Das sind 200'000 in diesen Lager gewesen. Sie sind immer wieder zurückgekommen, sie haben sie immer wieder aufgebaut, die wollen kommen.
0: Es gibt Luftaufnahmen, Satellitenaufnahmen, wo man sieht, wie viele Dörfer wirklich abgebrannt worden sind. Oder? Das kann man heute sehen. Obwohl die burmesische Regierung verhindern will, dass irgendwie neutrale Leute überhaupt nicht ankommen.
1: Das stimmt
0: und
1: nicht.
0: Immer wenn das so ist, dann muss man sagen, hallo, da passiert etwas ganz Schlimmes.
1: Ja.
0: Und jetzt kann man halt mit diesen Leuten vor allem nur reden, wenn sie dann in Bangladesch dann sind. Und die erzählen ihre Geschichten.
1: Aber das finde ich ist einfach nicht wahr, Roger. Es gibt noch andere Leute in diesem Gebiet. Es gibt Buddhisten, es gibt 30'000 vertriebene Buddhisten innerhalb diesem Gebiet. Es gibt Hindus. Man hat Massengräben gefunden mit 49 Hindus inklusive 12 Kindern, die geköpft worden sind.
0: Also, nein,
1: wer redet denn von denen?
0: Kann man es jetzt irgendwie zusammenfassen? Du bist der Meinung, so wie es jetzt läuft, muss man irgendwie verstehen. Und das ist jetzt einfach der Lauf der Dinge. Und lass jetzt nichts kritisieren.
1: Nein, ich sage, dass sie laufen jetzt Untersuchungen. Ich sage, ich bin skeptisch, ob die Zahlen alle stimmen. Also ich bin skeptisch, wenn du die andere Seite anschaust.
0: Ob es 500'000 sind oder 700'000, was ist der Difference?
1: Roger, es gibt auch andere Unterdrückte dort. Ich habe das gesagt, es gibt Buddhisten, es gibt
0: Hindus. Aber was ist das für ein Argument?
1: Das Argument ist, wieso baust man die Rohingya-Geschichte so auf?
0: Weil die eben so gross ist.
1: Weißt du, dass Darsa einen offiziellen Aufruf gemacht hat, sie sollen alle Rohingya das Land verlassen. Es gibt Interviews mit Flüchtlingen, die sagen, wenn man sie gefragt hat an der Grenze, wieso flüchten die? Das ist übrigens eine gute Frage, die Aung San Suu Kyi stellt in ihrem Interview, das du gelesen hast, in ihrer Rede. Sie sagt, why are you leaving?
0: Ja,
1: nachdem es keine Dinge gibt.
0: Wenn man das Dorf aber brennt.
1: Es gibt aber auch noch eine andere Variante.
0: Nämlich?
1: Also Darsa hat gesagt, einseitig haben sie gesagt, okay, wir können jetzt nicht kämpfen, bis am 9. Oktober. Und gleichzeitig hat sie die Bevölkerung aufgerufen und gesagt, kommen nach Bangladesch. Bangladesch hat seit 20 Jahren immer Rohingya dort, weil sie kommen ja eigentlich von dort. Jetzt hat Anfang Oktober hat Bangladesch ist so weit gegangen und hat gesagt, wir verbieten die Rohingya bei ihren Familien Unterkunft zu finden, ihr müsst in Flüchtlingslager. Wieso müssen sie in Flüchtlingslager? Man pusht die Zahlen auf
0: es
1: und man macht es noch grösser und macht es noch grösser.
0: Also gut, hast du das Gefühl, es ist keine humanitäre Katastrophe?
1: Doch, aber nicht nur dort.
0: Ja, das ist doch kein Argument, nicht nur dort.
1: Doch, für mich ist das ein Argument.
0: Was ist das für ein Argument?
1: Hör mal,
0: dann macht man das
1: von Saudi-Arabien sind 15 Millionen gekommen. Die Familie Illi verteilt unten Lebensmittel.
0: Was, 15 Millionen?
1: 15 Millionen Dollar Support. Ja. Erdogan, seine Frau, ist dort, verteilt Lebensmittel, tut Geld geben. Denen geht es verdammt gut. Du, ich kenne Flüchtlinge, die seit 7 Jahren, ich bin dort gewesen, an der Grenze zu China umherieren. Das sind Christen. Mhm. Roger, von denen redet gar niemand. Was hast du das Gefühl, die leben auf 3000 Meter? Sie haben keine Decke, sie haben kein UNHCR, sie haben kein Essen, sie haben gar nichts, sie sind eingekesselt. Das sind humanitäre Katastrophen.
0: Und was willst du mit dem sagen?
1: Niemand, der denen schaut. Ich will mit dem sagen, mich nervt das, dass man einfach plötzlich, also wenn du in Zürich vor 3 Monaten die Leute gefragt hast, wer sind Rohingya, hat er gesagt, keine Ahnung. Und jetzt sind alle Leute im Mund.
0: Nein, es ist eben nicht so in allen Leuten. Du liest alles, du erfährst alles. Eigentlich für die Grösse der Katastrophe ist Berichterstattung erstaunlich klein.
1: Findest du?
0: Ja, finde ich, ja.
1: Gut.
0: Oder wenn es um 500.000 Menschen geht, die da vertrieben werden, Tausende umgebracht werden, oder? Das willst
1: du
0: auch nicht
1: bestreiten. Aber was heisst Tausende umgebracht? Wer, woher hast du die Zahl?
0: Ich habe gelesen zwischen 1000 und 5000.
1: Wo hast du gelesen?
0: Ah, ich habe es in der New York Times gelesen. Hat es einen ganz schlimmen Bericht gegeben letzten Donnerstag.
1: Ja, genau, die Amerikaner. Ja, super. Das sind die, ja, genau. Ausgerechnet
0: ich habe es auch noch in der Neuen Zürich Zeitung auch noch gelesen. Das sind die Schweizer. Das ist auch noch gut, oder?
1: Also jetzt warten wir doch ab. Schauen wir, wenn die Results von diesen Untersuchungen dann vorläuten, wie es dort ist.
0: Okay, also, wir haben da eine sehr, was soll ich sagen, emotionale, engagierte Frau. Heute ist, ja, Irene Marti, danke vielmals, dass du gekommen bist. Was ist dein letzter Titel?
1: Another Brick in the Wall.
0: Okay, das war der Doppelpunkt. Nächster Doppelpunkt heute in einer Woche. Am Mikrofon verabschiedet sich der Roger Schawinski.